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1: Hallo und herzlich willkommen. Schön, dass Sie mit dabei sind heute bei der 104. Ausgabe von Christian in the Mix live hier auf Radio Helsinki. Mein Name ist Christian Steinberger und ich weiß nicht, wie es Ihnen geht, aber ich freue mich schon den kompletten Tag auf die nächste halbe Stunde. Die nächsten 30 Minuten, die verbringen wir nämlich mit guter Musik. Hauptsächlich sind das Songs von heute, aber natürlich ist auch heute wieder der ein oder andere 80er oder 90er in der Playlist mit dabei. Und ein paar spannende Infos in unseren Rubriken, die gibt es in der nächsten halben Stunde auch. Da erreichen wir heute auch noch einen kleinen Meilenstein. Später dazu mehr. Jetzt fangen wir mal an mit der Musik. Bon Jovi macht für heute den Anfang. We weren't born to follow. Schön, dass Sie mit dabei sind.
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0: Sienna Spyro mit Die on this Hill, ein aktueller Song hier auf Radio Helsinki in Christian in the Mix.
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0: Ja, Sie haben richtig gehört. Wir kommen heute tatsächlich zum vierten Mal schon bei Z, also am Ende des Alphabets an. Eigentlich unfassbar. Jetzt machen wir mal für heute unsere Rubriken mit Z. Als erstes ist ein Song gesucht, dessen Titel mit Z beginnt, und da hat David Bowie einen passenden herausgebracht. Ziggy Stardust.

Kygo und Avicii waren das hier auf 92,6 mit Forever Yours. Eine Rubrik haben wir für heute noch und das ist der Tierreich-Mix und mit Z geht's da heute ums Zebra. Zebras gehören zur Gattung der Pferde, nur dass sie eben schwarz-weiß gestreift sind. Außerdem sind Zebras Wildtiere, während Pferde gezähmt werden können. Es gibt drei verschiedene Arten von Zebras, die unterscheiden sich in ihrer Verbreitung, der Größe, dem Streifenmuster und auch in ihrem Sozialverhalten. Das Streifenmuster von Zebras ist übrigens einzigartig. Jedes Tier hat ein eigenes, so wie auch jeder Mensch einen eigenen Fingerabdruck hat. Dadurch erkennen sich Zebras untereinander auch wieder. Jetzt stellt sich am Ende aber noch eine ganz wichtige Frage. Sind Zebras eigentlich schwarz mit weißen Streifen oder weiß mit schwarzen Streifen? Ja, das sind die wirklich wichtigen Fragen im Leben. Sie sind tatsächlich schwarz mit weißen Streifen. Auch die Haut von Zebras ist nämlich schwarz. Gut, wieder was gelernt. Die Info ist aber vermutlich genauso unnötig wie, keine Ahnung, wieder verschließbares Schokoladenpapier. Braucht niemand.

0: Was für ein richtig cooler 90er hier in Christian in the Mix, Walking on the Milky Way. Es tut mir leid, aber wir sind trotzdem schon am Ende der 104. Ausgabe von Christian in the Mix angekommen. Die komplette Playlist der heutigen Sendung finden Sie online auf helsinki.at. Sie wissen das vermutlich eh, eine Wiederholung der heutigen Sendung gibt es nächste Woche am Dienstag ab 6 Uhr in der Früh zu hören. Und die nächste Ausgabe von Christian in the Mix, die gibt es dann wieder am Montag in 14 Tagen, also am 20. Juli von 19.30 Uhr bis 20 Uhr hier auf Radio Helsinki. Und da bin ich dann schon sehr gespannt, wie wir eigentlich mit unseren Rubriken weitermachen, weil, und da können wir uns auf die Schulter klopfen, wir haben ja die Alphabetrunde jetzt abgeschlossen. Ich sag Dankeschön fürs Mitdabeisein, hat mich sehr gefreut heute. Auf Wiedersehen und bis zum nächsten Mal.
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0: Hallo und herzlich willkommen zum Nerd Talk. Heute mit
1: Bernhard.
2: Meiner Wenigkeit Anna.
1: Und wir haben einen speziellen Gast wieder dabei. Stellst du dich kurz vor?
3: Josef Klammer.
1: Zum zweiten Mal heute bei uns und einen vierbeinigen Gast haben wir auch da.
2: Falls ihr mal so ein Kauen oder Fiepen hört nebenher.
1: Nicht wundern, das ist unser Studiohund mal wieder.
2: Ja, gut. Aber jedes Mal ein anderer.
1: Es war schon ein paar Mal
2: Bruno. Glaub ich, Bruno und Teig sind, glaube ich, die öftersten.
1: Aber einmal Gucci.
2: Ja, aber einmal.
1: Ja gut, wir haben uns heute jetzt da zusammengesetzt und wollten natürlich, weil wir am Freitag gab es ja in der Dresdner-Siedlung ein Spektakel zu sehen. Und der Peter und der Herr Klammer waren ja dort, weil du hast das ja ganz organisiert und der Peter war ja vom Nerd Talk vor Ort, nachdem ich ja leider verhindert war und die Anna nicht konnte wegen ihrem verdammten Sonnenbrand. Und dann erzählt uns einmal, wie war denn das für euch, dieser Freitag?
3: Also eine kleine Korrektur, ich habe es organisiert und auch künstlerisch geleitet sozusagen und mein Beitrag war der kompositorische.
1: Stimmt, aber ja.
3: Das stimmt im Grunde, stimmt schon, ja.
1: Du warst quasi der Mensch für alles.
3: Nein, für alles nicht. Es gab schon auch das Düren Improvising Orchestra, die dort gespielt haben. Es gab auch Menschen, die aufgebaut haben und dafür gesorgt haben, dass das Ganze funktioniert, wie zum Beispiel das Stadtteilzentrum.
1: Ja, das waren meine Kollegen. Die haben die Getränke ausgeschenkt und auch ein bisschen quasi mit uns Werbung für dich gemacht. Wir waren ja relativ viel in der Siedlung unterwegs mit den ganzen Plakaten und den Handzetteln, die haben wir überall verteilt. Und es war eigentlich, was ich so gehört habe von vielen Leuten, relativ gut besucht. Das freut mich, ehrlich gesagt.
3: Es war ein wunderschönes Fest, wenn man so will, und wirklich ein Fest für die Menschen dort in der Siedlung und speziell jetzt im Innenhof. Ja, es haben sehr viele mitgemacht. Es war ein Fest für alle, die dort leben. Und die haben es auch genossen. Mir ein paar Mal gesagt worden, schon heute und die letzten Tage auch noch einmal, dass das die Leute ziemlich eine Freude hatten und auch ziemlich einen Spaß bei der ganzen Sache.
1: Ja, das habe ich auch gehört von der Chefin, weil sie hat dann gemeint, wie sie an der Kasse gesessen ist, dass total viele Leute sich bedankt haben dafür, wie gut das organisiert ist auch und dass es immer schön ist, dass sowas in die Siedlung auch kommt. Ich meine, das ist halt so eine Sache, sowas passiert in der Dresdner-Siedlung, glaube ich, eher selten, weil wir haben ja einen Native Triester-Siedler hier, der kann uns da vielleicht ein bisschen mehr dazu sagen dann noch. Weil das ist eine Sache, die seit 16 Jahren irgendwie im Stadtteilzentrum immer wieder wichtig war, dass man ein bisschen Kultur in die Siedlung bringt. Weil manchmal haben die Leute keine Zeit oder das gehört nicht dafür, dass sie außerhalb von der Siedlung was anschauen können. Und oder, deswegen fand ich das ganz cool.
2: Oder sie sind einfach aus einem Kulturkreis, wo es vielleicht nicht so wichtig ist, kulturell irgendwas zu machen.
1: Kann auch sein, ja.
2: Aber also da spielen in der Dresdner-Siedlung spielen viele Faktoren.
1: Ja, da sind viele Faktoren dabei. Ich meine, für mich ist das Interessante, ich habe ja ein paar Videos davon gesehen und es sah total lässig aus, die Projektionen, da habe ich mir gedacht, puh, also wie würde ich es am besten beschreiben, Yellow Submarine-mäßig, irgendwie von den Filmen von den Beatles her, hat es mich irgendwie bisschen erinnert, von den Farben und Co.
3: Ja, die Projektionen von Kurt Laurenz Steinert, vom Stuttgarter Künstler, der immer speziell auf Fassaden projiziert, aber nicht in herkömmlichen Sinne, sondern er beschäftigt sich immer mit der Struktur dort, der Oberflächen und der projiziert ganzflächig, auch in rechteckigen Projektionsflächen gleicht es aus, die Parallaxen. Da legt er großen Wert darauf. Es sind einige, ich glaube, 8 Projektoren im Einsatz immer.
1: Boah. Man, wie lange hat denn der Aufbau eigentlich dauert, wenn ich das fragen darf?
3: Lang. Also, ich glaube, ab 10 am Vormittag. Ja. Da war die Bühne zum Aufbauen. Wir wollten extra eine Bühne haben, dass sich das Orchester abhebt, dann aus Sicherheitsgründen, weil es wird immer feucht von unten, es ist für den Strom nicht unbedingt,
1: klar.
3: Für den Strom schon was Gutes, aber für die Menschen, die damit arbeiten,
1: ja,
3: ist es nicht das Beste. Ja.
1: Die haben dann eher das Problem.
3: Die haben das Problem und die Geräte werden auch kaputt, natürlich. Na, das hat lange gedauert, es muss alles eingemessen werden, dann der Aufbau von Geräten, dann hatten wir ja 8 Boxen mit Subwoofer, weil wir wollten ein schönes, transparentes, akustisches Bild haben und kein Rock'n'Roll-Festival oder Rock-Festival sein. Es sollte ein schönes, transparentes, akustisches Erlebnis auch sein. Ja.
1: Klingt nämlich interessant, weil ich meine, sonst kenne ich es nur von Festivals oder von Konzerten, dass es halt vorne einfach die fetteste Anlage hinstellen und fertig.
3: Genau, das wollten wir nicht, sondern wir wollten den Häusern auch eine entsprechende Würde verleihen, dass fast vor jedem Haus eine Box gestanden ist. eine kleine, ein Satellit, wie man sagt. Und der Subwoofer hat halt unten die Bässe getragen.
1: Man, ich weiß nur, dass ab 10 weiß ich, dass die Kollegin von mir schon vor Kassen hat, die Tisch und Bank kommen und alles. Also das war halt, man merkt immer wieder, was für ein, bei so einer Organisation, also bei so einer Organisierung alles dann reinfällt. Das ist halt wirklich erstaunlich, wie viel man da tun muss. Mhm. Für mich ist einfach nur das Coole, ich habe mir dann extra noch ein paar Sounds für dich aufgenommen, wie ich spazieren gegangen bin. Ich habe einfach das Aufnahmegerät mitgemacht. Ja, irgendwas höre ich vielleicht noch, was interessant klingt. Und das war so witzig. Ich habe es mir dann zu Hause angehört. Das war dann quasi, du kennst ja diese Metallpylone, wo du halt quasi auf einen Parkplatz nicht rauffahren darfst, ne, die man runterklappen kann. Und ich bin halt Richtung, also Richtung Kärntnerstraße gegangen und da ist halt direkt hinterm Center West ist so ein Parkplatz und da steht halt so einer. Und ich bin halt vorbeigegangen und habe mit den Fingern oben so klopft und einmal dagegen klopfen, bin halt weitergegangen. Und zu Hause habe ich das einfach rückwärts abgespielt. Und das klang für mich total
3: Jupp. Ja, natürlich.
1: Das klingt so schräg, wenn man was rückwärts abspielt. Das habe ich ein paar Mal jetzt schon probiert. Total lustig. Also das hat mir, glaube ich, irgendwie wieder die Freude am Aufnehmen von Sounds einfach wieder gegeben ein bisschen.
3: Das macht bei manchen Sounds überhaupt keinen Unterschied. Bei knatternden Sounds macht es keinen Unterschied. Bei einer Ratsche zum Beispiel merkt man es auch nicht. Mhm. Aber bei Perkussiven schon natürlich. Wenn man dann die Hallfahne umdreht, macht es auf jeden Fall einmal
1: auf. Und, ja. Voll genial. Das so anders klingen kann, obwohl es halt einfach, ich war ja gedacht, dass wenn man das so hört, könnte man es, glaube ich, kaum erraten, was es ist. Das ist das Witzige dran.
3: Wie beim Film, wenn man verkehrt laufen lässt, glaubt man es auch nicht, dass man rückwärts gehen kann.
1: Außer, wie sagt der Pet immer bei Columbo, wenn man Columbo rückwärts abspielt, sieht man Columbo, der jemand anderen so lange nervt, bis er einen Mord begeht.
2: Ja. Gut beschrieben.
1: Für mich ist es halt einfach das Witzige, bei den ganzen Soundgeschichten, die Anna hat ja noch auch nur mir noch ein paar Sachen geschickt. Und ich habe auch ewig rum, ich habe einmal gedacht, das war dann dein Wasserkocher eigentlich.
2: Ja.
1: Und ich dachte, das ist ihre Waschmaschine.
2: oder bei meinem Rollo hast du ja auch lang rumgeraten, weil der hat nämlich so ein komisches Quietschen, wenn ich ihn rauf und runter tue. Das habe ich halt total dann einmal aufgenommen komisch. Und dann halt einmal schnell rauf, langsam und ja.
1: Was mich am meisten gestört hat, kaum war die Veranstaltung vorbei, hat mein Kühlschrank wieder mit mir zum Sprechen angefangen. Die ganze Zeit war er jetzt kamerascheu gefühlt.
3: Wieso spricht dein Kühlschrank?
1: Er blubbert.
3: Also er blubbert.
1: Und er quietscht dabei dann manchmal ein bisschen komisch.
3: Ja, ja. Okay.
1: Und dann sage ich, ja, gibt es jetzt wieder einen Kommentar ab? Bist du wieder zu voll oder was?
3: Und hast du Aufnahmen davon?
1: Leider nicht, ne? Weil genau dann...
3: Das ist immer so. Wie ein Kind traut sich auch nicht, wenn das Mikrofon läuft.
2: Vorführeffekt halt, oder?
1: Das war so, ich bin da gesessen, sitze in der Küche, schreibe noch was am PC zusammen, auf einmal höre ich, wie den Kühlschrank wieder seine üblichen, irrigen Sounds macht und denke mir, jetzt fangst du an damit. 2 Wochen habe ich die ganze Zeit das Aufnahmegerät neben liegen gehabt, falls er anfängt. Na, natürlich, 2 Wochen lang kein Geräusch von sich gehen.
2: Ja, der ist doch, dein Kühlschrank ist einfach schüchtern.
1: Es soll nicht schüchtern sein, der genug kostet.
3: Die singen am schönsten, die teuren.
1: Habe ich auch schon gehört. Aber Peter, jetzt erzähl mal, du warst ja vor Ort, also als Zuschauer quasi.
2: Hörer.
0: Ja, ich war vor Ort und ich muss sagen, es war, ich meine, ich bin ja später nachgekommen, ich habe gearbeitet an dem Tag und es war, ich habe das, erstmal Mucks mal in Stürmen, hat fast nichts, also weder Lärme noch sonst was gehört. Ich fand es beeindruckend, vor allem diese Projektionen an den Häusern, das hat mir sehr gut gefallen. Die Musik war dementsprechend auch sehr schön und ich habe vor allem die Leute, weil die haben alle natürlich sehr aufmerksam zugehört und zugesehen und das hat mich schon gefallen. Und nein, es war aber was völlig anderes und hat mir wirklich taugt. Schade, dass es dann noch 12 Minuten, ich war 12, 13 Minuten dort, ich habe es ja dann aufgezeichnet mit dem Aufnahmegerät, dann leider vorbei war. Aber was ich cool gefunden habe, ist, wie dann die Standing Ovations für das Orchester und für dich natürlich, lieber Josef, dann gekommen ist. Und das war dann, wo wir schon gedacht haben, das war ein gelungenes Projekt. Ich würde jetzt gerne fragen, wie hast du das Projekt im Gesamten gesehen und wie war das für dich?
3: Lehrreich natürlich, wie immer. Ja. Und ich bin teilweise auch an meine Grenzen gestoßen, weil es nicht so leicht ist, Menschen zu motivieren, Klänge zu liefern. Ja. Erst viel später, 2, 3 Tage vorher, haben sich manche runtergetraut, während ich unten mal geschaut habe oder was gemessen habe. Auch beim Soundcheck kamen dann Leute, die dann sagten, was ist da los? Die haben es nicht einmal gelesen. Kann ja sein. Ne? Und da habe ich mir gedacht, jetzt hätte ich sie so weit zu sagen, bring was runter, hast was Lustiges? Das hätte wahrscheinlich noch besser funktioniert. Es war einmal der Plan auch, dass ich draußen in eine leerstehende Wohnung einziehe. Für 2 Tage. Ja. Leider ist keine frei gewesen.
1: Oh, das wäre irgendwie cool gewesen.
3: Dann habe ich mir gedacht, ich stelle einen Wohnwagen auf. Das ist aber nicht so leicht. Das ist sehr schwierig.
1: Ja. Genehmigungsmäßig ist das schwierig, ja.
3: Ja, aber ich denke, mit einer Wohnung, beim nächsten Mal miete ich mir einfach eine Wohnung.
2: Miete ich beim Peter ein.
1: Mal wieder.
3: Da wohnst du da im Block.
1: Ja, ja, nicht direkt in dem Block, aber direkt um das Eck.
3: Ich meine, ich wollte ja im Block einziehen. Ja. Das hat mir am besten gefallen. Ja. Ist nichts Neues, dass man einzieht und wohnt vor Ort. Aber da geht am meisten weiter. Das kann ich,
1: das glaube ich,
3: natürlich sagen. Man, die Sorge der Menschen, dass Autos kaputt werden, weil die hatten die Vorstellung, Moment, ist das ein Rockkonzert? Ist das ein volkstümlicher Event, wo gesoffen wird. Ja, die hatten wirklich die Angst. Aber wer ist schuld, wenn mein Auto kaputt ist? Aber ich sage, keine Sorge, es wird nicht kaputt. Die Leute sind friedlich hier, hören zu und gehen. Um 10 ist das Ding vorbei. Ja,
2: ja, und vor allem, ich meine, aber die Sorge ist ja schon berechtigt. Weil natürlich. Vor allem, klar, es ist das erste Mal oder sehr, sehr selten sowas in der Triester Siedlung. Und klar, ich meine, fragen kann man ja mal. Und dann kann man eh sagen, hey, kein Stress.
3: Eine Frau hat gesagt am Vormittag beim Aufbauen, ich will das nicht. Dann habe ich gesagt, gnädige Frau, also wirklich in der Form, schauen Sie, das wird ja ganz was anderes. Das klingt leise, das ist kein Rockkonzert. Es wird auch nicht gesoffen, es wird gehört und gestaunt. Ach so, naja, vielleicht schaue ich mir es an. Sie hat dann immer zugeschaut während dem ganzen Konzert, ja.
1: Ich finde es nur witzig, die Chefin hat erzählt, dass ein Baby war, nicht vom Fenster wegzubringen. Das ist die ganze Zeit am Fenster pickt und hat rausgestarrt.
2: Das ist doch auch mal was Schönes. Sitzen die Kleinkinder und Kinder nicht vorm Fenster, sondern schauen raus.
1: Das total schräg, wie sie das erzählt hat. Das hat sie total gefreut, dass der Kleine so eine Freude gehabt hat damit. Ich meine, für mich ist mir das Interessante, wenn man solche Aktionen mit Sounds macht. Das ist ja auch bei uns beim Wiener Klangforum gewesen vor 2 Jahren, glaube ich. Da haben die Leute auch überhaupt nicht davon gewusst, was sie davon halten sollen. Aber das Schöne war, dass die Kinder, die haben eine Freude gehabt damit. Die Erwachsenen waren so, ja, ist ja jetzt nicht unbedingt meins. Aber die Kinder sind einfach drauf abgegangen wie nichts. Und das habe ich ja auch jetzt bei dem Projekt wieder gemerkt. Die Kinder sind lustigerweise, glaube ich, bereiter, schneller an Sound zu liefern als Erwachsene.
2: Ja, weil sie einfach neugieriger sind und die sagen, ja, es gibt keinen Fehler, weil Sound ist Sound und mach mal halt.
3: Ja, die hören ja auch anders hin. Ja. Also ich habe ja in 3 Einheiten auch in der Volksschule Triester gearbeitet. Es waren erste Klassen, bunt gemischt, alle Nationen. Und zuerst habe ich nur so mit leichten Blubberübungen irgendwie so angefangen und erzählt und sie haben erzählt. Es war sehr lustig und in einer Einheit war es so, dass sie gesagt haben, so macht sie irgendeinen Sound mit eurem Mund oder mit eurem Körper, den ihr gern machen, den ihr gut kennt. Ja? Das war unglaublich lustig. Kommen auch vor. Ja? Alle hat man nicht gehört, es wird ein bisschen nachgesetzt, aber es hat so gut funktioniert und viele waren ja dort vor den Kindern. Hi Josef! Und so weiter. War total witzig. Mit ihren Familien, mit ihren kleinen Geschwistern, war eine sehr lustige Atmosphäre. Ja.
1: Das finde ich immer witzig, dass das mit Kindern viel leichter funktioniert.
2: Ja, ja. Weil sie einfach viel ungehemmter sind als Erwachsene, weil ich habe so das Gefühl, die Erwachsenen sind viel kopflastiger. Kinder probieren aus, ob es jetzt gut wird oder nicht.
1: Ja, das ist denen wurscht.
3: Die sind doch nicht verbildet, muss man auch sagen. Oder haben andere Hörgewohnheiten oder überhaupt keine Gewohnheiten.
2: Ja, oder einfach andere Erfahrungen. Und ich denke mir, je älter man wird, desto verkopft, desto mehr deswegen, denkt man nach.
1: Naja, umso älter du wirst, umso mehr Corsage kriegst du quasi.
2: Ja, und deswegen, Kinder sind halt einfach so, ich sag das, was ich will, ich mache den Sound, was ich will, ich tanz, wie ich will, ich zeichne, wie ich will, ich bin draußen, wie ich will. Also Kinder sind da, glaube ich, eher so, wo der Verkehr ist.
1: Meistens.
0: Da bin ich bei dir, Anna, weil ich kann mich noch erinnern, ich glaube, Bernhard, du kannst dich sicher noch erinnern, als wir auf der Dornschneiderwiese waren, wie wir da mit den Soundscapes angefangen haben, im 21 oder 20er.
1: Das war so witzig.
0: Und sobald sie ein Aufnahmegerät in die Hand bekommen, die gehen ab wie Schmidts Katze. Also da haben sie dann gegenseitig interviewt oder haben dann auch Fragen von uns beantwortet. Also ich glaube, das
1: ist egal. Sie haben ja uns interviewt. Das ja, ist ja das, eigentlich wollten wir sie interviewen.
2: Ja, aber das ist so vollkommen egal. Aber da sieht man, es ist nicht nur das Handy und der PC, sondern wenn man Kindern die Möglichkeit gibt, auch mal was anderes zu entdecken, kennenzulernen.
1: Auszuprobieren einfach. Ja.
3: Wir sind sofort dabei. Ja. Sofort. Ja.
1: Das ist das Schöne an Kindern irgendwie.
2: Kindern und Jugendlichen, weil die...
1: Kinder noch mehr.
2: Ja, aber ich habe es auch so, weil ich war, während meiner Ausbildung habe ich mal in den Semesterferien, die Woche hat Karlsdorf immer so eine Begegnungswoche mit Kind, also mit dem Jugendzentrum dort gehabt und ich bin halt eingeladen worden, 3 Jahre hintereinander. Und ich habe halt gesagt, und ich war halt immer die fürs Kreative. Am Anfang sitze ich halt da und mache meinen Teil selber, aber dann, sobald ein Kind einmal Luft geschnuppert hat, kommt die Freundin und dann ist es so ein Selbstläufer geworden. Oder auch jetzt in der Stadtteilarbeit in den letzten 4 Jahren habe ich gemerkt, sobald es um Kunst, also um kreativ geht, sind sie sofort dabei, wenn sie keinen Rahmen kriegen. Oder sie lassen sich halt gern temporäre Tattoos draufmalen, weil es einfach...
1: Weil was anderes ist. Ich meine, mir ist aufgefallen, ich kann mich erinnern, da war ich, habe ich für Elfis Radio einen Sound aufgenommen von unserem Gartenprojekt, weil ich einfach Atmosphäre vom Gartenprojekt ein bisschen zeigen wollte. Und es war dann so witzig, dann hat ein Kind gefragt, ob sie das Mikrofon ausborgen können. Und ich habe gesagt, ja, du bleibst ja da im Garten, also nimm halt mal 5 Minuten auf, ist ja kein Thema. Das Erste, was du ihm gehört hast, er hat die Kopfhörer aufgesetzt, alles angeschlossen, eben alles eingestellt. Ich kann meine eigenen Schuhe hören. Das Rascheln vom Gras, ich kann mich gehen hören. Voll faszinierend von seinem eigenen Gang.
2: Ja.
3: Aber was auch interessante Entwicklung war, überhaupt eine interessante Entwicklung ist, ich mach das schon lange mit Kindern, seit 20 Jahren oder länger, weiß ich nicht mehr, in diversen Schulen. Und im Moment kommt sehr häufig vor, wenn man Kinder bittet, einen Lieblingsklang mitzunehmen, ja, sind sehr viele elektronische Klänge dahergekommen. Irgendwelche Bücher, die man aufklappt, dann hört man ein Tier oder ein lustiges Dings piepsen. Ja. War sehr häufig, ganz viele solche sind dahergekommen. Ja. Natürlich auch analoge, aber sehr viele aus so Tasteninstrumenten, wenn du draufdrückst, macht so Zeug ist viel gekommen. Ja. Es spielt mit Freude natürlich, aber die Qualität lässt sich halt natürlich davon ablesen, das sind halt irgendwelche Billig-Sounds, ja, die auch Qualität haben. Ja,
1: natürlich. Das ist
3: schon klar. Ja. Aber mir wäre natürlich lieber gewesen, auch analoges. Das haben sie dann gemacht, in der nächsten Stunde war analoges angesagt.
2: Ja.
3: Hat bestens funktioniert.
2: Zeitung rascheln oder ja. Buch aufschlagen.
3: Aber auch die Stimmen. Der eine hat die Mickey Maus voll draufgehabt. Unglaublich witzig, ja.
1: Ja, da haben wir auch einen Kumpel, der kann Politiker sehr gut imitieren. Das
2: meinst du Brötchen?
1: Nein, nicht Brötchen. Brötchen kann Trump nicht imitieren, das ist nicht gut.
2: Okay, kenne ich dann gar nicht.
1: Das musste ich dann machen bei der letzten Runde Cards.
3: Kannst du Trump?
1: Ja, also wir haben eine Karte, wir haben bei unserem Kartenspiel ging es um eine Statue, die aufgebaut wird und ihr habt halt einfach dann, er meint, er will einen auf Trump machen, bringt aber dieses
2: nasale
1: Reden nicht zusammen und ich habe zu ihm gesagt, du musst einfach nur versuchen, mit den Nasalen zu reden und die ganze Zeit mit den Händen hinterher zu wachen, dann kommt es von alleine. Mhm. Dann hat er gemeint, okay, er probiert es, aber er hat es nicht zusammengebracht.
2: Aber alles andere bringt er super raus.
1: Er ist der beste Inder unter der Sonne, das ist unglaublich.
3: Inder?
1: Ja. Er kann den indischen Akzent.
3: Ach so, der bringt Wort.
2: Nee, auf Deutsch, wenn Inder Deutsch reden.
1: Ah, ja, okay. Er kann das perfekt imitieren, es ist unglaublich.
2: Ja, wenn wir von Sound reden, das nächste Mal ihn auch fragen.
1: Oh ja, auf jeden Fall.
3: Weil Inder Englisch reden lassen, das versteht man ja nicht.
1: Ja.
3: Ja, aber wahnsinnig schwer, immer hart getan.
1: Ja. Das ist halt das Witzige, dass, ich meine, er ist sowieso, der, also was Sounds betrifft, müssen wir ihm wirklich das nächste Mal dazukommen lassen, weil er hat ja leider jetzt durch einen neuen Job, hat er leider keine Zeit gehabt mitzumachen, ne? Weil er jetzt immer in der Früh arbeitet. Und dann ist er am Nachmittag meistens so kaputt, dass er nichts mehr machen will.
2: Wobei er immer gesagt hat, wenn er spätestens...
3: Wieso, wie alt ist der?
2: Der ist 24, 25.
3: Der ist am Abend schon müde.
2: Ja, wenn er um 3 in der Post steht, im Verteiler.
3: Ja, das muss man schon aushalten in dem Alter.
1: Er ist ja Gamer, also daher wundert es mich noch mehr, dass er so früh schlafen geht.
2: Ja, aber Arbeiten und Gaming sind zwei verschiedene andere, also ein paar Schuhe.
1: Ja. Ah, kommt drauf an, was für Games du spielst. Auf jeden Fall.
2: Postsimulator.
1: Siehst den schenken wir ihn.
3: Aber wir haben ja noch was vor, sozusagen. Es gibt ja noch eine Radiosendung auf Ö1. Ich weiß den Termin.
1: Oh, du weißt den Termin
3: 5.
1: schon.
3: Oktober, steht auf der Einladungskarte drauf. Wenn es ein Montag ist, 5. Oktober.
1: Ich speichere es mir gleich im Handy ein.
3: Ich kann es ganz genau sagen. Und zwar, das heißt beim ORF sogar Blaue Stunde. Das ist eine neue Sendeleiste und ist um 19.01 Uhr. Warte, ich sag's gleich.
2: Können wir ja dann, wenn wir hier rausgehen, anhören.
3: Ja, und da müssen wir eh noch, werden wir noch einiges zusammen machen dürfen, müssen, sollen.
2: Können.
3: Was? 5. Können. Oktober, Montag, 5. Oktober, Blaue Stunde heißt es.
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3: Die Blaue Stunde war nämlich auch, wenn man so will, die Partitur des Abends. Das haben wir gar nicht gesagt vorher, weil es gibt, wenn jemand das kennt, die Blaue Stunde beginnt eigentlich mit der Goldenen Stunde vorher. Der Goldene Stunde ist das schönste Licht zum Fotografieren.
2: Ja. Mhm. Ich kenne halt Blaue, Goldene Stunde halt eher aus der Fotografie.
3: Also genau. Filmen und Fotografie. Die Goldene Stunde beginnt zuerst und dann beginnt die Blaue Stunde. Dann beginnt um ca. 21 Uhr, am 3. Juli war so, die Blaue Stunde mit der bürgerlichen Dämmerung.
2: Mhm. Ich habe es mir halt so gemerkt, die Blaue Stunde ist von, die Sonne ist noch da, aber nicht mehr sichtbar, bis sie ganz weg ist.
3: Genau, aber es ist vorher noch die goldene.
2: Ja, das weiß ich. Das
3: also
2: weiß
3: die Brechung vom Licht, wenn der Rotanteil, also wird ja anders gebrochen als der Blauanteil. Ja. Und die bürgerliche, da fängt es an, blau zu werden. Es ist auch sehr schön zum Fotografieren.
2: Ja.
3: Und dann beginnt die nautische Dämmerung.
1: Ja.
3: Und um 22 Uhr ist es dunkel. Und das war genau der Verlauf der Musik auch. Ja.
2: Ah, okay. Ah.
3: Weil am Ende haben wir nicht mehr gespielt, sondern nur mehr gesehen. Sozusagen, weil die Musik ist in der Dunkelheit versunken. So habe ich es wenigstens zumindest formuliert auf dem Zettel oder im Text.
1: Sehr poetisch.
3: Und da waren nur mehr die Projektionen an den Wänden. Ja. Und das Lustige war nämlich, dass ab dem Zeitpunkt die Leute hörbar waren in ihren Wohnungen. Was plötzlich gehört, da wird Fußball geschaut. Dann einer hat die Rollo auf und runter lassen, auch während dem Stück.
2: Aber
3: aus einer gewissen Provokation heraus.
2: Oder vielleicht, weil es Routine ist?
3: Oder weil es, ja, aber regelmäßig.
2: Ja, aber es kann ja sein, dass das von dem oder der Bewohnerin einfach die Routine ist, dass er halt um eine gewisse Uhrzeit das machen muss. Weiß man ja nicht.
3: Weiß man nicht. Kann auch sein, dass
1: ich wollte jemand was beisteuern.
3: Eine Manie wahnsinnig ist. Kann ja auch sein. Man sagt, es ist eine Manie. Man sagt, rauf, runter.
2: Ja, oder ein Tick.
3: Oder ein Dick, genau, Dick. Ja.
1: Ich sehe ihn Peter bei Blauer Stunde, denkt er wahrscheinlich was anderes.
2: Ich meine, er hat sogar was Blaues an.
0: Sieht man ja, Gott sei Dank sieht man das heute nicht. Ich wollte nur kurz erwähnen, weil die Anne sich gefragt hat, von wem wir da früher geredet haben. Der Markus, der Brandstätter, der schon mal da war. Der hat ja gut den Herrn Kogler damals imitiert bei der anderen Geburtstagsfeier.
2: Okay,
0: das war
1: von Stefan. Ne?
0: Aber das mit den Nachbarn erinnert mich noch wirklich an das Klangforum, weil ich habe ja mit aufgenommen und mit gefilmt und da habe ich schon ein paar Leute haben sich furchtbar aufgeregt. Ah, was sind das ja Blödsinn?
3: Wo war das bitte, das Klangforum? Wo haben die gespielt?
0: Die waren zwar 21, waren die bei uns in der, also wo das Stadtteilzentrum ist, bei den Höfen.
1: Und an dem zweiten Hof waren sie auch.
3: Mhm. Weißt du, die Geschichte mit den Liften?
0: Das war was anderes, glaube ich.
3: Das war was anderes. Es waren schon mehrere Sachen dort.
1: Wir haben, weil die Geschichte mit den Liften, die du meinst, ist, das war unsere 5-Jahresfeier.
3: Wo die innen beleuchtet waren.
1: Ja. Da, wo wir dann die Liftschächte, die im Vinzenz-Muchitsch-Hof waren genau. Dann quasi abgeschalten und wurden mit Rauch gefüllt und wurden dann beleuchtet und auch mit Sounds aus der Siedlung, die wir aufgenommen, die aufgenommen wurden, sind dann bespielt quasi. Mhm. Was auch sehr lustig war, weil ich musste dann irgendwann direkt dringend auf die Toilette, weil alles geht blau an und dann hörst du Wasser pritscheln und ich so, Alter, ja, ernst? Bin schon wieder zum Büro vorgerannt. Das war quasi unsere erste größere künstlerische Aktion in der Siedlung. Wo die Leute auch, da habe ich jetzt letztens einmal wieder, weil wir 15 Jahre jetzt schon dort sind in der Siedlung, mal die ganzen alten Archive gewürgt von meinen Fotos und habe ein paar Fotos davon gefunden. Da sieht man mich mal ohne Bart, das ist sehr ungewohnt.
3: Ich finde es unheimlich wichtig, was das Stadtteilzentrum dort macht. Es ist so eine wichtige Sache und man merkt auch, die Leute gehen mit. Und sie haben sich dann schon an mein Gesicht gewöhnt. Man hat mich schon gekannt. Nicht, dass sie gegrüßt haben, aber sie haben nicht mehr so komisch geschaut. Natürlich sind sie, wie soll man das sagen?
1: Man merkt, wenn man nicht von der Siedlung kommt.
3: Das merkt man, ja.
2: War ja bei mir am Anfang auch, bevor ich dann regelmäßig aufgeschlagen bin.
1: Ja, das, mit den Leuten ist es bei mir immer noch zeitweise so. Wie ich letzte Mal im Fasching war, das war direkt nach der Bezirksratssitzung im letzten Monat. Und dann hat ein Bewohner gefragt, der wohnt aber nicht da. Die Chefin halt, ne? Und sie gesagt, ja, ich auch nicht. Wir arbeiten aber alle da. Und dann, okay.
2: Da war ja was.
1: Und dann wurde ich zuerst als Begleitung von meinen zwei Kolleginnen wahrgenommen von der Frau Hufnagel und der Frau Rossmann.
2: Okay, aber anderes Thema. Aber
3: ich muss sagen, beim Fasching ist super. Ich war ein paar Mal dort. Das ist ganz anders. Buchmesser auch gut. Mhm. Aber wie es das erste Mal beim Buchmesser war, stand ein Arbeiter in einem Blaumann an der Decke. Ja? Und wir haben uns hinten im Extrazimmer getroffen. Und der steht so dort, lehnt sich zur Decke her und ich bin fast nicht vorbeigekommen. Er hat sich keine Millimeter bewegt. Er wollte mir sagen, ich stehe, solange ich will da. Ja?
2: Ja.
3: Das ist schon okay, ich akzeptiere das ja, das passt
1: ja.
3: Schon,
1: ja.
3: Bin ich mir nicht böse. Wenn es mich gestört hätte, hätte ich schon gesagt, ein Stückchen weiter vor vielleicht. Aber
1: witzig, es ist nämlich für mich so, wenn man beim Buchmesser, ich weiß nicht, ob du im Gastgarten auch schon warst.
3: Natürlich.
1: Der ist auch total schön.
3: Sehr gepflegt.
1: Ja. Und ich muss sagen, gutes Essen.
3: Stimmt. Ja,
1: sehr gutes Essen.
3: Bisschen öfters da gewesen. Ja, das ist.
1: Und der Peter, glaube ich, hat ja auch eine Erfahrung dort gemacht. Du hast ja, wen hast du getroffen? Ein Schauspieler, ne?
0: Ja, da möchte ich nur kurz einhaken. Das war damals das Projekt Heimspiel, war auch vom Stadtteilzentrum. Das war, glaube ich, 19er Jahr. Ich bin mir aber unsicher, damit die
1: 19 oder 18.
0: Ja, ja. Und da gab es unter anderem einen Abend mit dem Film Die Werkstürmer mit Michael Ostrowski und der Hilde Dahlig. Den haben wir dort gespielt. Also eben in diesem Extrazimmer, wo dann der Fernseher ist. Und dann haben wir draußen, haben wir beim Gastgarten haben wir dann ein bisschen gefeiert und der Ostrowski war so ein cooler Typ. Und ich habe nur zum Jürgen gesagt, du, ich hätte so gerne Autogramme, wie geht's nicht um mich? Er holt ihn zu uns und dann hat auf der Biertatzen unterschrieben für Peter vom Wirten. Und das ist bei mir daheim total super. Nee, aber das Projekt war damals Heimspiel, war auch einer der wirklich greifbarsten Projekte, wo ich damals dabei war, wie ich ins Stadtteilzentrum eingekupft bin, weil da haben wir alles gezeigt, was im Stadtteilzentrum wichtig ist. Wir haben zum Beispiel auch eine Führung durch Stadtteilzentrum gemacht, was wir jetzt auch vor kurzem gemacht haben.
1: Durch die Stadt, ja, generell.
0: Und dann waren wir sogar, und das wäre vielleicht einmal cool, das einmal zu empfehlen, den Miniaturgarten vom Herrn Weinzettel. Der ist wirklich, also war einmal dort und ich habe gedacht, ich bin im Mondo. Wenn Herr der Ringe hat. Ja, ja. Nein, im Mordor. Entschuldigung, jetzt habe ich verrät. Ja. Weil du bist drinnen und bist in einer völlig, und der macht das wirklich mit viel Liebe und mit Hingabe.
1: Der ist oben in der anderen, in der, wie heißt die Siedlung, Peter?
0: Eisenhofgassen? Nein, nicht Eisenhofgassen, Trottel. 47er-Gassen, irgendwas in der Nähe.
1: Wir müssen halt nochmal schauen, wenn du das nächste Mal bei uns im Büro bist, Josef, kannst du so einen Lageplan mitnehmen, da steht da drauf. Weil das ist wirklich ein wunderschöner kleiner Garten und der hat wirklich alles in Bonsai-Form. Es ist unglaublich. Der hat sogar Äpfelbäume in Bonsai-Form, die Äpfel tragen.
3: Das ist gut, ja, ja. Also der ist Bonsai-Spezialist.
1: Ja, ich habe noch nie einen Bonsai-Apfel gesehen, der so groß wie ein Stecknadelkopf.
3: Wie groß ist der Apfel?
1: Wie so ein Stecknadelkopf eigentlich nur.
3: So klein?
1: Ja.
3: Ein Äpfel, aber auch genießbar.
1: Ja, natürlich, es ist halt ein kleiner Haps.
3: Für
1: aber
3: die Zahnfüllung reicht es. Ja.
1: Definitiv. Ja, ja. Weil das ist halt so, das ist das, was ich so an so Projekten immer so cool finde, mit deinem, dass halt Leute auch gesagt haben, wow, wir sind da in der Dresdner-Siedlung und das wirkt halt gar nicht wie diese böse Nachrede der Dresdner-Siedlung, weil das ist halt was, glaube ich, was der Peter und die anderen mit bestätigen können, dass die Siedlung halt immer wieder unter Verruf geraten ist.
3: Ich meine, es war natürlich am Abend, wie wir dann zurückgegangen sind, war da viel Polizei da beim, wie heißt denn das?
2: Die Kisten.
3: Kisten. Ah, bitte. Ich glaube, da waren 5 Polizei, also da waren am Boden ein paar Typen.
1: Ja.
3: Das ist aber, so.
1: Ja, Anfang des Monats, die Leute trinken.
3: Ja, genau.
1: Das ist so.
3: Ich habe da das geringste Problem. Ich möchte nicht eine auf die Nase bekommen. Das gebe ich schon zu. Ja, aber
1: man muss nicht unbedingt hingehen.
3: Ja. Naja, wir wollten einfach Ruhe haben.
1: Das ist, ja, genau. Aber es ist halt, was ich so witzig finde, das ist halt das, was ich so generell so arg finde, das war ja auch mit meiner Theatergruppe mal das Thema, da haben wir das Hafenfest gemacht und da war halt Interact engagiert, ein Common Grounds zu machen. Und Common Grounds ist halt, wir bauen unseren Tisch auf, unsere Schauspieler sitzen bei den Leuten, die setzen sich zum Tisch dazu, kriegen Kaffee, Tee, Sachen zum Essen, kleine Kekse und so. Und dann reden unsere Schauspieler mit ihnen, was sie so erlebt haben. Und ich habe damals irrsinnig darauf gepocht, weil der Michael mich gefragt hat, bitte Bernhard, du arbeitest seit, weiß nicht wie, über 10 Jahren jetzt schon in der Siedlung, was sind Themen, die die Leute dort interessieren?

0: dann zu erleben, wie meine Kollegen von meinem Theater an meinem anderen Arbeitsplatz mal arbeiten. Hm. Und ich an dem Tag eigentlich komplett fertig war.
1: Ich habe sowas Ähnliches eh schon mal gemacht in Lienz, ja, also da, wo ich geboren bin. Und da war in der Siedlung eine Vertrauensperson, ein Lehrer, der hat alle gekannt dort. Und natürlich, der lebt dort. Das war einfacher, der Zugang. Weil er hat gesagt, jetzt kommt einer, der macht das mit euch alle, waren einverstanden. Ja. Es geht leicht. Mhm. Und mit dem Kollegen Gründler mal in Eisenerz, es war 1986, und das war auch toll, weil es war im Rahmen von einer Ausstellungsserie und so weiter und so fort. Und da haben alle mitgemacht. Interessant. Oft geht es leicht, oft geht es schwer. Und es kommt schon davon, wo man ist in welcher Gegend. Ich glaube, im Land geht vieles leichter.
0: Das glaube ich auch. Ich mein, ja. Mir ist nur aufgefallen.
1: Stadt ist skeptischer.
2: Schiebst du mich mal runter, sie hechelt sich
0: eigentlich. Für mich ist es das, was ich so auch so arg finde, das habe ich halt bei Werder Peter auch das Heimspielen so erwähnt hat. Das habe ich auch sehr lustig gefunden, da waren auch wieder die Jugendlichen, die sich als erstes dafür interessiert haben. Und die Kids, weil Kunst zum allerersten Mal wirklich mitmachen und nicht nur anschauen. Und das ist halt was mir immer sehr gefällt, wenn dann Kinder und wenn der Zugang dann gelegt wird. Weil wer weiß, was daraus wird. Vielleicht finden sie da irgendein Talent, das sie noch gar nicht kennen.
1: Genau, deshalb ist es auch wichtig, das mit Anfang jetzt bei der Kultur einzustreichen. Das muss man den Damen und Herren nur erklären einmal, dass es wahnsinnig wichtig ist, um den Menschen auch die Sicherheit zu geben. Und sagen, das will ich einfach nicht, ist schon ein großer Fortschritt, wenn man weiß, was man nicht will. Ne?
0: Ja, das definitiv. Eben. Das ist schon mal, du weißt doch gewählt, von welche Richtung soll es gehen, weil, also du weißt, okay, den Weg gehe ich nicht, aber die bleiben mir noch offen. Ich habe es erlebt mit Fotografie und Sounds und Video und allem drum und dran, das ist halt einfach, ich habe alles mal ausprobiert, was mir halt einfach liegt. Und das ist halt schön, wenn das mal wieder möglich ist für junge Leute auch. Weil ich finde halt zum Beispiel, dass du, wenn du Video machst, so viele Möglichkeiten hast, wenn du Sounds hast, dass du wieder ganz andere Möglichkeiten. Wenn du fotografierst, dass du sowieso erstens mit dem Foto an sich das Setting setzen und dann nachbearbeiten nochmal eine komplett eigene Welt. Und was mir so
2: ist aber, Entschuldigung, dass ich da jetzt reinkrutsche, aber es ist ja jetzt nicht nur mit den technischen Dingen, es ist auch einfach, wenn ich mich hinsetze und zum Zeichnen anfange, dann kommt auf einmal, was machst du denn da? Zeichnen, darf ich auch? Und dann ist das ja auch so ein Schneeballsystem, muss dann halt einfach...
0: Ach, gib's zu, du druckst deine Zeichnungen doch nur aus. So wie die Kinder dich immer fragen, ist das ausgedruckt oder selber gezeichnet?
2: Ja, aber...
0: ich finde es immer...
2: Nein, ich meine, Entschuldigung, aber meine Zeichnungen schauen halt aus wie Drucker.
0: Ja.
2: Aber das ist halt mein Stil.
1: So, was zeichnest du?
2: Ich kann dir nachher zeigen.
1: Okay.
0: Sie hat sehr, sehr viele, sehr aufwendige Zeichnungen.
1: Zeig's doch her im Radio.
2: bringt sich nur viel, wir sind leider nicht im Fernsehen.
1: Beschreiben, eine Bildbeschreibung.
2: Ich zeichne... Fanarts von Anime-Figuren. Grob und ganz.
1: Noch einmal, wie?
2: Fanarts von Anime-Figuren.
1: Okay, ich verstehe schon. Okay.
0: Zum Beispiel, wenn man so, wie man würde sagen, eine Zeichnung von Mickey Mouse quasi, weil die anderen macht es halt in Form von Son Goku und hier bitte x-beliebigen Anime-Charakter einfügen. Oder Kakashi in deinem Fall.
2: So viel Kakashis habe ich nicht.
0: Bis jetzt.
1: Ja, das bei den Projektionen, ich habe dann den Kindern. Ich habe so Zettel mitgebracht, 8x8 cm, und habe den Kindern 2-3 Zettel gegeben und habe gemeint, zeichnet was drauf. Ja? Das waren auch Projektionen dann. Weißt du, ob da noch welche waren, wie du gekommen bist? Die hat dann der Laurenz auch teilweise so rotieren lassen. Das war ja, super. Cool. Ja? Gemeinsam mit den Stimmen. So. Da waren teilweise skurrile. Dann einer hat überhaupt eine Karte einfach rot angemalt. Total. Und die anderen gelb. Dann sage ich, was siehst du? Sag ein Fußball. Gelbe Karte und rote Karte. Da stoppst du mit 8 Jahren. Ist eine gute Geschichte.
2: Ja,
1: weil das Format hat ihn sozusagen dazu inspiriert.
2: Ja, und vor allem, wenn
1: inspiriert,
2: man,
1: ja.
2: Vor allem, wenn man nichts kriegt, malt's was. Ja, das ist ja offen aber wie.
1: Ohne Thema.
2: Ja, ohne Thema. Ja. Und da kann ein Kreativhirn wie mir fällt da 1000 Sachen ein.
1: Ja, natürlich.
0: Freies Zeichnen, ja. Sage ich dazu.
1: Und nicht müssen.
0: Ja, das sowieso, ja, das Erzwingen.
2: Das sehe ich auch bei mir, wenn ich zeichne, auch so. Wenn mir jemand jetzt von außen sagt, ja, bis in 2 Wochen brauche ich 5 Bilder, sitze ich 2 Wochen vor 5 weißen Blättern. weil mir nichts einfällt. Oder ja, mir fällt schon was ein, aber ich weiß nicht, wie ich aufs Blatt.
1: Aber wenn man professionelles machen muss, muss man es.
0: Ja, das ist halt leider.
2: Ich bin halt so semi, weil das ist ein Hobby von mir.

0: Ist schön.
1: Ich meine, ich verschenke die meisten Bilder.
2: Ja, ich habe viele davon.
1: Und ich habe jetzt auf der Dokumi auch ein paar getroffen, die mir eventuell Commissions anbieten zu Anime-Figuren. Und ich so, ja, aber stresst es mich nicht. Und sie so, nee, wenn wir dir ein paar Aufträge geben, mach's in deiner schnell.
2: Ja, das ist ja das ist, was ich bei Kunst und Kultur immer sehr schön finde, wenn man dann halt sich die Zeit nehmen kann. Weil wir haben ja auch bei den Filmgeschichten uns jetzt vom den unaussprechlichen Vornamen.
1: Vom Palmason während der Diagonale.
2: Ich kann den Namen nicht mehr.
1: Ich auch nicht.
2: Da haben wir auch,
1: isländischer Regisseur.
2: Okay. Da hat man auch gehört, er hat selber bei einem Q&A dann gesagt, er nimmt sich halt gern die Zeit für seine Filme.
1: Und deswegen dauert es bei ihm schon mal bei Filmen bis zu 8 Jahre, bis der fertig ist. Ich meine, das Grundkonzept, die Story, wo Schauspieler mit sind, das hat er so innerhalb von 1-2 Monaten, aber das außenrum. Weil, ich meine, Leute, die das Radio, Frühstücksradio während der Diagonale im April gehört haben, ich glaube, es war April oder März.
2: März.
1: Die wissen, wie er arbeitet, aber er ist halt sehr lang einfach nur Kamera irgendwo hinstellen, machen lassen, was halt da gerade vorne passiert, weil da hat er eine Doku gemacht, da hat er seinen Kindern erlaubt, ein Baumhaus zu bauen. Er hat die Kamera fixiert und das Baumhaus ist halt in der Mitte von der Kamera gewesen und alles, was halt da rumgestanden ist.
2: Und da hat er seine Kinder immer wieder mal gesehen, wie sie aufs Baumhaus rumklettern, spielen.
1: Bauen, Brücke verbessern. Dann
2: Pferd hat man davor furzt.
1: Nee, das war lachen bei Jeanne d'Arc.
2: Ja, aber das gleiche Prinzip. Ja. Er hat halt so...
1: Er hat eine sehr ruhige Kameraführung.
2: Ich finde es so witzig, bei Fotografie würde man Langzeitbelichtung dazu sagen im Endeffekt. Ja. Aber er lässt halt einfach einen Spot einfach befilmen und ich finde das halt...
1: Und beim Baumhaus war es halt auch wirklich so, der hat gesagt, die Kamera steht jetzt ein Jahr da. Du hast wirklich alle Jahreszeiten in einer Dokumentation, die er klar dann auch geschnitten hat. Mhm. Aber so, also schneiden tut er, wenn es jetzt kein Spielfilm ist, nicht sonderlich viel. Also Dokumentationen kann man sich zu 99% sicher sein bei ihm. Das ist das so, wie er es haben wollte.
2: Das ist ja die Sache, wenn man, bei Sounds ist es ja auch so, wenn du mehr Zeit hast, kannst du aus den verschiedensten Sounds viel mehr rausholen. Aber ich finde es halt auch schön, wenn man unter Druck fallen dann manchmal auch wieder ganz eigene Sachen ein.
1: Das Quietschen zum Beispiel.
2: Wie zum Beispiel bei mir zu Hause, ja, ich habe ich bin da aufgewacht, bevor ich dir die Sounds geschickt habe, mach die Wohnzimmertür auf und die quietscht halt wie ein Trompetenspieler, dem die Luft ausgeht.
0: Das wäre gut, das hätte ich ja vorgesehen gehabt. Es gab dann eine leichte Panne, sagen wir so, meinerseits. Aber die kommen noch. Keine Sorge.
1: Nein.
0: Deshalb frage ich ja extra.
1: Na, ich denke mir immer, weil es war jetzt auch für eine Masterarbeitspräsentation, haben meine Eltern halt Zitate angesprochen, weil sie siedlungsneutral sind. Und die hat der Bernhard, wann auch immer die Präsentation von der
2: Dings ist. Ich habe sie eigentlich alles fertig. Chefin hat sie auch schon, aber das ist halt immer so eine Sache, was die wie wann wer Zeit hat.
1: Ja, aber ich meine, Sounds werden zwar älter, weil sich die Technik verändert und so, aber trotzdem ist Sound Sound.
2: Und ich habe sie sogar doppelt und dreifach abgespeichert. Am Handy habe ich sie auch noch.
1: Ich habe es auch noch am Handy.
2: Aber das ist halt einfach, das ist halt, was ich bei Sounds halt einfach so witzig finde. Ein alter Sound, wenn du dieselbe Sache zweimal aufnimmst, du kannst sie halt einfach stark verändern, indem du einfach ein anderes Aufnahmegerät nimmst.
1: Oder vielleicht die Distanz von der
2: Soundquelle. Ja, das sowieso. Oder wenn du danach in der Nachbearbeitung halt die Normalisierung weglässt.
1: Ja.
2: Allein das schon. Und das finde ich immer so witzig, da freue ich mich auch schon, wenn ich dann den mir gegenüber Sitzenden mal wieder würgen kann, wenn er endlich wieder einen Laptop hat. Weil dann kriegt er wieder von mir einen Crashkurs beim Schneiden, damit nicht immer ich alles schneiden muss.
1: Bei mir bitte auch.
0: Ja, wenn man live damit spielt, also das ist das, was ich mit meinem Kollegen, mit dem Seppo Gründler schon lange mache, dass die Sounds auch spielbar sind. Dass man sie einsetzen kann. Da muss genau darauf achten, wie ist das Attack, wie ist das Release, wo kann ich loopen, wie kann ich es pitchen und so weiter, und dass es nicht kitschig wird. Das ist sehr, sehr komplex.
1: Aber manchmal das kann ja Kitsch auch gewollt sein.
0: Natürlich, aber dann musst du es auch erklären, warum.
1: Ja, aber...
0: Das, man, einfach nur so, das ist wahnsinnig. Also ich tue mir sehr schwer, sagen wir so.
1: Ich war einmal auf einem Konzert von mir bekannten Freunden, also von Freunden, die halt auch immer hobbymäßig Musik machen, und die haben gesagt, wir haben das Thema gehabt, aber wir erklären euch jetzt nichts, wir haben danach, nach der Stunde, können wir dann drüber diskutieren. Das war da einfach die Aufgabe, lasst den Sound wirken. Merkt euch vielleicht, wenn was schief ist, wenn es was wehtan hat, wenn ihr mit dem Sound überhaupt nicht wasst. Und dann hatten wir eine sechsstündige Diskussion über jeden einzelnen Sound.
0: Ist ja eine andere Veranstaltung.
1: Ja, und das war halt dann
0: einfach. Ich sage dazu gern Klangbeispiele mit einem Vortrag mit Klangbeispielen.
1: Nee, mhm. Und das war halt dann einfach auch so. Die haben gesagt, wir machen Musik, weil sie schreiben auch beide Songs, aber wir machen dann auch einfach mal lange Fingernägel auf der Tafel.
0: Ja, aber
1: aber das ist halt wieder.
0: Man wird verbildet, das sagt beinhart, wie es ist bei mir. Aber ich habe auch Erfahrung, dass man sagt, das kann schnell fad werden. Man merkt es ja auch selber, weil die Spannung plötzlich durchbricht oder zusammenbricht.
1: Aber das war halt mal ein Experiment, genau. Weil sie sich weiterentwickeln musikalisch. Genau, und dann so einfach Freunde mal zusammenholen, Sounds präsentieren, welche gut waren, nehmen es, verändern es weiter, welche nicht, und die schmeißen wir in den Äther.
2: Ich finde es halt witzig, weil du sagst, du machst es ja live auch mit den Sounds, direkt vor Ort.
0: Das ist ganz wichtig, ja, genau. Weil
2: und das ist halt spielen kann jeder. Das ist halt wieder was ganz was anderes, weil live ist es halt immer, live sage ich immer, ist immer die Panne möglich, wie man so schön sagt. Haben wir ja auch im Theater öfters, der Peter und ich, erlebt, dass dann quasi Textausblender waren.
1: Oder beim Interview mit Daniel Schlauch.
2: Ja, das war wenigstens zum Glück voraufgenommen.
1: Ja, aber trotzdem Panne.
2: Aber das ist halt einfach, das macht das live auch noch irgendwie aus, dass da eine Panne passieren kann und dass man dann drumherum arbeiten muss.
0: Natürlich, aber du brauchst nur das Beispiel hernehmen, die Gitarrenseite. Die kannst du anspielen und klingen lassen. Du kannst auch Dungi machen. Mhm. Das ist ein Eingriff, ein leichter. Beim Schlagzeug kannst du dämpfen.
2: Ja. Voll.
0: Und kannst das geht elektronisch auch, aber du musst den Dämpfton entsprechend programmieren, dass der auch wie gedämpft tut. Dass du ein schreiendes Kind zum Beispiel da, dass es so macht. Ja, es ist schwierig, aber es funktioniert. Es ist viel Übung und viel Überlegung.
2: Ja, und viel Fingerspitzengefühl.
0: Und Schwindeln auch natürlich.
2: Ja, natürlich, das ist ja klar.
0: Du musst was unterlegen oft, dass es stärker rauskommt und so.
2: Das Witzige ist, ich glaube, da könnte sich der Peter immer, glaube ich, noch an da selbst erwürgen. Deine tolle Aufnahme damals von unserem, wie hat es geheißen, was war das noch schnell? Poetry Slams in der Siedlung.
0: Ja.
2: Und er liefert mir eine Aufnahme und wir haben so Stilmikrofone vom Radio mitgekriegt, damit wir die Poetry Slams aufnehmen können. Und das von Peter hat nicht ganz funktioniert. Deswegen hat unsere Precious das Mikro schon fast ins Auge gedrückt. Und es wird immer noch nichts mehr.
3: Ja, das war damals wirklich ein bisschen skurril, aber ich habe es dennoch genommen. Das war damals wirklich eine tolle Geschichte. Ich weiß nicht mehr, was das genau war, aber für eine Veranstaltung, aber ich habe es cool gefunden, weil da haben wir ja auch die Christine Teichtmeister zu Gast gehabt, die hat ja dann auch einen tollen Poetry Slam zur Triester Siedlung gemacht. Ich habe noch im Ohr, ich bin's der Rudi oder so, das werde ich mein Leben nicht vergessen. Und da muss ich jetzt auf ein Projekt hinweisen, wo du, glaube ich, nicht dabei warst, Bernhard, und ich war halbwegs krank oder so in der Art krank, und zwar Triester Straße 66, weil das war ein Musikprojekt von einem bekannten Wiener Pianisten, der, also was du jetzt machen wolltest, Josef, der ist wirklich einen Monat hat er bei mir gelebt, weil er wollte in der Triester Siedlung leben. Und der... Und der hat zuerst ist der abgesprungen, bei dem er halt leben hätte sollen. Und dann bin ich freundlichst gefragt worden und gesagt, oh mein Gott, ich habe ein Zimmer frei, also warum nicht? Und das war ein interessantes Projekt, das haben wir dann auch präsentiert, auch im Hof vom Stadtteilzentrum, und war ein wirklich toller Erfolg, weil sehr viele dann gekommen sind und mit ihm musiziert haben. Hat dementsprechend auch erfolgreich und war auch sehr beliebt. Und das war auch so ein interessantes Projekt, an das ich sehr gern zurückdenke, weil das war für die damaligen Verhältnisse, für die Triester Siedlung komplett neu. Aber es hat doch einigen gefallen. Also so wie jetzt dein Projekt, wo du die Rückmeldungen gekriegt hast, waren, glaube ich, die Rückmeldungen auch in dem Fall sehr positiv.
0: Ja, das ist so wichtig für eine Siedlung. Oder überhaupt für Menschen allgemein, dass man ein Feedback bekommt. Das ist ja das, dass man Anerkennung bekommt, und wenn man sagt, da war ich dabei. Ja, oder auf dieser Platte bin ich drauf. Das ist Anerkennung und die steht jedem Menschen zu. Das sollte jeder bekommen. Ne? Wenn du aber so aufwächst, dass du nur von oben den Druck bekommst und nichts wert bist in der Gesellschaft, dann geht's da beschissen.
1: Ja, und ich glaube, das Image will halt die Triester Siedlung einfach loswerden.
2: Ich finde es so.
1: Also ich finde halt auch, klar, man hört, wenn man hört die erste Sendung, hat man schon eine vorgefertigte Meinung, weil es eben so verbreitet ist. Aber wenn man dann dort ist, denkt man sich, es sind doch auch nur Menschen.
2: Ja, für mich ist es das Schöne, ich meine, bei mir das Anfangen mit dem nicht mehr vom Druck von oben kriegen die ganze Zeit war eh durch Interact, weil da mir auffallen ist, dass es halt einfach viel mehr Möglichkeiten gibt, wenn du dir halt die Zeit nehmen kannst dafür. Und das ist halt die Frage, wie oft das möglich ist, weil ich kann nur den meisten Leuten raten, wenn sie, bei mir war es halt wirklich so, ich habe früher die Angewohnheit gehabt, Leuten nicht in die Augen zu schauen. Ich bin auf den Boden geschaut, wenn ich durch die Gegend gegangen bin, weil ich einfach nicht auffallen wollte. Und durch Interact habe ich das total abgelegt, weil da muss ich auffallen, ich stehe auf der Bühne. Da geht's nicht anders. Und beim Straßentheater dann halt erst recht, was halt auch sehr lustig war, mal Straßentheater zu machen.
1: Ja, bei mir ist es so, ich verstehe, was du sagen willst, weil ich habe ja Körpertheater lange Zeit gemacht, also ohne was zu sagen, und da musst du halt mit deinem Blick überzeugen können. Das ist halt nochmal was anderes, als wenn man Sprechrollen hat.
0: Pantomime sozusagen.
1: Ja, oder aber mehr mit dem Körper. Okay. Mehr mit dem Körper, zum Beispiel, dass man dann einfach sagt, du gehst auf die Bühne, stellst dich hin, bleibst, zählst bis 50, bleibst in deiner Position, dann ins Spiel.
2: Ja, du, das haben wir beim Straßentheater, weil das ist ja das Witzige, das wäre eine interessante Kombination mit Sounds, weil beim Straßentheater ist es so, wenn du bewegte Bilder machst, fällt das niemanden auf.
1: Vor allem nicht in der Herrengasse.
2: Wenn du in der Herrengasse jetzt irgendeine Szene spielst, das fällt den meisten gar nicht auf, die gehen dran vorbei. Was den Leuten auffällt, ist, wenn du einfrierst.
1: Ja.
2: Das hat die Leute total irritiert und auf einmal neben ihnen die aufhörst zu bewegen. Und komplett in der Szene, ich meine, es war zeitweise echt anstrengend, weil die Position die ganze Zeit zu halten und so zu quasi flach zu atmen, damit man die Atmung auch nicht sieht.
1: Kann ich auch sagen, das haben wir beim Steirerhof im Eingang gemacht, mal mit der Schule vom Theater aus. Wir haben uns, einer ist halt gelegen, alle sind drüber gestanden, haben erstmal so, hä? Weil der ist halt umgefallen, dann halt gelegen.
2: Der Michael kann es noch toppen, der hat sich Madame Tussauds gemacht. Der hat sich einen Sessel geholt und hat sich getan, es wäre eine Wachsfigur.
0: Wenn drei Leute von der Brücke stehen und runterschauen, kannst du sicher sein, nach einer Minute schauen mehrere runter.
2: Ja, das ist erstaunlich.
0: Oder raufschauen. Was du so tun, wenn zwei raufschauen und so tun, schauen gleich alle rauf.
1: Und in Deutschland, wenn irgendwo zwei hintereinander stehen, hast du auf einmal eine Schlange.
2: Da kennst du die aus, gell? Schlangen anstellen.
1: Fick dich doch.
2: Diese Worte, Anna. So, aber wir sind jetzt, glaube ich, eh schon dann wieder mal. Zeit verfliegt immer so, wenn man so interessante Gesprächsthemen
1: hat. Vor allem eine Stunde ist ja nichts. Also 50 Minuten,
2: aber so wie wir haben. Nochmal, du produzierst jetzt noch eine Sendung für.
0: Zuerst kommt die Langspielplatte.
2: Mhm.
0: Da wird auf der Seite B das Konzert drauf sein. Auf der Seite A ist ein Solostück von mir drauf mit den Materialien, weil sie einfach besser rauskommen.
2: Ja. Okay.
0: Und auf dem anderen ist es Konzert, also unterfüttert halt mit entsprechenden Sounds, aber im orchestralen Verband. Es gibt aber keinen Katalog, aber ein Memory-Spiel. Es darf nicht Memory heißen, weil Memory ist wahrscheinlich geschützt, das heißt Rememory Triester. Und mit 48 Bahnen haben wir heute gerade den Karton fertig gemacht und einen Download-Card. Eine ganz normale, Vinyl-LP, also okay, dass cool. Es wirklich gebannt ist, sichtbar auch drauf ist.
2: War cool.
0: Das war sehr wichtig. Und Retro. Dann kommt die eine Retro-LP
1: schon
0: lange nicht mehr.
1: Vinyl hat wieder eine Renaissance.
0: Sozusagen, ja.
2: Vinyl war nie weg.
1: Ja, aber es war mal. Und jetzt hat es aber wieder einen Aufschwung, wo wieder mehr Vinyl werden.
0: Eine CD klingt besser, braucht man sich nichts vormachen. Ja.
1: Aber Vinyl ist halt Nostalgie.
0: Die Übertragung, obwohl viele Filter dazwischen sind. Es wurde mal digitalisiert von mir, dann wieder zurück analog, dann wieder digital. Da sind ja viele Filter dazwischen schon. Aber ist ja wurscht, aber es ist praktisch die Bewegung, wird direkt auf die Nadel übertragen und dann auf die Membran. Ne?
2: Ja, aber es hat
0: und in die Radiosendung.
2: Es hat einfach ein anderes Feeling, wenn man Vinyl auflegt, als wenn man CD rein tut. Das muss ich schon sagen.
0: Ja, natürlich. Aber ein Tonband wäre auch analog. Aber Tonband ist ein Bandel, kann ich gleich einen Schnürsenkel rein tun. Heißt sogar Schnürsenkel, diese.
1: Echt?
0: Das normale Stereoband, das große.
2: Okay, cool, das wusste ich gar nicht.
0: Sag mal Schnürsenkel.
2: Interessant.
1: Na, also dann kann ich mir die auch in die Schuhe tun?
0: Die würden sogar halten, wahrscheinlich, die Bänder. Dann muss ja 28,
1: probier ich's mal.
0: 24 Spurband.
2: Am 5. Oktober hört man dann noch eine Sendung von dir.
0: Genau. Da wird einiges vorkommen, da kommen auch Interviews vor.
2: Ah.
0: Vielleicht sprechen auch die Nerds. Vielleicht.
2: Ja, warum nicht?
0: Ja. Da habe ich schon einige Sachen zusammengetragen. Es ist eine kompakte Sendung.
2: Ja, da freue ich mich schon drüber.
0: Und die beginnt mit der Blauen Stunde. Aha. Und die Blaue Stunde, die Farbe gehört immer noch uns.

0: Ja, auf jeden Fall.
1: Gehört niemandem.
2: Ja. Und wir helfen dir da gerne, egal in welcher Art und Weise, oder? Ich kann da für euch beide sprechen.
0: Ja, ja, klar, sicher.
2: Bitte.
3: Ja, na, natürlich auch. Ich tue da lieber nichts mehr, Mann. Ja, natürlich.
0: Peter Radalit im Studio, meine Damen und Herren, das ist soweit. Der Elefant im Porzellanladen.
1: Aber stelle ich dann die Fragen.
0: Oh, da sind wir mal auf dem heißen Stuhl.
2: Ja, hey,
0: auch. Ist auch mal was Schönes. Ja. Ungewohnt. Da freut mich, dass du da warst.
2: Ja.
0: Jetzt müssen wir leider schon wieder ankündigen, dass wir jetzt wieder zwei Wochen Pause, also eine Woche Pause haben.
2: Ja, aber wir wissen eventuell das Thema für die nächste Sendung. Wir machen mal das halbe Jahr Kino-Rückblick, yes. Welche Filme und wie sie waren.
3: Und ja, und wenn ihr jetzt ins Kino gehen solltet, bitte einen Filmtipp habe ich, und ich glaube, da spreche ich für euch zwar sicher auch, Backrooms, wirklich gut.
2: Oh ja.
0: Das ist unsere Filmempfehlung der Woche. Ja. Schaut euch Backrooms an, vor allem wenn ihr auf...
1: In welcher Bude läuft er?
0: Cineplex.
2: Oder im anderen Hof, ich glaube, der läuft nicht überall in jedem kommerziellen
0: Kino. Ich kann ihn nur empfehlen, das ist ein total abgespaceder Horrorfilm, aber nicht so dieses typische Horror.
2: Sondern da geht es eher um Sounds. Da geht's
0: auch um Sounds, auch um einfach wieder sich wiederholende Bilder.
2: Und man muss nicht zwingend die Kurzfilme gesehen haben.
0: Ja.
2: Wer sie kennt, auch gut, aber nicht zwingend nötig.
3: Und ich werde definitiv dann das Abspannlied für die nächste Sendung beisteuern, weil das ist momentan, ich putze ja die Seele, und das kickt mich jedes Mal aufs Neue, weil ich finde, das Lied ist super gut.
0: Und da kann man halt auch wieder sagen, einer der wenigen Filme von Hollywood, wo sie sich mal was getraut haben, was ich sehr schön finde.
2: Und soundmäßig immer noch
1: der Mann. Ivan-Tipp, das GIF-Festival ist Ende August im Schaumbad, und dort ist die Langspielplattenpräsentation.
2: Ah.
1: Da gibt es eine kurze Performance von mir, Langspielplattenpräsentation, die Memory-Präsentation, die Zeit ist. Und danach gibt es ein Konzert mit den Styrian Improv.

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1: Hallo und herzlich willkommen zu Von unten im Gespräch. Am Mikrofon ist der Manfred und bei mir im Studio ist der David. Hallo David.
2: Hallo Manfred.
1: Wir waren beide bei einer Lesung von Doron Rabinowitsch und darüber wollen wir heute sprechen und euch die Lesung darbieten. David, du hast diese Lesung mitveranstaltet. Was war deine Motivation oder wer hat das gemacht? Beim Kultum, bei den Minoriten?
2: Genau, wir erleben, also Anlass war, wir erleben seit dem 7. Oktober eine neue eine verstärkte Wiederkehr des Antisemitismus. Also der Antisemitismus war ja nie weg. Jede, die sich ein bisschen mit dem postnationalsozialistischen Gesellschaften, ob Deutschland oder Österreich auseinandersetzt, kennt das ja aus der burschenschaftlichen Szene, etwa aus der deutschnationalen oder auch immer wieder bei Verschwörungsideologischen Zirkeln aus der Corona-Zeit und vieles mehr. Was wir nur seit dem 7. Oktober erleben, ist, dass der Antisemitismus gerade in der Form der Ablehnung von Israel neue Relevanz oder ein neu verstärkt auftritt, sagen wir so, und zusehends die jüdischen Gemeinden weltweit sich bedroht fühlen und auch tatsächlich attackiert werden, wie man an vielen Attentaten und Angriffen absehen kann. Und gerade die verschiedenen Studien und Analysen zur Entwicklung des Antisemitismus zeigen das ganz eindeutig, dass es hier wieder sehr gefährlich geworden ist, jüdisch zu sein.
1: Mhm. Und es ist auffällig ist, dass es ein linker Antisemitismus aus der Linken ist, ne?
2: Genau, also es war ja lange Zeit die Überzeugung da, dass Linkssein und eine Ideologie der Ungleichheit zu vertreten, dass das miteinander nicht kohärent ist oder nicht passend ist, weil sie die Linke ja im Sinne der progressiven Umgestaltung der Gesellschaft, eine Gesellschaft, in der jeder und jede das werden kann, was er oder sie möchte, mit der Überwindung des Kapitalismus, gerade das Individuum, die Freiheit, die Selbstbestimmung und natürlich auch eine Form von Gleichheit und Gerechtigkeit im Vordergrund steht. Also dass man Hierarchien ablehnt, Sklaverei und alles, was mit Fremdbestimmung zu tun hat. Und gerade beim Antisemitismus gibt es eine Leerstelle, weil schon historisch gesehen der Antisemitismus, der sich auf Gerechtigkeit beruft und ganz stark mit Sündenbockmechanismen arbeitet, innerhalb des linken Diskurses immer wieder anschlussfähig war oder auch geduldet worden ist, zum Beispiel als Form von verkürzter Kapitalismuskritik, kennt man aus den Antiglobalisierungsbewegungen, wo dann auf die Banken und auf die Konzerne und auf die paar Mächtigen in der Welt verwiesen wird, was Personalisierung von Machtverhältnissen darstellt. Und gerade mit dem Fokus auf Israel erleben wir das eigentlich schon seit den 60er Jahren, dass hier Israel die Chiffre ist für den Kolonialismus, für Unterdrückung, für Imperialismus, für eine Art von Steigbügelhalter oder Verbündeten quasi der USA, der Brückenkopf des US-amerikanischen Imperialismus, so ist es oft verstanden worden. Und seit dem 7. Oktober mit diesen Dämonisierungen und mit dieser Empörung über den Gaza-Krieg wird jetzt Israel alles, was als das ultimativ Böse gelten kann, also Genozid, Apartheid, Kindesmord und vieles mehr oder vor allem mutwillige Zerstörungen und Ermordungen von der Zivilbevölkerung, das wird jetzt quasi auf Israel projiziert unter Ausblendung von jeglichen anderen Konflikten, die es weltweit gibt und jeglicher Dynamik, die zur Eskalation in Gaza geführt hat.
1: Mhm. Auf Doron Rabinowitsch, seid ihr wie gekommen?
2: Naja, Doron Rabinowitsch ist schon länger eine sehr bekannte und laute Stimme, wenn es darum geht, Antisemitismus zu benennen. Er selber ist ja Historiker und Schriftsteller, hat sich viel mit dem Nationalsozialismus in Österreich beschäftigt und angesichts des 7. Oktobers ist gerade Doron Rabinowitsch jemand, der das sehr gut auf den Punkt bringt, wie diese diese Dynamiken eines neuen Antisemitismus, der nach links und auch in die Mitte und sowieso nach rechts anschlussfähig ist, wie dieser funktioniert, gerade anhand seiner sehr gut nachvollziehbaren Beschreibungen von verschiedenen Alltagssituationen oder Szenarien, die er selber als jüdischer Mensch erlebt und auch in seinem Umfeld, die er so mitbekommen hat. Und generell ist er, glaube ich, jemand, ein sehr wacher und reflektierter, eine reflektierte Stimme in der Öffentlichkeit, die Entwicklungen gut benennen kann, die hier politisch gerade passieren.
1: Und da hören wir jetzt rein. Macht euch einen Kaffee und gönnt euch diesen Vortrag und hört's gut zu.
3: Ja, vielen Dank für die Einladung und für die einleitenden Worte, die auch schon sehr vieles angesprochen haben, was wichtig ist. Für mich bedeutet es auch sehr viel, gerade an dem heutigen Tag hier eingeladen zu sein. Für mich bedeutet auch sehr viel, über dieses Thema zu sprechen, denn das muss ich noch voraussetzen, bevor ich beginne. Es ist heutzutage bei manchen gar nicht mehr so, dass man dazu eingeladen wird. Es ist nicht wenigen, es wurden ja auch schon die Universitäten angesprochen, es ist nicht wenigen zu heiß, heute über Antisemitismus zu reden. Und wenn wir uns überlegen, dass das vor 10 Jahren unvorstellbar gewesen wäre und jeder gedacht hätte, das ist sozusagen ein Thema, über das überall geredet wird, und wir damals uns überlegten, ob es nicht in Wirklichkeit bereits ein leeres Gerede, eine Sonntagsrede geworden ist. Nun, sehr schnell wurde es wieder zu einem Diskurs, der von Anfang an unter Verdacht steht und der zum Verstummen gebracht wird an verschiedenen Orten. Ich beginne. Angesichts des 7. Oktober, Auslöschung und Geiselnahme. Was hatte ich dort verloren? Die Spuren der Verbrechen waren kaum verwischt. Da suchte ich die Tatorte der Massaker auf. Das Land lag im Krieg und unter Beschuss. Wehrfähige waren eingezogen. 200.000 Israelis, die nahe der Grenze im Süden oder Norden lebten, mussten fern von ihrem Zuhause vor den Raketen Schutz suchen. Die Überlebenden der Massenmorde vom 7. Oktober, Kinder, Säuglinge, Alte, Kranke, waren ausgesiedelt, während ich über die Ruinen ihrer Kibbuzim hinwegstolperte und ins Dunkel ihrer ausgebrannten Häuser eindrang, mich vorbeitastete an Flecken eingetrockneten Blutes, an von Schüssen durchsiebte Türen, hinweg über verkohltes Kinderspielzeug, über vom Feuer angesenkte Malbücher, das zerschellte Geschirr vom letzten Frühstück vor dem Überfall. Bei Raketenalarm, so hieß es, sollten wir uns auf den Boden werfen, denn so nahe bei Gaza reiche die Zeit nicht, um einen Sicherheitsraum aufzusuchen. In der Ferne sahen wir die Rauchwolken über Khan Yunis. Nein, ich hatte nicht vorgehabt, zu jenen Todesstätten zu fahren. Ich war nicht aufgebrochen, um von der Kampfzone zu berichten. Was hatte ich denn überhaupt dort verloren? Ich bin kein Reporter und wollte es nie sein. Bereits lange vor dem 7. Oktober hatte ich beschlossen, im Winter nach Israel zu fliegen. Geplant war gewesen, hier meiner Familiengeschichte nachzuforschen. Im Sommer des Jahres 2019 war meine Mutter, Shoshana Rabinowitsch, verstorben. Wenige Wochen nachher hatte ich begonnen, die Wohnung meiner Eltern zu räumen und ihre Papiere zu ordnen. In den nächsten Monaten flog ich immer wieder nach Tel Aviv, um die Arbeit fortzusetzen. Den Sommer 2020 verbrachte ich dort. Der Pandemie wegen herrschte, wie in vielen anderen Staaten, eine strenge Quarantäne für alle, die aus dem Ausland kamen. Niemand durfte mich besuchen und mir war 14 Tage lang verboten, auch nur einen Schritt vor die Tür zu setzen. In dieser Zeit verblieb ich in den Zimmern, in denen meine Eltern noch vor kurzem gewesen waren, schlief in dem Bett, in dem meine Mutter wenige Monate zuvor todkrank gelegen hatte, schrieb meine Texte an dem Arbeitstisch meines Vaters. Ich war im Lockdown. Allein mit den Überbleibseln meiner Eltern. Ich fand die Ausweise, mit denen Vater es geschafft hatte, mitten im Krieg nach Palästina zu gelangen, obgleich das Schiff, auf dem er, der nie schwimmen gelernt hatte, gebucht war, untergehen sollte. Ich sah die Papiere, die bezeugten, wie meine Mutter, Susi Wechsler, die spätere Shoshana Rabinowitsch, gemeinsam mit meiner Großmutter, Raya, das Ghetto Wilna, das Konzentrationslager Kaiserwald, die Vernichtungsstätte Stutthof und den Todesmarsch überlebt hatte. Da waren die zwei Hefte aus Białystok mit Mutters jiddischen Gedichten, die sie, ein Mädchen noch, im Ghetto und in den Lagern auf Papierfetzen geschrieben hatte. Hier entdeckte ich ein Feuerzeug, angefertigt aus einer Patronenhülse. Ins Metall waren die Namen der Lager und die Daten der Gefangenschaft eingeritzt. Hier ging ich auch ihre Fotos aus Wilna durch. Etwa das eine, sie, die kleine Susi, mit ihrem Vater, meinem Großvater, der bereits kurz nach dem Einmarsch der Wehrmacht ermordet werden sollte. Da waren Dokumente auf Polnisch, Jiddisch und Hebräisch aus der Zeit nach der Befreiung, doch auch nach ihrer Ankunft im neuen Staat Israel, von dem sie eine Zukunft jenseits aller Verfolgung erhofft hatte. Ich mühte mich, Vaters lange hebräische Briefe an sie zu entziffern, alles auf seidendünnem Luftpostpapier geschrieben, darunter auch die Reiseberichte, die er ihr beinahe täglich von seinen Geschäftsfahrten zugeschickt und in denen er ihr von seiner Sehnsucht nach ihr und uns, den Söhnen, erzählt hatte. Alle Bilder der Familie, die sie nach der Befreiung bei Überlebenden entdeckt hatte, auch die Porträts all der Ermordeten, bewahrte sie auf, stellte dutzende Alben zusammen, beschriftete sie, hielt die Daten und die Orte fest, hortete die Videos, die sie auf ihren unzähligen Reisen aufgenommen hatte. Inmitten dieser Bestandsaufnahme des elterlichen Vermächtnisses während des Sommers 2019 erreichte mich die Nachricht vom Verdikt gegen Bruno Dai. Der SS-Mann Dai hatte im Vernichtungslager Stutthof gedient, während Großmutter und Mutter dort waren. Der Greis war der Beihilfe zum Mord in 5232 Fällen schuldig befunden worden und wurde zu 2 Jahren Haft auf Bewährung verurteilt. Der 93-Jährige ging demnach frei, so er im nächsten tausendjährigen Reich nicht wieder zum Täter werden sollte. Im Winter des Jahres 2023 hatte ich vorgehabt, neuerlich nach Israel zurückzukehren, um unser Familienarchiv weiter zu durchforschen, aber stattdessen fuhr ich in die Kibbuzim. Was hatte ich dort verloren? Weshalb unterbrach ich die Arbeit an meinem Buch? War mir meine Geschichte, an der ich eben noch gesponnen hatte, abhanden gekommen? War das ich, der mir verloren gegangen war? Woran er glaube, hatte ich, das Volksschulkind, einst meinen Vater gefragt. Mit seinem im eigenen Strahlen, das mich bei niemandem anderen je gleichermaßen mitreißen und rühren konnte und das ich seit seinem Tod so sehr vermisse, erklärte er mir an das Gute im Menschen. Was meine Mutter, die Frau, die er so sehr verehrte, mit ihrem leis ironischen Lächeln quittierte. Sie lebte von seiner Zuversicht. Er lebte auf, wenn er sie glücklich sah. So half er ihr über all die Schrecknisse, denen sie entronnen war, hinweg. Beide waren sie vor allem füreinander da. Ein Teil von mir ist, trotz aller Trauer und Sehnsucht, froh darüber, dass meine Eltern das, was im Oktober des Jahres 2023 jenseits von Gaza geschah, nicht mehr erleben mussten. Was für ein Schlag wäre es für sie gewesen, in welche Lage das Land ihrer Hoffnungen geraten war. Hätten sie die Tatorte wenige Wochen nach den Massakern aufgesucht? Ich zweifle daran. Und im Grunde war mir zunächst auch nicht klar, was ich dort eigentlich verloren hatte. Diese Frage stellte ich meiner Frau, als sie meinte, wir könnten dorthin fahren. Der Gedanke, die Mordstätten zu bereisen, kam mir obszön vor. Ich wollte nicht zum Voyeur werden, zum Touristen des Terrorismus, zum Urlauber auf Horrortrip. Ob wir, wollte ich von Nicole wissen, in die Fußstapfen derer treten wollten, die an der Hand des israelischen Premierministers Benjamin Netanyahu durch die entvölkerten Kibbuzim geführt wurden. Sollten wir uns wie Ivanka und Jared Kushner, die Tochter und der Schwiegersohn von Donald Trump, vor einer ausgebrannten Ruine mit Helm und Schussweste ablichten lassen? Bin ich etwa ein Elon Musk, der gemeinsam mit Netanyahu durch die blutverschmierten Schlafzimmer der Ermordeten stellst? Wozu dieser Ausflug ins Grauen? Wir seien sicher nicht die Kushners, widersprach Nicole, und ich sei schon gar nicht Musk. In diesem Kibbuzim hätte ich doch schon vor Jahrzehnten mehrere Wochen verbracht, hätte dort gearbeitet, waren es etwa nicht meine Tante und mein Onkel, die einst den Kibbutz Magen, der auch überfallen wurde, mitbegründet hatten, war ich nicht einst selbst dort gewesen und hatte im Kuhstall gearbeitet. Seit Beginn des Krieges lebten wir doch im Alarmzustand. Auf unseren Mobiltelefonen war die App, um anzuzeigen, wenn über Israel Raketen niedergehen. Wir hatten doch vor, Überlebende der Massenmorde und Angehörige der Geiseln zu treffen und ihnen zuzuhören. Ob es da so falsch wäre, mich auch den Orten zu stellen, an denen die dschihadistischen Schergen sie heimgesucht hatten. Das seien keine Gedenkstätten. Da warte kein Museumsshop auf uns. Nichts läge ja ferner, als die Opfer in ihren Traumata heimzusuchen. Aber wäre es nicht besser, die Überlebenden und die Hinterbliebenen zu fragen, was sie wollten? Wäre ich ihnen das nicht zumindest schuldig? Ob ich nicht eigens dafür die Arbeit an meinem Roman abgebrochen hätte? Um an dem Buch über mein Elternhaus zu schreiben, war ich an jenem 7. Oktober in Lenzburg gewesen, wo ich 2 Monate als Literaturresident im Müllerhaus verbringen durfte. Einen eleganten Anwesen inmitten eines Zaubergartens aus teils seltenen Pflanzen, die ich noch nie gesehen hatte und deren Namen ich nicht kenne, was allerdings bei mir nicht viel heißen will, denn ich bin nicht einer jener Dichter, die gerne von der Schönheit der Blumen schwärmen. Und wenn es um Grünzeug geht, reicht mir zumeist der Schnittlauch auf einem Butterbrot im Wiener Kaffeehaus. Hier war ich am 7. Oktober, an jenem Samstag, an dem in Israel 2023 der Festtag Shmini Atzeret begangen wurde, aus meinem Schlaf aufgewacht, um früh an den Laptop gehen zu können, um an meinem Roman zu schreiben. Noch war ich jedoch nicht aus dem Bett gekrochen, da wollte ich, wie jeden Tag erst meiner Frau in Wien, eine Nachricht zusenden. Aber im Grauen dieses Morgens kamen wir kaum mehr dazu, Zärtlichkeiten auszutauschen, denn da erreichten mich schon, es war knapp vor 8 Uhr, in Mitteleuropa, doch schon bald 9 im Nahen Osten, Kurznachrichten vom Raketenalarm über Tel Aviv. Ich sah Videos von Bewaffneten auf einem Pickup, die mitten durch die Kleinstadt Sderot zogen, sah, wie sie auf Wehrlose schossen, gefilmt von jenen, die aus Fenstern zuschauten, wie sie ins Visier genommen wurden und wie das Schnellfeuer in ihre Richtung losbrach, worauf eine Frau, die Mutter, auf Hebräisch schrie: Jalousien runter! Weg vom Fenster! Weg vom Fenster, sage ich! Sah bald auch, wie Eltern mit ihren Kindern aus dem Schutzraum gezerrt wurden, sah jene, die eben noch auf dem Nova Musikfestival getanzt hatten, um ihr Leben rennen, sah etliche im Unterholz, in Essenscontainern, in Kühltruhen Unterschlupf suchen, andere versteckt in einem Bunker, eng aneinander, die Augen sperrweit geöffnet, zu ihren Füßen die zerfetzten Leiber lebloser, teils noch geschminkt vom Rave, in bunten Bodysuits, Leggings oder Fischnetzleibchen. Ich sah die Aufnahmen von Fliehenden, von um Hilfe Flehenden, die sie ihren Nächsten zusandten, hörte, wie sie sich von ihren Eltern verabschieden, das Schreien und Wimmern junger Leute, aber auch das Allahu Akbar der Täter. Die Mörder filmten blutig geschändete Frauen und verstümmelte Leichen um die Clips ihrer Verbrechen stolz ins Netz zu stellen. Wie schwer es doch fällt, den Kopf eines Sterbenden mit einer Schaufel abzuhacken. Ich sah die Mörder in Gaza einkehren, sah sie auf halbtoten Thronen, auf den ausgerenkten Gliedmaßen ihrer Opfer, um sie das Jubeln einer Hetzmeute. Ich klickte israelische Sender an und zugleich erreichten mich Nachrichten von Bekannten. Mein Bruder sprach mit mir aus Israel. Ich fragte, wie es den Unsrigen gehe, meinen Neffen und Nichten, seiner Frau. Bald hörte ich von jenen, die einberufen worden waren. Auf WhatsApp sandten einander jüdische Freundesgruppen die neuesten Werbevideos der Mordbrigaden zu. Ich warnte davor, sich das anzuschauen. Ich riet meinen Bekannten, diese Gräuelbilder nicht anzuklicken. Das sei, schrieb ich allen, genau das, was die Täter wollten. Doch während ich das immerzu wiederholte, konnte ich selbst nicht anders, als einen Film nach dem anderen anzusehen. Ich glaubte, mich nicht schonen zu dürfen. War es nicht meine Aufgabe, mich all dem auszusetzen, um darüber zu schreiben? Szenen folgten mir in die Nacht, rissen mich aus meinem Schlaf. Die Bilder von Frauenleichen, verdrehte Gelenke, offene Wunden, verstümmelte Gliedmaßen. Wieso zeigen die das in den Nachrichten? Fragte mich eine Bekannte. Verstehen die nicht? Die roten Flecken hinten zwischen ihren Beinen, das Gerinnsel am Pyjama, die durchschnittene Achillessehne, damit sie nicht weglaufen kann. Sie wurde vorgeführt, dort und hier, eins ums andere Mal. Aber am 7. Oktober, während noch das Meucheln kein Ende kannte, kurften bereits Limousinen durch die Straßen europäischer Städte, hupten, schwenkten Fahnen und verteilten aus Freude Süßigkeiten. Auch in Wien, so erzählte mir Nicole, waren manche unterwegs, die ihre unverdrossene Begeisterung darüber, dass Juden umgebracht wurden, nicht verbergen wollten. Sie fuhren durchs Karmeliterviertel, just durch jene Gegend, in der ich wohne und die Matzesinsel genannt wird, weil hier einst die Mehrheit der ehemals großen jüdischen Gemeinde lebte. Nun ist da wieder eine kleine Kolonie aus Betstuben, Talmudschulen und Koscherläden zu finden. Während im Negev Dörfer heimgesucht und Familien ausgelöscht wurden, marschierte schon am selben Tag eine Demonstration gegen den Judenstaat ins Zentrum der Donaustadt. Sie leugneten dabei jene Massaker, die sie im selben Atemzug bejubelten. Noch hatte Israel nicht die Kontrolle über das eigene Staatsgebiet erreicht, da warfen sie dem Judenstaat bereits Genozid vor. Der Vorwurf des Völkermords hatte an diesem Tag einen eigenen Beigeschmack, wird jedoch seit Jahrzehnten von vielen mit besonderem Gusto vorgebracht. Denn wenn die Juden nicht besser sind als ihre Mörder, die Nazis, dann können die Nazis nicht ganz so schlimm und die Juden nicht gar so unschuldig sein. An jenen Tagen des Oktobers aber, so berichtete mir Nicole, waren in der sogenannten Matzesinsel einige Verdächtige gesehen worden. Fremde Männer mit einschlägig salafistischem Vollbart samt ausrasierter Oberlippe drangen in die Häuser ein und fotografierten jene Wohnungstüren, an denen eine Mezuza angebracht ist. Eine jener traditionellen Schriftkapseln, die davon zeugen, dass hier eine jüdische Familie lebt. Auch unseren Eingang ziert solch eine Mezuza. Nur 4 Tage nach dem Überfall der Hamas hielt auch die israelitische Gemeinde eine Gedenkkundgebung für die Ermordeten der Massaker ab. Diese Manifestation der Trauer und Solidarität fand hinter einem Kordon von bewaffneten Sicherheitskräften und Sperranlagen statt. Das war kein Aufmarsch der Zivilgesellschaft. Hier standen vor allem Mitglieder der jüdischen Gemeinschaft, Persönlichkeiten der hohen Politik, hielten Reden, der Kantor sang ein Klagegebet. Am Ende der Zusammenkunft verkündeten die Leitung der Veranstaltung und die Polizei, alle Banner und die israelischen Flaggen mögen nun eingerollt werden, insbesondere sei der Weg über den Stephansplatz, dem Zentrum Wiens, zu meiden, denn da werde gerade gegen Israel protestiert. Auch dort vor dem Dom war ein Aufgebot an Uniformierten eingesetzt, doch nicht, um jene Versammlung vor der Gefahr möglicher Angriffe zu schützen, sondern weil sie als Bedrohung für Juden eingeschätzt wurde. Niemand gemahnte hier der Toten. Geschrien wurde die Hetzparole Chaiber, Chaiber, Ya Yahud, Jaish, Mohammed, Sayyahud. Zu Deutsch Chaiber, Chaiber, o ihr Juden, Mohammeds Heer kommt bald wieder. Erinnert wird mit diesem Satz an eine vernichtende Schlacht Mohammeds gegen jüdische Stämme Arabiens im Jahre 628. Bei den Demonstrationen gegen Israel marschieren türkisch-islamistische Verbände, die den Staatspräsidenten in Istanbul verehren, gemeinsam mit der dort verfolgten stalinistischen Kurdenpartei, doch auch mit Gefolgsleuten der iranischen Mullahs, der Hamas und der Hisbollah. Und alle diese Gruppen ziehen zusammen mit antiimperialistischen Linken, zudem mit Queers for Palestine durch die Straßen, aber auch Identitäre laufen mit, die dann auf einmal gar kein Problem mit Multikulti haben. Diese verschiedenen Fraktionen, die einander sonst nach dem Leben trachten, sind traut vereint, wenn es gegen den Judenstaat geht. Dann vergessen die Queers for Palestine, dass Homosexuelle in Gaza von Dächern geworfen werden und die marxistischen Sekten kümmert nicht mehr, dass islamistische Regime ihre Genossen hinrichten. Die Antifas wollen nichts mehr von ihrer Parole wissen, kein Fußbreite Nazis, sondern üben den Gleichschritt mit Rechtsextremen, denn dann sind alle vereint unter der Fahne Palästinas. Aber jüdische Menschen mussten, nachdem ihresgleichen in Israel überfallen und niedergemacht worden waren, ihre Symbole, ihre Kippot oder ihre Fahnen verbergen. Ich war in dem Bewusstsein erzogen worden, nie wieder müssten wir uns verstecken, sondern stolz könnten wir unsere Zeichen tragen, offen und frei. In jenem Herbst 2023, während durch die Straßen vieler Länder eine Welle des Hasses und der Gewalt über jüdische Gemeinden hinwegschwappte, zündeten Unbekannte die Zeremonienhalle des Wiener jüdischen Friedhofs an. Der gesamte Vorraum des Gebäudes brannte aus. Auf die Außenmauer schmierten die Täter mehrere Hakenkreuze, übrigens verkehrt herum. Und dann schrieben sie, auch das nicht richtig, in Krakelschrift, in Krakelschrift, Hitler hin. Nicht einmal bei den eigenen Symbolen ist auf die Kompetenz der Antisemiten heutzutage noch Verlass.
1: 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Oktober, Auslöschung und Geiselnahme. 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
3: Am 20. Oktober 2023 rief die Hamas weltweit zum Tag des Zorns auf. Ob in Europa, in Amerika oder in Australien. Überall kam es in den nächsten Monaten zu tätlichen Übergriffen. In Berlin wurde ein Paar attackiert, und zwar nur, weil es miteinander Hebräisch gesprochen hatte. In London wurden Israelis zunächst mit den Rufen Free Palestine und Fuck the Jews verhöhnt und dann von einer Übermacht niedergeprügelt. In Athen wurde ein Ehepaar, das Ivrit geredet hatte, mit Messern verletzt. In Dagestan stürmte ein Mob ein Flugzeug aus Tel Aviv, um nach Juden zu suchen. In Zürich und in Paris wurden Religiöse, nur weil sie Juden waren, niedergestochen. In Montreal wurden immer wieder Gewehrsalven auf jüdische Schulen abgefeuert. Immer wieder kam es zu Ausschreitungen gegen Israelis bei Sportveranstaltungen. Ich weiß noch, wie der Krieg in Jugoslawien losbrach. Wir wussten von manchen Serben und Kroaten, die während der Woche still im Büro oder in der Fabrik zusammenarbeiteten, doch am Wochenende fuhren sie an die Front, um aufeinander zu schießen. Wer nicht gefallen war, kehrte danach zurück, um dann wieder einander in Ruhe zu lassen, bis zum nächsten Wochenende. Niemand kam auf die Idee, den Todfeind fernab der Front anzugreifen. Der Jugoslawienkrieg wurde nicht außerhalb des Balkanstaates geführt. Auch müssen russische und ukrainische Kirchen oder Gemeinden in Österreich oder in Deutschland nicht beschützt werden, weil sonst Attentate drohen. Andere Kriege sind territorial definiert. Aber der Hass auf Israel ist grenzenlos. Wenn im Nahen Osten geschossen wird, muss jeder Jude und jede Jüdin weltweit damit rechnen, ins Fadenkreuz zu geraten. Unsere Kinder lernen das früh. Ihre Kindergärten und ihre Schulen sind immer zu bewacht. Sie wachsen im Schatten der Sicherheitskräfte und deren Waffen auf. Was jedoch in jenem Herbst 2023 viele Juden und Jüdinnen erschütterte, waren nicht so sehr die Brandanschläge und nicht die Schmierereien auf jüdische Gemeinden, die nichts mit dem Krieg in Gaza zu tun hatten. Was einem den Atem raubte, war das Schweigen derjenigen, die sonst auf die Straße gegangen waren, wenn es galt, gegen Hetze und Gewalt aufzutreten. Wo waren nun jene, die gerufen hatten, Black Lives Matter? Zählte jüdisches Leben nichts? Wohin waren jene verschwunden, die für die Unversehrtheit der Ukraine eingestanden waren? Wieso schwieg die Zivilgesellschaft angesichts der Massaker in Israel? Stattdessen fand etwa im Foyer der Wiener Universität für angewandte Kunst, an der ich unterrichte, eine Demonstration statt, auf der eine Rednerin behauptete, es sei am 7. Oktober gar kein Verbrechen gegen Israel begangen worden. Denn gegen Israel begangen worden.

aus Berlin, aus Paris, aber auch aus Alexandria, Damaskus, aus Bagdad und auch aus Hebron geflohen, weil sie dort als Juden ihres Lebens nicht mehr sicher gewesen waren. Seit jenem Herbst und Winter 2023 erlebe ich, wie manche um mich herum ihr Judentum verbergen oder sogar verleugnen. Gemeinden, die ihre Briefe nur noch ohne jüdisches Logo versenden. Bekannte, die im Taxi kein Hebräisch mehr zu sprechen wagen. Ich kenne genug Geschichten. Die Tochter, die das Studienfach Kultur- und Sozialanthropologie aufgibt, weil sie keine Lust hat, ihre Bindung zu Israel als Kolonialismus verleumdet zu sehen. Da ist ein Stiefsohn, der auf seiner Fakultät seit Jahren eine Fraktion anführt und nun mit antisemitischen Postings konfrontiert ist, weshalb er die anderen in der Gruppe bittet, eine Erklärung dagegen zu verfassen, aber bemerken muss, wie sie, seine Kumpel, zwar einen Text gegen Rassismus, gegen Sexismus und gegen sonstige Diskriminierungen aussenden, doch auf ein Wort dabei geflissentlich verzichten. Da fehlt doch ein Begriff, sagt er. Klar, antworten Sie, du meinst Antisemitismus. Weißt du, wir wollten keinen Shitstorm auslösen. Er wartet 3 Tage zu, in der Hoffnung, sie würden ihn doch nicht in den Stich lassen. Immerhin hat er seit Jahren sein Studium hintangestellt, um sie im Senat der Universität zu vertreten und für sie zu kandidieren. Aber die Zeit verstreicht und sie bleiben stumm. Nach einer Woche legt er alle seine Funktionen hin. Manche in meinem Umfeld waren in Sorge um mich. Ich stand in der Öffentlichkeit. Bereits am 7. Oktober war ich von einem Sender befragt worden. Ich verfasste Kommentare, wurde interviewt und trat auch mit dem palästinensischen Botschafter in der Nachrichtensendung des österreichischen Fernsehens der legendären Zeit im Bild 2 auf. Eines Nachts schlendere ich mit Nicole heimwärts. Da springt mich ein Mann, etwa in meinem Alter, an, auf seinem blitzweißen T-Shirt, der Aufdruck Sokrates, brüllt mich grundlos an, auf mich warte das Fegefeuer, ich sei das Böse und schrie, ehe er verschwand, Auschwitz. Andern Tags gehe ich über den Campus der Universität und werde von einem Kerl, der einen Schal in den Nationalfarben Palästinas trägt, wüst beschimpft. Im Supermarkt spricht mich der Kassier an, leichter Akzent, nahöstlich gefärbter Sprachklang. Sie kenne ich doch, aus dem Fernsehen. Kann schon sein, meine ich. Davidovich, Rabinovich, korrigiere ich, um spitz hinzuzufügen, aber das läuft wohl auf dasselbe hinaus. Was? Ich erwarte nichts Gutes. Sie stritten mit dem Botschafter, ruft er aus, und dann zu meiner Verblüffung, den haben Sie fertig gemacht. Gut so, streckt er mir den Daumen entgegen. Unbekannte beglückwünschten mich zu jenem Streitgespräch mit dem palästinensischen Vertreter, da er die Hamas nicht verurteilt, sondern ihre Untaten bestritten hatte. Aber Bekannte, denen ich sonst nie scharf genug sein konnte, wenn ich gegen Rechtsextreme auftrat, oder als ich wiederholt in aller Öffentlichkeit gegen die rechtsrechte Regierung in Israel meine Stimme erhob, meinten nun, ich sei diesmal zu heftig zu jenem Diplomaten gewesen. Eine aus unserem Umkreis, eine durchaus gebildete Frau, die sonst klar gegen Vorurteile Stellung bezieht, sagte angesichts der schrecklichen Kriegsgräuel in Gaza, ihr braucht euch aber nicht wundern, wenn euch jetzt niemand mag. Andere erklärten, so unerträglich das Massaker gewesen sei, ganz unverdient sei es eben nicht gewesen. Zugleich gratulierten mir andere, mit deren Anschauungen ich sonst kaum übereinstimmte, da sie, ob nun Juden oder nicht, meine Sehnsucht nach Verständigung nie teilten. Sie klopften mir auf die Schulter, als wäre es für mich ein Ritterschlag, nun einer der ihren zu sein. Während manche meiner Bekannten, denen ich sonst nahe stand, mir fremd wurden, musste ich sehen, wie viele, deren Meinungen mir sonst fern lagen, mich lobten, wenn auch wohl aus zwielichtigen Motiven. Sie sprachen gegen den Islamismus, aber ich wusste, dass sich dahinter nichts als eine Ablehnung gegen Muslime schlechthin verbarg. Nicole meinte, es sind die Falschen, die plötzlich das Richtige sagen. Vielleicht war es auch das, was dort
an jenen

0: Tatorten der Massaker östlich von Gaza verloren gegangen war und was ich zu finden versuchte. Einen Raum jenseits einseitiger Hetze, eine Sphäre, in der Widersprüchliches zugleich gedacht werden kann. Es ist kein Gegensatz, das Recht Israels auf Verteidigung zu unterstreichen, ohne deshalb die Politik seiner Regierung gutzuheißen, alle Aspekte der Kriegsführung oder gar Kriegsverbrechen abzusegnen. Wer die Gräuel der Hamas benennt, heißt deshalb nicht die Pogrome der Siedler gegen die palästinensische Bevölkerung gut. Nichts rechtfertigt die Hetze rechter Minister, die alle zu Verrätern stempeln, die auf eine Rettung hoffen für die Entführten und einen Ausweg suchen für die Menschen in Gaza. Es muss möglich bleiben, sowohl für die Menschen jenseits der Grenze Sorge zu tragen, als auch für die Sicherheit israelischer Städte. Es ist kein Widerspruch, um die israelischen Opfer und zugleich um die abertausenden unschuldigen Toten in Gaza zu trauern. Der Überfall der islamistischen Mordbanden hatte jenem Israel gegolten, das nicht für die Besatzung steht, sondern für den Traum von einem Leben in Frieden mit einem freien Palästina. Viele der Opfer des 7. Oktober hatten an Verständigung geglaubt. Ich weiß von Ermordeten wie etwa Vivian Silver und Odette Lifschitz, die für die Aussöhnung mit den Feinden gelebt hatten. Ich kenne Überlebende der Gräuel wie etwa den Kibbutznik Ralph Levinson, um nur einen zu nennen, die jahrelang Kranke aus Gaza ins Krankenhaus nach Jerusalem fuhren, unentgeltlich. Andere wie Amir Tibon aus Kibbutz Nachal Oz schreiben an gegen die Vorhaben der Regierung, der das Land heiliger ist als das Leben, die nur an das Volk Israel denken wollen, doch nicht an die Bevölkerung des Staates. Im Jahr 2023 wurde jenes Israel der Kibbutzim und des Peace Festivals zweifach angegriffen. Die offene Gesellschaft war bereits vor dem 7. Oktober attackiert worden, da die Regierung gegen die unabhängige Justiz mobil machte. Die Rechtsextremen möchten den Rechtsstaat abschaffen, um die Besatzung und die Siedlungspolitik aufrechterhalten zu können. Der Plan war, die Hamas zu stützen, um so alle Kräfte innerhalb der palästinensischen Nation zu schwächen, mit denen womöglich ein Kompromiss geschlossen hätte werden können. So sollte der Status quo ewig aufrechterhalten werden. Dieses Konzept war fatal. Die Islamisten wurden so nicht befriedet und gebändigt, sondern sie wussten, dieses falsche Konzept zur Durchführung ihres Massakers am 7. Oktober zu nutzen. Im Winter 2023 brachen wir, Nicole und ich, auf in jenes Israel, das fernab der Siedlungen in den besetzten Gebieten liegt. Wir suchten die Orte der Massaker auf. Es war eine Heimsuchung. Wir gingen auf die Demonstrationen, auf denen der Rücktritt der Regierung und ein Waffenstillstandsabkommen zur Befreiung der nach Gaza Verschleppten verlangt wurde. Ich wollte jene zu Wort kommen lassen, die den Untaten entronnen waren. Ich wollte an die Geiseln erinnern. Ihre Bilder wurden in vielen Ländern weltweit von Wänden gerissen. Ihr Leid wurde von allzu vielen ausgeblendet oder verleugnet. Ich sollte das Lesedrama Der 7. Oktober verfassen, das aus einem Prolog besteht und einer Collage aus Zeugnissen derer, die dem Massaker entronnen waren. Kein Text der Kriegspropaganda und der Vergeltung sollte es werden, sondern ein Akt der Trauer, der das Leid auf der anderen Seite der Grenze nicht verkennt. Es wurde im Mai 2024 vom Burgtheater uraufgeführt. Wir wurden von Überlebenden, von Verwandten der Entführten und von den jüngst befreiten Geiseln empfangen. Wir lernten die Familie Shoham kennen. Adi Shoham, deren Kinder Naveh und Yahel, deren Großmutter Shoshan Haran, aber auch die Großtante Sharon Avigdori und deren Tochter Noam waren aus dem Kibbutz Be'eri nach Gaza verschleppt worden. Adis Vater Avshalom Haran war beim Überfall der Hamas vor den Augen seiner Enkel ermordet worden. Der dreijährige Yahel und die dreijährige Yahel und der achtjährige Naveh Shoham hatten mehr an Schrecklichkeiten gesehen, als manch Erwachsener aushalten könnte. Nach ihrer Befreiung flüsterten sie nur. In der Gefangenschaft war es gefährlich gewesen, Hebräisch zu reden. Ihr Vater, Tal Shoham, wurde damals noch in Gaza festgehalten. Die Kinder haben übrigens noch längere Zeit geflüstert und dann eines Tages laut zu reden begonnen, zu zählen, auf Arabisch. Sie hatten in diesen Wochen in der Gefangenschaft sich schnell auf Arabisch umgewöhnt, denn sie war davon ausgegangen, nie mehr befreit zu werden. Auf meinem Schreibtisch steht sein gemaltes Porträt, das gemalte Porträt von Tal Shoham. Setze ich mich an meine Texte, schaue ich in Tals Antlitz. Im Winter 2025 sollte er endlich durch ein Abkommen freikommen. Aber nicht lebend zurück kehrten die zwei rothaarigen Kleinkinder, das Baby Kfir, sein Bruder Ariel und deren Mutter Shiri Bibas. Sie sind tot. Ihr Vater wurde freigekauft. Aber ist er wirklich erlöst und errettet? Wird er es je sein? Nicht nur er. Das ganze Land steckt fest im Trauma. In Israel dauerte der 7. Oktober an und er konnte nicht vergehen, solange noch Geiseln in Gaza waren. Der Krieg weiterhin wütete und der 7. Oktober dauert immer noch weiter an, bis endlich eine Kommission erörtert, weshalb der Staat an jenem Tag versagte. Aber die Regierung will keine unabhängige Untersuchung einleiten. Sie zielt gegen die unabhängige Justiz und schädigt damit auch das Ansehen Israels als Rechtsstaat weltweit. Der Staat, der gegründet wurde, damit Juden und Jüdinnen nicht mehr Ausgestoßene sind, sondern in Freiheit und Würde leben können, droht zu einem zu werden, in dem jene Juden und Jüdinnen, die in Freiheit und Würde leben wollen, zu Ausgestoßenen werden. Das Land ist viel mehr für mich als der zufällige Platz meiner Geburt. Das zionistische Projekt ermöglichte meinem Vater das Überleben. Meine Mutter konnte im neu entstandenen Israel, dem Tatort Europa, konnte dem Polen der neuerlichen Pogrome und des alten Judenhasses entgehen. Der jüdische Jugendliche, der ich einst war, wollte wahrgenommen werden als ein Kind eines neuen jüdischen Daseins, das Hoffnung versprach und ein Ende der Verfolgung. In den Aufnahmen von den Leichen der Ermordeten und der Skelettgestalten der Überlebenden fand ich mich nicht wieder. Ich war ein Sabre und ich wollte ein selbstbewusster Israeli, ein Hebräer sein. Im Zentrum dieses Gefühls der Zugehörigkeit stand eine Gesellschaft der wehrhaften Demokratie, in der die Kunst und Wissenschaft aufblühten, aber vor allem war das Land ein Fluchtpunkt jüdischen Denkens und der Hoffnung auf Frieden. Dieses Israel war kein bloßes Wolkenkuckucksheim, sondern konnte etwa in Tel Aviv, in Haifa oder auch in den linken Kibbuzim des Negev und des Galil aufgesucht werden. Just jenes Israel, das seit Jahren für den Rechtsstaat und für die Demokratie aufsteht, das für ein Ende der Siedlungspolitik und für Verständigung streitet, wird jedoch zum Ziel von Boykott, von allem, was aus dem Judenstaat kommt. Diese Ausgrenzung, die unter dem Label BDS steht, trifft vor allem jene, die künstlerisch und wissenschaftlich arbeiten und zum wechselseitigen Verständnis beitragen. Im Frühjahr 2024 brachte die renommierte US-Online-Literaturzeitschrift Guernica den Essay From the Edges of a Broken World von Joanna Chen, einer Autorin und Übersetzerin aus dem Hebräischen und Arabischen. Hier erzählte sie, die Aktivistin für Koexistenz, wie schwer ihr nach dem 7. Oktober zunächst fiel, wieder zu ihrem Engagement für eine gemeinsame Zukunft zurückzufinden. Sie beschreibt, wie sie ihren Dienst in der Armee verweigerte und palästinensische Kranke zur Behandlung fuhr. Nach der Veröffentlichung legten 15 Mitglieder der Redaktion aus Protest ihre Mitarbeit fürs Medium zurück. Eine schrieb, der Text der Israelin sei ein Pfeiler des eugenischen weißen Kolonialismus, der sich als Güte ausgibt. Dies ist kein Einzelfall. Im Oktober 2024 riefen tausende Autoren und Autorinnen dazu auf, hebräische Verlage, Festivals, Agenturen, doch auch Kollegen und Kolleginnen zu boykottieren. Unter den Unterzeichneten dieses Bannfluchs finden sich prominente Namen wie etwa Annie Ernaux, Abdul Razak Gurnah, Arundhati Roy, Sally Rooney, Pankaj Mishra, Camilla Shamsi, Naomi Klein oder auch Judith Butler. In ihrem Appell wird der 7. Oktober gar nicht erwähnt. Aber das muss einen vielleicht nicht verwundern, denn Judith Butler sah in den Massakern einen Akt des bewaffneten Widerstands und die Hamas als Teil der globalen Linken. Das alles ist nicht neu, wie die Debatte rund um die Documenta 15 im Jahr 2022 bewies. Der Judenstaat ist für viele in der Kulturszene zum Paria geworden. Kunst und Wissenschaft Israels werden von manchen lautstark abgelehnt, von anderen wortlos ausgeblendet. Genügt es einfach, das Existenzrecht Israels zu verteidigen oder einen Namen zu haben, der einen falschen Klang hat, um manchen verdächtig geworden zu sein? Was löst etwa bei einigen der Name Doron Rabinowitsch aus? Zu meinem Geburtstag im Dezember 2023 schenkten mir enge Freunde, alle jüdisch, ein Essen in einem libanesischen Restaurant. Das Lokal war voll. An allen Tischen saßen junge Leute einer arabischen Festgesellschaft. Kaum hatten wir Platz genommen, sagte einer in unserer kleinen Runde, es sei besser, wenn wir hier für die Worte Israel und Juden Codewörter fänden. Ich fragte, ob sie denn verrückt geworden wären. Ich dächte nicht daran, in irgendeine Geheimsprache zu wechseln, erklärte ich vorlaut, nicht ohne dabei ein wenig leiser zu sprechen und mich vorsichtig umzuschauen. Der Ober fragte uns bei jedem Gang, ob es uns geschmeckt habe. Und wir lobten alles ausgiebig, bis irgendwann einer von uns verriet, dass wir meines Geburtstags wegen hergekommen seien, weil hier alles so köstlich sei. Daraufhin überraschte uns das ganze Personal zum Dessert. Sie rollten heran mit einem Arrangement aus Baklava, Sfuf, Kneffe, Mafruke mit brennenden Kerzen darin und stimmten für mich ein Happy Birthday an. Und alle arabischen Gäste an den Tischen um uns fielen ein in das Lied und auch alle, die mit mir waren, sangen mit Happy Birthday to you, während ich nur verlegen lächelte, doch bei den Worten Happy Birthday, dear, hielten mit eins alle um uns inne, denn sie warteten darauf, dass meine Begleitung ihnen meinen Namen vorsänge. Worauf der rechts von mir nach einer Schrecksekunde ein Franzi intonierte, doch die links neben meiner ein Hansi herausrief. Ich schaute entsetzt von einem zu anderen. Nichts weiter war geschehen. Das Lied war bald fertig. Ich blies die Flammen aus. Das ganze Lokal applaudierte. Alle Nachspeisen waren vortrefflich. Aber während ich den süßen Honigblätterteig aß, merkte ich, dass ich dort irgendetwas verloren hatte, das nicht weniger war als ein Teil von mir selbst. Dahin oder zumindest beschädigt ist seit dem 7. Oktober die gewisse Unbefangenheit und die nach 1945 allmählich aufkeimende Selbstverständlichkeit, die jüdische und die israelische Identität überall offen leben zu können. In den letzten Jahrzehnten herrschte bei vielen Menschen die Zuversicht vor, es könnten eines Tages solche Gegensätze, ob der religiösen, der nationalen oder der sexuellen, überwunden werden. Stattdessen plädieren nun nicht wenige dafür, die Israelis, auch jene, die aus Bagdad, Marrakesch oder Teheran stammen, nach Polen zu verschicken. Während der Präsident der Vereinigten Staaten zum Gaudium jüdischer Rechtsextremer bereits Pläne schmiedete, in welche Länder die Palästinenser verfrachtet werden sollen. Solche Visionen von ethnischen Säuberungen mögen vielen absurd und lächerlich klingen, aber nicht wenige nehmen sie todernst. Überall, nicht nur im Nahen Osten, gewinnt die Hetze der Scharfmacher Oberhand. Eine globale Welle des Autoritären rollt auf uns zu. Kaum war ich Anfang des Jahres 2025 in Tel Aviv für ein Abkommen und ein Ende des Krieges in Gaza auf die Straße gegangen, drohte in Wien eine Regierung unter einem rechtsextremen Volkskanzler. Was blieb in den europäischen Städten vom Glauben an eine Allianz der Diversität, in der Menschen verschiedener Herkunft, ob muslimisch, jüdisch, migrantisch, unterschiedlicher sexueller Orientierung und vielfältiger Geschlechtsidentitäten zusammen für eine Zukunft der Heterogenität und des wechselseitigen Respekts streiten. Was bedeutet, dass nie wieder, noch angesichts des Aufstiegs der autoritären Rechten, ob in Washington, Rom, Jerusalem, doch auch in Paris, Wien oder Berlin. Kein Krieg, auch nicht einer gegen die Hamas, kann gewonnen werden, wenn nicht klar ist, was das politische Ziel ist. Die Rechtsextremen in der Jerusalemer Regierung wollen die jüdische Wiederbesiedlung von Gaza. Premier Benjamin Netanyahu widersetzt sich ihnen nicht, um seine Koalition nicht zu gefährden. Zu Recht lehnen die meisten Israelis, auch hohe Militärs, die Pläne einer neuerlichen Okkupation Gazas ab. Die Hamas kennt gewiss keine Skrupel und hat auch keine Bedenken, die eigene Bevölkerung zu opfern. Aber das kann kein Freibrief für Kriegsverbrechen sein. Ich habe das geschrieben zu einem großen Teil im Herbst 2024 und drüber geschaut nochmal im Frühjahr 2025. Nicht rechtfertigte die Blockade gegen den Landstrich im Frühjahr 2025, nichts die Übergriffe fanatischer Siedler auf palästinensische Menschen im Westjordanland, nichts davon bringt mehr Sicherheit für Israel. Seit dem 7. Oktober ist es angesichts zigtausender Toter beinahe obszön geworden, von Hoffnung und Frieden zu reden. Aber Hoffnung ist, meinte bekanntlich Václav Havel, nicht die Überzeugung, dass etwas gut ende, sondern die Gewissheit, das Richtige zu tun, egal wie es ausgeht. Ich bin nicht sicher, was das Richtige ist. Aber was sollte denn so falsch sein an der Sehnsucht nach einem Ausweg für beide Nationen, für die israelische und für die palästinensische? So eine Vision könnte die Chance bergen, gegen die Hamas nicht nur zu siegen, sondern gegen sie auch zu gewinnen. Denn es ist der Frieden, den sie mehr hasst und fürchtet als den Tod. So versuche ich anzuschreiben gegen die Auslöschung und gegen die Geiselnahme. Gegen die Auslöschung der Erinnerung und gegen die Geiselnahme durch den Hass und den Terror. Denn es waren überlebende Geiseln aus Gaza, von denen ich hörte, dass da auf der anderen Seite der Grenze auch Mütter mit ihren Kindern sind, die nichts wollen als leben. Danke.
1: Doron Rabinowitsch war das am 10. Juni dieses Jahres im Kulturzentrum bei den Minoriten in Graz mit seinem Vortrag angesichts des 7. Oktober, Auslöschung und Geiselnahme. Bei mir ist immer noch der David und wir haben noch zwei, drei Minuten, wo wir vielleicht noch was dazu sagen können. Rabinowitsch hat darauf verwiesen, dass viele Linke auf dieses antisemitische Ticket abfahren, das Israel als das Böse darstellt und die Palästinenser als die Opfer und die Widersprüche, die da drinnen auch liegen, wenn man sie vergleicht mit anderen Konflikten auf der Welt. Wenn man sich die Grazer Linke anschaut, dann sieht man, dass das auch realistisch ist. Ich habe mir einige diese palästinensolidarischen Demos angeschaut und die waren teilweise sehr groß, sehr beeindruckend, sehr divers vom Publikum her, aber auch sehr gemischt. Also da waren Linke dabei, da waren Islamisten dabei. Es war schon gruselig. Und ich habe keine Demo gesehen, wo nichts Antisemitisches vorgekommen ist.
2: Aber ich glaube, das Manfred zeigt ja gerade diese Anziehungskraft oder warum das so gut funktioniert. Der Antisemitismus funktioniert als Klammer über unterschiedliche politische Lager hinweg und man kann sich dann quasi lagerübergreifend darauf einigen, dass Israel das Böse an sich ist. Es wird dann eine unterschieden zwischen der sehr weit rechts außenstehenden Netanyahu-Regierung, wo ja tatsächlich Parteiengruppierungen involviert sind, die faschistisches Gedankengut mitbringen. Mhm. Auf der anderen Seite, das ist dann so das ultimativ Böse, auf das können sich dann alle verständigen. Und gleichzeitig werden, sagen wir so, die Palästinenser als Kollektiv, als in einer Art von Projektion, als homogene Masse, die scheinbar willenlos und ohne politische eigene Stimme sich diesem dieser israelischen Übermacht beugen muss, die werden da sehr pauschal einfach als die Opfer dargestellt. Und das ist natürlich ja etwas, was in vereinfachenden Erzählungen, es geht ja bis ins Religiöse ein wenig, Manichäismus wird das genannt, es gibt das gute Prinzip und das böse Prinzip, so wird das dann relativ vereinfacht dargestellt. Und das ist natürlich für viele, vor allem Leute, die erst politisches Bewusstsein aufbauen, die moralisch empört sind über den Krieg, der da in Gaza stattfindet, über das große Leid, das einfach Krieg verursacht. Diese Erzählungen können das dann ganz gut einfangen und auch haben eine gewisse Attraktivität. Und das wird dann halt, kann dann gut genutzt werden von Personen, die das nicht nur aus einer Naivität heraus vertreten, sondern ganz bewusst Interesse haben, Israel zu dämonisieren und zum ultimativ Bösen auf der Welt zu machen, womit natürlich jeglicher Widerstandsakt unter Anführungszeichen dagegen, also jeglicher, es wird ja auch zur Intifada aufgerufen und vieles mehr, also jede Tötung, jeder Mord an Israelis, auch an Juden und Jüdinnen, das wird ja dann oft synonym auch gesehen, wird damit wieder legitimiert und zu einem Akt des Widerstands, zu einem Akt des Guten, zu etwas, was irgendwie notwendig ist, um das Leid der Palästinenser zu überwinden. Und das ist das Gefährliche und Problematische und aus einer linken Position auch wo man durchaus verzweifeln wäre zu viel. Also das, man darf nie verzweifeln, man muss immer hoffen, hier das als vielleicht als Motivation zu sehen, um was zu ändern. Aber es macht einen schon sehr betroffen, wenn man merkt, dass vielleicht Gruppen, mit denen man in vielen anderen gesellschaftlichen Fragen auf der gleichen Seite stehen, beim Thema Palästina-Israel relativ einfachen Narrativen und Geschichten folgen.
1: Und sehr stark moralisch argumentieren und nicht analytisch.
2: Selbstverständlich. Also das kennen wir ja auch aus anderen politischen Debatten, ob das jetzt quasi um Missbrauchsfälle geht, wenn es um, die Unverschämtheit von irgendwelchen Mächtigen in dieser Welt geht, die sich da quasi bereichern und ähnliches. Also das wird dann immer moralisch aufgeladen und die politische Analyse, die verschwindet dann dahinter. Und genau, das ist natürlich dann extrem attraktiv und auch manipulativ, hier möglichst Gruppen vielleicht zu erreichen, die ansonsten mit quasi sehr trockenen theoretischen Analysen nicht erreichbar wären.
1: Ich danke dir fürs Kommen. Wir haben leider keine Zeit mehr. Danke, wir müssen schon aufhören und danke fürs Kommen und für die Organisation dieses Vortrags. Danke. Und ich sage ciao und danke fürs Zuhören.

Liebe Hörerinnen und Hörer, hier ist wieder mal Franz Narada aus Bad Radkersburg und ich begrüße euch zur 69. Ausgabe von Willkommen im globalen Dorf. Das ist die Sendung vom Juli 2026 und wie immer zuerst ausgestrahlt auf Radio Helsinki, Graz und ich hoffe dann auch auf vielen anderen freien Radios. Nachdem ich euch in den letzten beiden Sendungen sehr ausführlich und konkret von unserem aktuellen Projekt Mitmachräume und Mura Calling erzählt habe, möchte ich heute wieder auf eine grundsätzlichere theoretische Ebene zurückkehren. Wobei, und das wird sich hoffentlich im Laufe dieser Sendung zeigen, diese theoretische Ebene mit der Intention unserer praktischen Projekte sehr viel enger verbunden ist, als es zunächst scheint. Es ist ein hoher Anspruch, die Gegenwart verstehen zu wollen. So beginnt der einleitende Essay von Christoph Pfluger in der neuen Ausgabe des Zeitpunkt. Ein Essay mit dem Titel »Den Irrsinn verstehen« und ich fand auch keine bessere Einleitung für den heutigen theoretischen Bogen und möchte daher ein paar seiner Gedanken wiedergeben. Er beschreibt, wie uns die Wirklichkeit zwischen den Fingern zerrinnt, während wir versuchen, sie zu begreifen. Es wird nicht mehr gebaut, bis etwas fertig ist. Es wird nur noch endlos umgebaut und die Pläne werden laufend geändert. Die Ereignisse von Kleinstaaten bis Großmächten überschlagen sich. Alles steht zur Disposition. Die Erklärungen widersprechen einander. Jeder sieht eine andere Wirklichkeit, jeder durch seine eigene Brille. Und die Schnittmenge dessen, worauf wir uns noch gemeinsam verständigen können, die scheint immer kleiner zu werden. Immer beliebter wird auch die einfache Methode, nach Schuldigen zu suchen. Wir sehen Egomanen und Despoten, Ideologen und Marionetten an den Hebeln, an denen wir die Macht vermuten. Im Osten oder im Westen. Im eigenen Land, in den Zentren des Geldes, der Daten und der Kriegsmaschinen. Und wir fragen uns, sind die wirklich so dumm? Sind sie schlecht informiert? Sind sie getrieben, gesteuert, gekauft, erpresst? Oder ist das Problem vielleicht größer, viel größer als die Personen, auf die wir gerade mit dem Finger zeigen? Denn eines ist doch merkwürdig. Die überwältigende Mehrzahl der Menschen will leben. Sie will ein Dach über den Kopf, etwas zu essen, etwas, was ihren Kindern eine Zukunft gibt. Sie wollen Sicherheit und Frieden. Und trotzdem scheint die Welt mit einer geradezu selbstmörderischen Energie auf immer neue Konfrontationen zuzurasen. Wir erleben eine neue Aufrüstung. Kriege, die immer weitere Kreise ziehen können. Einen Wirtschaftskrieg, in dem am Ende möglicherweise alle verlieren. Gesellschaften, die innerlich auseinanderdriften. Und politische Systeme, die immer weniger den Eindruck vermitteln, diese Entwicklungen noch wirklich steuern zu können. Vielleicht liegt genau hier ein Teil des Problems. Es entsteht eine gefährliche Kluft zwischen der Geschwindigkeit der Systeme und unserer Fähigkeit, gemeinsam vernünftige Entscheidungen zu treffen. Demokratische Meinungsbildung braucht Zeit, gute Entscheidungen brauchen Geduld, Information, Widerspruch und Verständigung. Aber die Gegenwart rast. Finanzmärkte reagieren in Sekunden, digitale Erregungswellen in Minuten, militärische Eskalationen in Stunden. Und je größer und komplexer unsere politischen Gebilde werden, desto länger werden gleichzeitig die Wege, auf denen Menschen tatsächlich Einfluss nehmen können oder könnten. Denn damit wächst auch der Raum für Entscheidungen, die sich demokratischer Kontrolle immer weiter entziehen. Und dann sitzt man da und fragt sich, was wird hier eigentlich gespielt? Wer steuert wen? Wer verfolgt noch ein langfristiges Ziel? Und wer reagiert nur noch auf Zwänge, die er selbst nicht mehr beherrscht? Vielleicht ist aber schon diese Frage falsch gestellt. Vielleicht suchen wir immer noch nach den Spielern, während das Spiel selbst längst außer Kontrolle geraten ist. Vielleicht sind wir so sehr daran gewöhnt,
Geschichte als Kampf großer Mächte zu betrachten, dass wir uns gar nichts anderes mehr vorstellen können. Und genau hier schauen wir heute genauer hin, auf die Methode hinter dem Wahnsinn. Und die gängigen, scheinbar plausiblen und weit verbreiteten Vorstellungen über die Möglichkeiten der Mächte sind möglicherweise sehr irreführend. Erstes Kapitel: Das Märchen vom Interregnum oder warum China die USA nicht als Hegemon beerben kann. Also, ein gängiges Narrativ der Gegenwart lautet, die Vereinigten Staaten verlieren an Macht, also muss China aufsteigen. Der Westen verliert seine Vormachtstellung, also entsteht eben eine neue politische Weltordnung oder man muss sie vielleicht verhindern. Jedenfalls die Logik, ein Imperium geht, das nächste kommt. Was aber, wenn diese Logik, wenn dieses Narrativ grundfalsch ist? Die Vorstellung, wir befinden uns in einem Interregnum, die alte Macht hat sich überdehnt, die neue ist noch nicht ganz so weit, ihre Nachfolge anzutreten, scheint ja vieles zu erklären. Die zunehmende Brutalität, mit der der alte Welthegemon USA an seiner Macht festhält und laufend rote Linien überschreitet. Venezuela, Kuba, Grönland, Kanada, Iran, vieles davon wäre noch vor wenigen Jahren undenkbar erschienen. Und dann auf der anderen Seite China, die neue Seidenstraße, Kredite in gigantischem Umfang, ein technologisches Innovationstempo, das die Welt in Staunen versetzt. Aber was ist, wenn trotz alledem genau das nicht mehr funktioniert, wenn wir nicht einfach den Übergang von einem Welthegemon zum nächsten erleben? Was, wenn das Zeitalter der Hegemonien selbst an sein Ende kommt? Und was, wenn die immer heftigeren Konflikte unserer Gegenwart gerade deshalb entstehen, weil noch immer um eine Position gekämpft wird, die in der Welt, die gerade entsteht, niemand mehr dauerhaft einnehmen kann? Mit dieser Frage möchte ich heute beginnen, denn sie ist sehr essentiell. Und ich möchte sie mit zwei Texten des Krisentheoretikers Thomas Konitsch verbinden, die mir in den letzten Tagen begegnet sind. Denn Thomas Konitsch stellt eine ebenso düstere, wie ich meine, bedenkenswerte These auf. Wir erleben möglicherweise nicht einfach eine weitere Krise in der bestehenden Weltordnung. Wir erleben eine Veränderung der Qualität der Krise selbst. Eine Veränderung, die es unmöglich machen könnte, die Welt überhaupt noch auf die gewohnte Weise zu ordnen. Und wenn das stimmt, dann stellt sich eine noch viel wichtigere Frage. Wenn die Krise eine neue Qualität annimmt, muss dann nicht auch unsere Antwort eine neue Qualität annehmen? Darum soll es heute gehen. Um das Ende einer alten Vorstellung von Ordnung und vielleicht den Anfang einer neuen. Vom Zeitalter der Imperien zum Zeitalter der Gemeinschaften. Das ist der anspruchsvolle Titel, den ich der heutigen Sendung gegeben habe. Und das ist das Programm. Also stellen wir gleich eingangs die Frage, warum sollte China die Vereinigten Staaten nicht beerben können? Warum ist es nicht möglich, dass China das künftige Imperium wird, der künftige Hegemon? Auf den ersten Blick spricht doch vieles dafür. China ist zur industriellen Werkbank der Welt geworden. Es verfügt über eine gewaltige Produktionskapazität, baut seine technologische Kompetenz in atemberaubendem Tempo aus und investiert weit über die eigenen Grenzen hinaus. Da werden wir aber gleich sehen, dass das ein Pferdefuß ist. Gleichzeitig wirken die Vereinigten Staaten wie eine Macht im imperialen Niedergang. Hochverschuldet, innerlich polarisiert, deindustrialisiert und zunehmend versucht, den Verlust ihrer Vormachtstellung
durch politischen, wirtschaftlichen und vor allem militärischen Druck aufzuhalten. Eigentlich, auch aus den Theorien, aus der Geschichte ein vertrautes Bild. Nicht? Ein altes Imperium steigt ab, ein neues steigt auf. Der italienische Ökonom und Weltsystemtheoretiker Giovanni Arrighi hat solche historischen Ablösungen detailliert untersucht. Sehr vereinfacht gesagt beschreibt er die Geschichte des kapitalistischen Weltsystems als eine Folge hegemonialer Zyklen. Also, eine neue Macht steigt zunächst durch materielle Expansion auf. Sie wird zum Zentrum von Produktion, Innovation und Handel. Und irgendwann gerät dieses Modell an seine Grenzen. Das Kapital verlagert sich zunehmend aus der realen Produktion in die Finanzsphäre. Kredite, Spekulation und Finanzgeschäfte gewinnen an Bedeutung. Für Arrighi ist dieser Übergang zur finanziellen Expansion ein charakteristisches Zeichen des beginnenden Abstiegs einer Hegemonialmacht. Und historisch kann man das sehr schön an Beispielen studieren. Ich würde es gar nicht so weit zurückgehen, jetzt Spanien anzuschauen oder so. Aber sagen wir mal, Großbritannien wurde mit der industriellen Revolution zur Werkbank der Welt, verlor aber seit dem späten 19. Jahrhundert zunehmend seine industrielle Führungsrolle. Während Deutschland und vor allem die Vereinigten Staaten in den neuen Industrien der zweiten industriellen Revolution, also das ist natürlich auch sehr stark mit Elektrizität und Fließband und Fordismus verbunden, und damit eigentlich schneller expandierten, verlagerte sich das Gewicht des britischen Kapitalismus immer stärker auf Finanzgeschäfte und Kapitalexport. Ja, sie hatten ja auch ein großes Kolonialreich. Nach zwei Weltkriegen war schließlich aus dem einstigen Gläubiger und industriellen Zentrum der Welt eine erschöpfte Macht geworden. Und die Vereinigten Staaten konnten spätestens 1945 die hegemoniale Rolle von Großbritannien übernehmen. Aber auch die Vereinigten Staaten waren nach dem Zweiten Weltkrieg nicht einfach deshalb die führende Macht, weil sie über die stärkste Armee verfügten. Ihre Hegemonie hatte eine materielle Grundlage. Sie konnten der Welt etwas anbieten. Massenproduktion, Massenkonsum, einen gewaltigen technologischen Entwicklungsschub und zumindest in den Zentren des Systems für einige Jahrzehnte einen Wohlstandszuwachs, von dem große Teile der Bevölkerung tatsächlich profitierten. Das ist ein entscheidender Punkt. Hegemonie bedeutet mehr als Herrschaft. Ein Imperium kann andere mit Gewalt unterwerfen. Ein Hegemon dagegen muss eine Ordnung schaffen, von der zumindest genügend andere Akteure glauben, dass auch sie von ihr profitieren können. Die amerikanische Nachkriegsordnung konnte genau das über lange Zeit leisten. Doch irgendwann begann auch dieses Modell an seine Grenzen zu stoßen. Und um zu verstehen, was damals, beginnend im Jahrzehnt ab 1970, geschah, reicht es nicht nur auf die Globalisierung, die Kosten der militärischen Dominanz und auf eine etwaige falsche Wirtschaftspolitik zu schauen. Natürlich spielte die Globalisierung schon eine entscheidende Rolle. Kapital wanderte dorthin, wo Arbeitskräfte billiger, Umweltauflagen geringer, Steuern niedriger und Renditen höher waren. Ganze Industrien wurden aus den alten Zentren in neue Produktionsstandorte verlagert. Und auch die Deindustrialisierung der Vereinigten Staaten, speziell sie, war durchaus eine Folge des globalen Kostenvergleichs und des Kapitalexports. Aber der deutsche Krisentheoretiker Robert Kurz, der leider 2012 verstorben ist und von dem sowohl Thomas Kornitsch als auch ich viel gelernt haben, der hat auf eine tiefere Schicht dieser Entwicklung hingewiesen,
vor allem in seinem legendären Buch Der Kollaps der Modernisierung. Der Kapitalismus lebt und vielleicht stirbt von einem eigentümlichen Widerspruch. Sein Ziel ist die Vermehrung von Geld. Aus Geld soll mehr Geld werden. Aber nach der Marx'schen Werttheorie entsteht neuer Wert, also das Äquivalent von Geld, das sich verkäuflich in Geld umsetzen lässt, letztlich durch menschliche Arbeit im Produktionsprozess. Gleichzeitig zwingt die Konkurrenz jedes Unternehmen dazu, genau diese menschliche Arbeit einzusparen. Wer mit weniger Arbeitszeit mehr produzieren kann, hat einen Kostenvorteil. Also wird rationalisiert, automatisiert und digitalisiert, was das Zeug hält. Was für einzelne Unternehmen vernünftig und überlebensnotwendig ist, das wird für das Gesamtsystem zum Problem. Der Kapitalismus sägt gewissermaßen immer schneller an dem Ast, auf dem er selbst sitzt. Er steigert unaufhörlich die Produktivität der Arbeit und drängt zugleich jenen Faktor aus dem Produktionsprozess, die nach seiner inneren Logik die Substanz der Wertschöpfung bildet, nämlich die lebendige Arbeit. Denn Maschinen übertragen ihren Wert, sie schaffen ihn nicht. Lange Zeit konnte dieser Widerspruch durch die Ausweitung der Produktion überkompensiert werden. Eine Maschine ersetzte vielleicht 100 Arbeiter, aber wenn neue Produkte, neue Märkte und neue Industrien 1000 neue Arbeitsplätze hervorbrachten, dann konnte die Masse der insgesamt verwerteten Arbeit trotzdem wachsen. Und der Fordismus, da war ja das eindrucksvollste Beispiel. Erstens, die Fließbandproduktion rationalisierte die Arbeit enorm, schuf aber zugleich eine gewaltige neue Massenproduktion und auch eine ganz neue Kategorie von Produkten. Autos, Haushaltsgeräte, aber auch Chemieprodukte, Infrastruktur und mit ihr Millionen neuer Arbeitsplätze und neue Massenmärkte. Die entscheidende These von Robert Kurz, die lautete: Mit der dritten industriellen Revolution, der Mikroelektronik und der von ihr sozusagen getragenen Automation verändert sich dieses Verhältnis. Computer, digitale Steuerung und Automatisierung rationalisieren nicht mehr nur einzelne menschliche Tätigkeiten. Sie durchdringen nahezu alle Bereiche und Sektoren der Produktion. Erstmals, also Robert Kurz, wird menschliche Arbeit in einem solchen Ausmaß verdrängt, dass neue Produktionszweige den Verlust an wertschöpfender Arbeit nicht mehr ausreichend kompensieren können. Und wie er oft sagte, im Regelfall sind sie selbst schon im Moment ihres Aufbaus durchrationalisiert. Das werden wir gleich noch sehen, wenn wir von Detroit nach Shenzhen kommen. Aber noch eines drauf, nicht? Heute mit Robotik, künstlicher Intelligenz, Dark Factories, einer immer umfassenderen Automatisierung, da beschleunigt sich dieser Prozess in einer vierten industriellen Revolution noch einmal dramatisch, und den hat Robert Kurz ja gar nicht richtig mitgekriegt. Natürlich ist das eine umstrittene Theorie, denn sie ist bei den Ökonomen absolut unbeliebt. Schließlich ist die logische Schlussfolgerung daraus, dass sich der Kapitalismus und mit ihm das gesamte Geld- und Marktsystem nicht einfach in einer zyklischen, vorübergehenden, sondern in eine finale Krise hineinbewegen. Denn die Theorie erklärt wirklich etwas, was mit Globalisierung und Billiglohnkonkurrenz allein schwer zu erklären ist. Wie gesagt, die Arbeit verschwand nicht einfach aus Detroit, ne, und tauchte in gleicher Form in Shenzhen oder wo immer dann produziert wird, in China wieder auf. Die industrielle Produktion selbst wurde immer produktiver, automatisierter und arbeitssparender. Immer größere Mengen von Waren konnten mit immer weniger menschlicher Arbeitszeit hergestellt werden. Und damit geriet der zentrale Motor der bisherigen Kapitalakkumulation ins Stottern. Und wenn
in der realen Warenproduktion nicht mehr genügend profitable Anlagemöglichkeiten entstehen, dann sucht das Kapital natürlich andere Wege, sich zu vermehren. Naja, und es fließt in die Finanzmärkte. Und zwar noch viel radikaler als gegen Ende der britischen Hegemonie. Die Aufblähung der Kreditsphäre ist historisch vollkommen einzigartig, die wir heute erleben. In Aktien, Immobilien, Kredite, Derivate, spekulative Vermögenswerte. Ansprüche auf zukünftigen Reichtum beginnen schneller zu wachsen als die reale Produktion, auf die sich diese Ansprüche letztlich beziehen. Robert Kurz spricht hier in Anlehnung an Marx von Anwachsen des fiktiven Kapitals. Man könnte auch sagen eines Schuldenbergs, der fälschlich als Geld agiert. Und genau hier treffen sich die Entwicklungen. Auf der einen Seite die Globalisierung. Produktion wird über den Planeten verteilt, immer dorthin, wo sie am günstigsten organisiert werden kann. Und auf der anderen Seite eine tiefe Krise der Wertschöpfung selbst. Die mikroelektronische Revolution macht das System ungeheuer produktiv, untergräbt aber zugleich seine eigene Grundlage, die massenhafte Verwertung menschlicher Arbeit. Die Antwort darauf war nicht der unmittelbare Zusammenbruch. Die Antwort war Kredit. Immer mehr zukünftiger Reichtum wurde gewissermaßen in die Gegenwart vorgezogen. Gewinne wurden simuliert. Schulden wuchsen schneller als die reale Wirtschaftsleistung. Finanzblasen erzeugten Vermögen. Und die Vereinigten Staaten konnten, gestützt auf den Dollar als gültiger Weltwährung, den musste einfach jeder nehmen, mehr importieren und konsumieren, als sie selbst produzierten. So entstand seit den 1980er Jahren jene eigenartige Weltwirtschaft, die Thomas Kronitsch als globale Defizitökonomie beschreibt. In der Lesart von Kurz und Kronitsch war sie nicht einfach eine Fehlentwicklung oder das Ergebnis falscher Politik, sondern eine historisch sehr eindrucksvolle Form der Krisenverzögerung, des Hinausschiebens. Das System hielt sich am Laufen, indem es immer größere Ansprüche auf eine Zukunft erzeugte, deren wirtschaftliche Grundlage zugleich immer prekärer wurde.

Genau diese Defizitökonomie bildete den Boden für eine historisch einzigartige Symbiose zwischen den Vereinigten Staaten und China. Eine Symbiose mit Ablaufdatum. China produzierte, Amerika konsumierte. China exportierte gewaltige Mengen von Waren in die Vereinigten Staaten und erzielte Handelsbilanzüberschüsse. Einen Teil davon legte es wiederum in amerikanischen Staatsanleihen an. Damit finanzierte China gewissermaßen jenen amerikanischen Konsum mit, der wiederum die chinesische Exportindustrie am Laufen hielt. Ein gigantischer Kreislauf, manche nennen auch den pazifischen Defizitkreislauf. Und zugleich ein historisches Paradox. Denn genau darin schien sich zunehmend das alte Muster des hegemonialen Übergangs zu wiederholen. Die absteigende Macht verschuldet sich bei der aufsteigenden, die alte Macht verliert ihre industrielle Basis, die neue wird zur Werkbank der Welt. Also so wie Großbritannien und die Vereinigten Staaten vor 100 Jahren. Und die Vereinigten Staaten und China heute. Also doch, das amerikanische Jahrhundert geht zu Ende und das chinesische beginnt? Genau hier sagt Thomas Konitsch nein, denn diesmal fehlt etwas Entscheidendes. China übernimmt nicht ein gesundes Weltsystem, das nur auf einen neuen Motor wartet. China selbst ist Teil eines Weltsystems, dessen Motor in Stottern geraten ist, auch in China selbst. Ne? Nach der Finanzkrise von 2008 konnte China den Einbruch seiner Exportmärkte zwar durch gewaltige kreditfinanzierte Investitionen auffangen. Es wurden Städte gebaut, unglaublich, ja? Straßen, Hochgeschwindigkeitsstrecken, Fabriken, nicht? Und immer wieder Häuser, Immobilien. Das ließ die chinesische Wirtschaft noch einmal enorm wachsen auf dem Papier. Denn dieses Wachstum beruhte zunehmend auf Verschuldung. Und genau darin liegt für Konitsch der historische Unterschied. Als die Vereinigten Staaten nach dem Zweiten Weltkrieg zur Hegemonialmacht aufstiegen, lag vor ihnen noch eine lange Phase realer industrieller Expansion. Der Fordismus hatte noch Jahrzehnte des Wachstums vor sich. China dagegen scheint, zugespitzt gesagt, bereits in die Krisenphase einzutreten, bevor es die globale Hegemonie überhaupt übernommen hat. Es ist ein möglicher Hegemon, dem die historische Wachstumsreserve fehlt, auf der eine stabile neue Weltordnung aufgebaut werden könnte. Das zeigt sich, wie vorhin angedeutet, auch bei der neuen Seidenstraße. China vergab Auslandskredite in einem Umfang, der den Marshallplan um ein Vielfaches übertraf. Doch anders als dieser trafen sie auf eine bereits hochverschuldete Weltwirtschaft. Eben auch das, was ich vorhin schon von den Staaten an der Peripherie angedeutet hatte. Viele Schuldner können ihre Kredite nicht mehr bedienen. China muss umschulden, Zahlungsaufschübe gewähren oder Forderungen gar abschreiben. Was quantitativ gewaltiger erscheint als der Marshallplan, entfaltet daher qualitativ nicht einmal im Ansatz dieselbe stabilisierende Wirkung eines Hegemonialsystems. Und das ist kein bloßes politisches Missgeschick. Aber für mich wirft es auf die Frage auf, wie ernst die chinesischen Kommunisten eigentlich den Karl Marx genommen und verstanden haben. Denn Deng Xiaopings berühmter Satz, es sei egal, ob die Katze schwarz oder weiß sei, Hauptsache sie fange Mäuse, das war schon Ausdruck eines ungeheuer erfolgreichen Pragmatismus, eines Empirismus, der, ja, wie soll ich sagen, dieses Lass uns es einfach tun, der maoistischen Ära fortsetzte. Ja? Und auch Mao hat ja unfassbare politische Fehleinschätzungen begangen und Pragmatismus setzt die Gesetze, unter denen er handelt, einfach nicht außer Kraft.
Kaum zu glauben, dass diese große Nation mit ihrem ungeheuren intellektuellen und technologischen Potenzial und, wenn man so will, auch einer nominellen Führungsrolle einer kommunistischen Partei, dass diese große Nation die Widersprüche der politischen Ökonomie auf Dauer einfach so ignorieren konnte. Natürlich gibt es auch in China einige marxistisch geprägte Ökonomen, die seit Jahren vor der wachsenden Verschuldung, der Immobilienblase und der Finanzialisierung warnen. Aber die vielleicht radikalste Frage von Robert Kurz scheint auch dort kaum gestellt zu werden. Was, wenn der Kredit nicht bloß eine falsche Wirtschaftspolitik finanziert, sondern gerade eben zum notwendigen Ersatzmotor eines Systems geworden ist, dessen eigentliche Grundlage, die massenhafte Verwertung menschlicher Arbeit, durch seine eigene Produktivkraftentwicklung am Abschmelzen ist? Und bekanntlich sind ja in China die allermeisten Dark Factories der Welt entstanden. Also, was passiert jetzt? Was passiert? Es ist leider sehr traurig, was passiert. Erstens, das Symbioseverhältnis ist natürlich zu Ende. Jeder muss schauen, wo er bleibt. Und die Konsequenz, ich komme wieder zurück auf den eingangs erwähnten Christoph Pfluger, die ist folgendes. Er schreibt, es reicht nicht mehr, den Leuten ewiges Wachstum zu versprechen. Man muss jetzt auch erobern, wenn man das Wachstum nicht anders hinkriegt. Man muss sich Sicherheiten aneignen, mit Tricks, mit Manipulationen, mit Druck und schließlich mit Waffen. Und wenn jetzt seit mehr als 4 Jahren in der Ukraine die Waffen sprechen, so geht es letztlich darum, wer zuerst pleite geht, der Westen, der Osten, die Banken, die Fonds oder sonst eine Macht und wer den Gewinn einstreifen kann. Die Ukraine ist sowieso schon verpfändet. Aber am liebsten wäre man auch den russischen, würden sich die westlichen Mächte auch noch den russischen Kuchen aufteilen. In diesem Spiel ist für West und Ost Verlieren bei Todesstrafe verboten. Ganz klar. Es ist der eigene Kredit nur so viel wert, wie er auf der Welt sich erfolgreich behaupten kann.

Mehr Rohstoffe, mehr Transport, mehr Konsum. Aber wie soll ein neuer globaler Wachstumszyklus ausschauen, der nun auch noch Milliarden Menschen auf das materielle Verbrauchsniveau der alten Industrieländer hebt, während gleichzeitig Klimasysteme kippen, Böden und Meere zerstört werden, Wasser knapp wird und der Kampf um Ressourcen härter wird? Und das ist der eigentliche Kern, die eigentliche Provokation in der Argumentation von Thomas Kronitsch. China scheitert als möglicher neuer Welthegemon nicht daran, dass es zu schwach wäre. Es könnte daran scheitern, dass die Welt, in der ein neuer Hegemon noch einmal dieselbe Rolle spielen könnte wie einst Großbritannien oder die Vereinigten Staaten, einfach nicht mehr existiert. Wir hätten es dann nicht mehr mit einem normalen Machtwechsel zu tun, nicht mit dem Übergang von einem amerikanischen zu einem chinesischen Jahrhundert, sondern mit etwas viel Beunruhigenderem. Die alte Ordnung verliert ihre Fähigkeit, die Welt zu stabilisieren. Aber keine neue Macht kann an ihre Stelle treten und eine dauerhaft tragfähige Ordnung schaffen. Und wenn eine österreichische Außenministerin dann sagt, wir müssen Weltmacht werden, dann zeigt das nur von einer allgemein verbreiteten Ignoranz. Vielleicht erleben wir also kein Interregnum zwischen zwei Imperien. Vielleicht erleben wir eine Welt, in der die Voraussetzungen für Imperien und Hegemonien selbst zerfallen. Damit sind wir bei der zweiten grundsätzlicheren These von Thomas Kronitsch, denn es ist nicht nur die geopolitische Ordnung, die sich verändert, sondern die Krise selbst verändert ihre Qualität. Wir sind gewohnt, von Krisen im Plural zu sprechen, von der Wirtschaftskrise, der Klimakrise, der Energiekrise, der Krise der Demokratie, der Krise der Globalisierung, von Kriegen, Lieferkettenproblemen, Inflation, Migration und dem Verlust gesellschaftlichen Zusammenhalts. Und wir, respektive die Staaten und internationale Organisationen, die sozusagen das Sorgerecht gepachtet haben, auch die Wissenschaft, die behandeln diese Krisen meistens so, als wären sie voneinander getrennte Probleme. Für jedes gibt es ein eigenes Ministerium, eigene Experten, eigene Konferenzen und eigene Lösungsvorschläge. Aber was, wenn diese Trennung selbst zunehmend falsch wird? Was, wenn wir es nicht mehr mit vielen Krisen zu tun haben, sondern mit verschiedenen Erscheinungsformen eines einzigen, multiplen Krisenprozesses? Eines Krisenprozesses, der zwar wie von Robert Kurz die von Robert Kurz diagnostizierte innere Schranke der Wertproduktion einschließt, aber weit darüber hinausgeht, weil ökonomische, ökologische, geopolitische und soziale Krisendynamiken inzwischen so weit ineinandergreifen, dass sie sich gegenseitig verstärken und gemeinsam eine neue Qualität hervorbringen. Eine Qualität, für die uns vielleicht noch das richtige Wort fehlt, denn es geht nicht einfach um eine multiple Krise, es geht um mehrere eigenständige Krisendynamiken, die sich selbst verschränkt rückkoppeln. Also vielleicht könnte man präziser von einer polydynamischen Krise sprechen. Genau hier setzt Kronitsch an. Er beschreibt die Krise des gegenwärtigen Weltsystems nicht als einen großen Zusammenbruch, der irgendwann plötzlich über uns hereinbricht. Nicht als jenen großen Crash, jenen einen großen Crash, nachdem alles anders ist. Die Krise ist vielmehr ein historischer Prozess. Sie entwickelt sich über Jahrzehnte, sie verlagert sich, sie verändert ihre Form, sie bricht an verschiedenen Stellen aus, wird scheinbar eingedämmt und taucht an anderer Stelle verstärkt erneut auf. Lange Zeit traf dieser Krisenprozess vor allem, wie der Robert Kurz auch nicht müde wurde zu belegen, die Peripherien des Weltsystems. Erinnern wir uns an 1989. Die Berliner Mauer fiel. Wenig später zerfiel die Sowjetunion. Fast die ganze westliche Welt feierte den Sieg von Marktwirtschaft und Demokratie. Francis Fukuyama sprach sogar vom Ende der Geschichte. Robert Kurz sah dasselbe Ereignis und kam zu einer völlig anderen Schlussfolgerung. Für ihn war der Zusammenbruch des sogenannten Realsozialismus nicht der Sieg eines gesunden Kapitalismus über ein völlig anderes, krankes, gescheitertes System. Die Sowjetunion war in seinen Augen der Versuch einer nachholenden Modernisierung gewesen,

ein staatlich organisierter Weg mit den entwickelten kapitalistischen Industrieländern gleichzuziehen. Auch dort ging es um Industrialisierung, Produktivitätssteigerung, Arbeit, Produktion, Wachstum und Konkurrenz auf dem Weltmarkt, nur eben unter staatlicher Regie. Und dieser Versuch brach als erster zusammen. Kurz provozierende These lautete deshalb: Was im Osten kollabiert, ist nicht das Gegenmodell zur westlichen Moderne, es ist das schwächere Teil derselben Moderne. Das Weltsystem begann an seinen weniger konkurrenzfähigen Rändern zu brechen. Man kann sich das auch wie einen zugefrorenen See vorstellen. Wenn das Eis unter Spannung gerät, bricht es zuerst dort auf, wo es am dünnsten ist. Das bedeutet aber nicht, dass der Rest des Eises gesund und stabil ist. In den 90er Jahren schien diese Diagnose absurd. Der Westen triumphierte, die Globalisierung nahm noch einmal so richtig Fahrt auf, weil jetzt die ganze Welt als Anlagesphäre sich zu eröffnen schien. Doch gleichzeitig zerfielen Staaten. Die Sowjetunion löste sich auf. Jugoslawien zerbrach in einem blutigen Krieg. In vielen Ländern Afrikas und Lateinamerikas hatten Schuldenkrisen und der Verlust wirtschaftlicher Perspektiven, wie gesagt, ganze Gesellschaften destabilisiert. Später sprach man von Failed States, von gescheiterten Staaten, als wären dies jeweils lokale Unglücksfälle. Kurz hingegen sahen darin frühe Erscheinungsformen einer Krise des gemeinsamen Weltsystems. Diejenigen, die unter der Bedingung steigender Produktivität und wachsender Konkurrenz nicht mehr mithalten konnten, wurden zuerst aus dem Prozess erfolgreicher Kapitalverwertung hinausgedrängt, aus dem großen globalen Ringelspiel, sind sie halt runtergefallen. Die Krise kam nicht überall gleichzeitig. Sie fraß sich von den schwächeren Zonen des Weltsystems in Richtung seiner Zentren. Und dann rückten die Krisenerscheinungen immer näher tatsächlich. Die Dotcom-Krise, die große Finanzkrise von 2008, die Euro-Krise, in der plötzlich mit Griechenland ein Teil der Europäischen Union unter eine Art ökonomischer Zwangsverwaltung geriet. Die Pandemie, Inflation, Krieg, nicht alles davon hatte dieselbe Ursache. Und vielleicht lässt sich das Ganze nicht aus einer einzigen Theorie ableiten, aber das Muster, auf das Kurz sehr früh hingewiesen hatte, wurde immer schwerer zu übersehen. Die Instabilität blieb nicht an die Peripherie, sie wanderte in den Zentren und heute ist sie endgültig dort angekommen und auch und gerade in China. Nächstes Kapitel. Die polydynamische Krise ist gefährlich, aber nicht alternativlos. Nach jeder Krise wurde versucht, die Maschine wieder in Gang zu setzen. Mit neuen Krediten, mit billigem Geld, mit Konjunkturprogrammen, mit immer größeren Eingriffen der Zentralbanken. Aber diese traditionellen Mittel halfen nicht mehr wirklich. Die Probleme verschwanden nicht, sie wurden nur mehr weitergeschoben. Und dabei wuchs und wächst das Krisenpotenzial unaufhörlich. Kanitsch verwendet dafür einen Gedanken aus der Dialektik. Quantitative Veränderungen können irgendwann einmal in eine neue Qualität umschlagen. Das lässt sich am Klimawandel besonders anschaulich demonstrieren. Ein wenig mehr Kohlendioxid bedeutet zunächst ein wenig mehr Erwärmung. Noch ein wenig mehr und noch ein wenig mehr. Ein scheinbar gradueller Prozess. Aber komplexe Systeme reagieren nicht immer linear. Irgendwann können Kipppunkte erreicht werden. Eisschilde schmelzen, Permafrostböden tauen. Wälder können durch Hitze, Dürre und Brände schließlich mehr CO2 freisetzen, als sie aufnehmen. Meeresströmungen verändern sich mit gewaltigen Folgen für das Klima. Das System beginnt sich qualitativ zu verändern. Und etwas Ähnliches, so Konitsch, das passiert auch im ökonomischen und gesellschaftlichen System. Ein bisschen mehr Verschuldung kann eine Krise überbrücken. Noch mehr Verschuldung kann Wachstum finanzieren. Noch mehr Liquidität kann Finanzmärkte stabilisieren. Aber irgendwann werden die Mittel, mit denen man die Krise bekämpft, selbst zum Teil der Krise. Senkt man die Zinsen und schafft neues Geld, drohen Inflation und neue Spekulationsblasen. Erhöht man die Zinsen, geraten hochverschuldete Staaten, Unternehmen und Haushalte unter Druck
und eine Rezession droht. Und am Schluss haben wir womöglich Stagnation und Inflation gleichzeitig. Was gestern noch Krisenmedizin war, kann morgen die nächste Krise auslösen. Und nun kommt der entscheidende Punkt. Diese Prozesse laufen nicht nebeneinander her. Sie beginnen sich miteinander zu verbinden. Die Klimakrise führt zu Dürren und Ernteausfällen. Ernteausfälle erhöhen die Lebensmittelpreise. Steigende Lebensmittelpreise verschärfen soziale Konflikte und politische Instabilität. Instabilität kann Staaten zerfallen lassen und Fluchtbewegungen auslösen. Und diese wiederum verschärfen politische Konflikte in den Zielländern. Kriege zerstören Infrastruktur und unterbrechen Lieferketten. Energie, Rohstoffe und Lebensmittel werden teurer. Der soziale Druck wächst. Staaten reagieren mit Subventionen und neuen Schulden, die wiederum ihren zukünftigen Handlungsspielraum verengen. Der Kampf um knapper werdende Ressourcen verschärft geopolitische Konflikte. Geopolitische Konflikte führen zur Aufrüstung. Aufrüstung bindet materielle und finanzielle Ressourcen, die für den ökologischen Umbau fehlen. Und die ökologische Krise wiederum verschärft den Kampf um Ressourcen. Die Krisen beginnen einander zu ernähren und plötzlich verändert sich das gesamte Bild. Die Wirtschaftskrise ist nicht mehr nur eine Wirtschaftskrise, die Klimakrise nicht mehr nur eine Umweltkrise, der Krieg ist nicht mehr nur ein militärischer Konflikt und die politische Krise ist nicht mehr eine Frage schlechter Regierungen. Alles greift ineinander und genau darin besteht die neue Qualität der Krise. Vielleicht können wir uns das auch wie ein Netz vorstellen. Solange nur ein einzelner Faden reißt, so lässt er sich reparieren. Aber wenn immer mehr Fäden gleichzeitig unter Spannung geraten und das Reißen des einen die Belastung der anderen erhöht, dann haben wir es nicht mehr mit einzelnen Schäden zu tun. Dann wird das Netz selbst instabil. Und dann verändert sich die Bedeutung jener geopolitischen Konflikte, mit denen wir am Eingang der Sendung begonnen haben. Und was ich vorher mit Pflugers Kampf, wer zuerst pleite geht, schon angedeutet habe, das wird zur gefährlichsten Situation, in der sich diese Welt vielleicht jemals befunden hat. Wenn die ökonomische Expansion nicht mehr alle Beteiligten mit wachsenden Überschüssen versorgen kann, wenn ökologische Grenzen immer spürbarer werden und gleichzeitig die globalen Schuldenberge wachsen, dann wird der Kampf um die Verteilung härter. Solange der Kuchen wächst, kann man darüber streiten, wer das größere Stück bekommt. Wenn aber Kuchen nicht mehr wächst oder seine Herstellung die Küche in Brand setzt, dann verändert sich der Charakter des Streits. Dann wird aus Konkurrenz immer leichter ein Verdrängungskampf. Und das erklärt auch sehr viel von jener Irrationalität, mit der wir mit der Konstatierung derselben wir diese Sendung begonnen haben. Vielleicht sind die Mächtigen nicht einfach nur verrückt geworden. Vielleicht handelt sie zunehmend innerhalb eines Systems, dessen Zwänge selbst immer irrationalere Ergebnisse hervorbringen. Jeder Staat versucht, seine Wirtschaft zu schützen, sich Rohstoffe zu sichern, seine technologische Basis zu verteidigen und im globalen Wettbewerb nicht zurückzufallen. Und gerade indem jeder versucht, sich selbst zu retten, wird das Gesamtsystem instabiler. Die Globalisierung zerfällt in konkurrierende Blöcke. Lieferketten und Abhängigkeiten werden zu geopolitischen Waffen. Technologien werden abgeschottet, Ressourcen strategisch gesichert, Handelsbeziehungen werden Sicherheitsfragen und umfassende Kontrolle ist angesagt, auf allen Ebenen. Kapitalismus wird Technofeudalismus. Und damit schließt sich der Kreis zu unserer Ausgangsfrage. In einer solchen Welt wird es immer schwieriger, eine neue, stabile Hegemonie aufzubauen. Denn Hegemonie braucht mehr als militärische Überlegenheit. Sie braucht eine Ordnung, die auch für andere genügend Vorteile produziert, damit sie sich ihr anschließen. Doch was geschieht, wenn das System immer weniger gemeinsame Gewinne und immer mehr Verteilungskämpfe hervorbringt? Dann wird aus Hegemonie Herrschaft, aus Kooperation wird Erpressung, aus Konkurrenz wird Feindschaft. Und aus der Weltordnung wird ein Kampf darum, wer die Kosten der Krise auf wen abwälzen kann. Das ist die düstere Konsequenz, zu der Thomas Kronitsch gelangt. Und sachlich gesehen hat seine Diagnose für mich eine enorme Überzeugungskraft. Aber genau an diesem Punkt möchte ich beginnen, mich ein Stück weit von ihm zu entfernen. Ich habe in dieser Sendung schon oft darauf hingewiesen, inwiefern sich kritische Intelligenz von visionärer Intelligenz unterscheidet.
und das sich aus der Kritik der alten Welt keineswegs direkt die neue finden lässt. Das, was Marx einmal vollmundig gegen Utopisten und Weltverbesserer behauptet hat, ist in der Tat zur Ohnmacht der Kritik geworden. Und hier ist ein entscheidender Moduswechsel angesagt. Die Transformationen müssen ernst genommen werden. Also nicht, weil ich die Diagnose für falsch halte, im Gegenteil, vielleicht müssen wir ihre Radikalität erst einmal wirklich an uns heranlassen, aber die Diagnose ist eben keine Zukunft. Wenn die Krisen sich systematisch miteinander verbinden, dann können wir ihnen nicht mehr nur mit isolierten Einzelmaßnahmen begegnen. Dann brauchen auch unsere Antworten eine neue Qualität. Vielleicht besteht die entscheidende Frage unserer Zeit also nicht mehr darin, wer die Welt von oben wieder in Ordnung bringen wird. Vielleicht müssen wir eine ganz andere Frage stellen. Wie entsteht Handlungsfähigkeit von unten, wenn die großen Systeme ihre Fähigkeit verlieren, Sicherheit, Versorgung und gesellschaftlichen Zusammenhang zu garantieren? Und damit würde eigentlich der zweite Teil unserer Reise beginnen, den wir heute nur mehr andeuten können. Während die großen Systeme immer stärker unter Druck geraten, entstehen an vielen Orten oft klein, unspektakulär und kaum beachtet andere Formen des Wirtschaftens und Zusammenlebens. Formen, in denen Menschen beginnen, die Grundlagen ihres Lebens wieder gemeinsam zu tragen.

Ja, wie aber entsteht Handlungsfähigkeit von unten, wenn die großen Systeme ihre Fähigkeit verlieren, Sicherheit, Versorgung und gesellschaftlichen Zusammenhalt zuverlässig zu garantieren? Vielleicht müssen wir zunächst die Konsequenz aus unserer Diagnose ziehen. Wenn die Krise polydynamisch ist, dann muss auch die Resilienz polydynamisch werden. Wenn Wirtschaft, Ökologie, Versorgung, soziale Beziehungen und soziale und politische Stabilität auf zerstörerische Weise miteinander verkoppelt sind, dann können wir auch sie nicht länger so behandeln, als wären sie voneinander unabhängige Baustellen. Wie gesagt, das ist ja eine der Schwächen unserer bisherigen Antworten gewesen, für jedes Problem mit einem eigenen Instrument daherzukommen, für die Wirtschaft, Wirtschaftspolitik, für das Klima, Klimapolitik, für soziale Probleme, Sozialpolitik, für Bildung, Bildungspolitik und für die Sicherheit, neuerdings vor allem Aufrüstung. Aber wenn die Krisen sich gegenseitig verstärken, dann brauchen wir auch Strukturen, in denen sich auch die Lösungen gegenseitig verstärken. Und hier stoßen wir auf eine merkwürdige Leerstelle, denn wir haben uns gewöhnt, die Organisation unseres Lebens im Wesentlichen zwei großen Systemen zu überlassen, dem Markt und dem Staat. Der Markt soll möglichst effizient produzieren und verteilen. Der Staat soll dort korrigieren und regulieren und absichern, wo der Markt versagt. Und seit Jahrzehnten streiten wir darüber, von welchen der beiden wir mehr und von welchen wir weniger brauchen. Aber vielleicht ist das eine falsche Alternative. Denn es gibt noch eine dritte Form gesellschaftlicher Organisation, die viel älter ist als der moderne Markt und der moderne Staat. Die Gemeinschaft. Menschen können Dinge nicht nur kaufen oder von einer Behörde bereitgestellt bekommen. Sie können sie auch gemeinsam organisieren, gemeinsam finanzieren, gemeinsam nutzen und gemeinsam Verantwortung für sie übernehmen und zunehmend auch gemeinsam produzieren. Natürlich ist Gemeinschaft kein Zauberwort. Gemeinschaften können eng, ausgrenzend und autoritär sein. Niemand sollte sich in eine romantische Vergangenheit zurücksehnen, die es so ohnehin noch nie gegeben hat. Aber in den letzten Jahrzehnten sind an vielen Orten neue Formen von Gemeinschaft entstanden, die gerade nicht auf Abschottung beruhen. Kooperativen, Commons, Genossenschaften, offene Werkstätten, Energie- und Wohngemeinschaften und vor allem ein Modell, das mittlerweile in vielen Ländern Verbreitung gefunden hat. Die solidarische Landwirtschaft, international Community-Supported Agriculture genannt. Das Prinzip ist ebenso einfach wie radikal. Eine Gruppe von Menschen kauft nicht einfach Gemüse bei einem Bauern. Sie trägt gemeinsam die Landwirtschaft. Die Frage lautet nicht mehr, was kostet ein Kilo Tomaten? Die Frage lautet, was kostet es, einen Hof so lang zu betreiben, ein Jahr lang, dass die Menschen, die dort arbeiten, davon leben können, dass der Boden erhalten bleibt und dass gute Lebensmittel entstehen. Diese Kosten trägt die Gemeinschaft gemeinsam. Und sie teilt auch das Risiko. Wenn die Ernte gut ist, gibt es mehr. Wenn sie schlecht ist, gibt es weniger. Produzenten und Konsumenten stehen einander nicht mehr als Verkäufer und Käufer gegenüber. Sie übernehmen gemeinsam Verantwortungen für die Bedingungen, unter denen ihre Versorgung überhaupt möglich ist. Und plötzlich verändert sich sehr viel. Der Landwirt muss nicht mehr jeden einzelnen Salatkopf auf einem anonymen Markt verkaufen. Die Gemeinschaft bekommt nicht nur Lebensmittel, sondern auch eine Beziehung zu dem Boden, von dem sie lebt. Geld wird zwar nicht abgeschafft, aber es bekommt eine andere Funktion. Es dient nicht mehr nur dem Tausch einzelner Waren, sondern der gemeinsamen Ermöglichung einer notwendigen Tätigkeit. Und nun kommt die vielleicht entscheidende Frage. Warum eigentlich nur Landwirtschaft? Warum sollte dieses Prinzip nicht auch in anderen Bereichen funktionieren? Bei Energie, bei Wohnen, bei Mobilität, bei Pflege und Gesundheit, bei Handwerk und Reparatur, bei Bildung und Kultur. Was wäre, wenn Gemeinschaften nicht nur gemeinsam einen Bauernhof tragen, sondern Schritt für Schritt auch andere Grundlagen ihres Lebens? Genau für diese Idee gibt es inzwischen einen Namen, so ähnlich, nämlich nicht CSA, sondern Community Supported Everything, CSX, Gemeinschaft getragenes Wirtschaften. Und ich muss gestehen, als ich mich näher mit diesem Begriff beschäftigt habe, hatte ich einen Moment des Wiedererkennens.
Denn vielleicht ist das gar nicht einfach ein weiteres alternatives Wirtschaftsmodell neben anderen. Vielleicht berührt es etwas, wonach wir mit der Idee der globalen Dörfer seit Jahrzehnten suchen. Ein globales Dorf war für mich nie die Rückkehr in eine abgeschlossene, idyllische Vergangenheit. Es ist das genaue Gegenteil. Es ist eine Gemeinschaft, die lokal handlungsfähig und zugleich global lernfähig ist. Eine Gemeinschaft, die die Möglichkeiten des weltweiten Wissens nutzt, aber nicht jede Grundlage ihres Lebens an anonyme globale Systeme delegiert. Das bedeutet eigentlich globale Dörfer. Die Möglichkeiten des weltweiten Wissens für die eigenen Lebensgrundlagen zu verwenden. Eine Gemeinschaft, die nicht in allem versucht, autark zu werden, aber in zumindest resilient, die nicht alles selber machen muss, aber wieder versteht, wovon sie abhängig ist und dort Verantwortung übernimmt, wo sie es kann. Vielleicht liegt hier tatsächlich eine Chance, eine Antwort auf jene Entwicklung, mit der wir diese Sendung begonnen haben. Wenn die großen Imperien immer weniger in der Lage sind, eine stabile Ordnung für die Welt zu schaffen, dann muss daraus nicht zwangsläufig nur Chaos entstehen. Vielleicht kann Ordnung eben auch anders wachsen. Nicht von einem neuen Zentrum aus, sondern aus vielen handlungsfähigen Gemeinschaften, die miteinander verbunden sind. Nicht Autarkie, nicht Abschottung, nicht ein Rückzug aus der Welt, sondern vernetzte Selbstorganisation. Vielleicht besteht die Alternative zur systemischen Krise tatsächlich in der systemischen Gemeinschaft. Und vielleicht beginnt das Zeitalter der Gemeinschaften genau dort, wo Menschen ihre Lebensgrundlagen nicht mehr an anonyme Systeme delegieren, wo sie damit aufhören und beginnen, sie wieder gemeinsam zu tragen. Ich möchte diesen Gedanken heute nur bewusst zu dieser Schwelle führen, weil wir sind eigentlich eh schon am Schluss unserer Sendezeit. Die Frage, wie eine solche gemeinschaftsgetragene Ökonomie konkret aussehen könnte, führt uns allerdings unmittelbar zu einem zweiten Thema, das mich in den letzten Monaten immer stärker beschäftigt hat, zur Biosphäre bzw. zur Bioregion. Was wäre, wenn ein Biosphärenpark nicht nur ein Gebiet wäre, in dem Natur geschützt wird? Was wäre, wenn er zugleich zu einem Lernraum wird, in dem Menschen neue Formen des Wirtschaftens erproben? Formen, die die Regeneration der Natur und die Lebensqualität der Menschen nicht länger als Gegensätze behandeln? Und welche Rolle könnten dabei gemeinschaftsgetragene Landwirtschaft, Energie, Mobilität, Handwerk, Bildung und all die anderen Bereiche spielen, die unter dem Begriff Community-Supported Everything zusammenkommen? Darüber möchte ich in einer der nächsten Sendungen ausführlicher sprechen. Für heute möchte ich euch mit einer Vermutung zurücklassen. Vielleicht erleben wir tatsächlich das Ende einer Epoche. Aber das Ende des Zeitalters der Imperien muss nicht das Ende von Ordnung bedeuten. Es könnte auch der Anfang einer anderen Form von Ordnung sein. Einer Ordnung, die nicht von oben aufgezwungen wird, sondern von unten wächst. Einer Ordnung, die nicht auf der Macht eines Zentrums beruht, sondern auf der Handlungsfähigkeit vieler miteinander verbundener Orte. Vielleicht ist genau das die historische Aufgabe, vor der wir stehen. Vom Zeitalter der Imperien zum Zeitalter der Gemeinschaften. Und vielleicht sind die globalen Dörfer ein kleiner Teil dieser Antwort. Ich danke fürs Zuhören. Das war die 69. Sendung aus der Reihe Willkommen im globalen Dorf von Franz Narada, Bad Radkersburg. Und es gibt noch einige Durchsagen. So wie es aussieht, werden wir Anfang August in Bad Radkersburg Michelle Bowens zu Gast haben. Und wer sich dafür interessiert, möge mich bitte kontaktieren. f.narada mit H. narada@reflex.at in Bad Radkersburg Anfang August. Dann gibt es beginnend im August eine interessante Veranstaltung im Commons Hub, Valley of the Commons. Die ist ganz sicherlich
eine sehr spannende, zukunftsgewandte Veranstaltung und ich möchte dort auch versuchen, den praktischen Versuch Commons auch in der Gegend zwischen Achs und Schneeberg sozusagen stehen zu lassen, mit unserem Versuch, das Südoststeiermark zu verknüpfen. Ja, und dann im September geht es erst so richtig los und das werde ich aber in der nächsten Sendung ankündigen. Danke.

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1: Hallo und herzlich willkommen zu Von unten im Gespräch. Am Mikrofon ist der Manfred und bei mir im Studio ist der David. Hallo David.
2: Hallo Manfred.
1: Wir waren beide bei einer Lesung von Doron Rabinovic und darüber wollen wir heute sprechen und euch die Lesung darbieten. David, du hast diese Lesung mitveranstaltet. Was war deine Motivation oder wer hat es gemacht? Ja, beim Kultum, bei den Minoriten?
2: Genau, wir erleben, also Anlass war, wir erleben seit dem 7. Oktober eine neue eine verstärkte Wiederkehr des Antisemitismus. Also der Antisemitismus war ja nie weg. Jeder, der sich ein bisschen und jede, die sich ein bisschen mit dem postnationalsozialistischen Gesellschaften, ob Deutschland oder Österreich auseinandersetzt, kennt das ja aus der burschenschaftlichen Szene, etwa aus der deutschnationalen oder auch immer wieder bei Verschwörungsideologischen Zirkeln aus der Corona-Zeit und vieles mehr. Was wir nur seit dem 7. Oktober erleben, ist, dass der Antisemitismus gerade in der Form der Ablehnung von Israel neue Relevanz oder ein neu verstärkt auftritt, sagen wir so, und zusehends die jüdischen Gemeinden weltweit sich bedroht fühlen und auch tatsächlich attackiert werden, wie man an vielen Attentaten und Angriffen absehen kann. Und gerade die verschiedenen Studien und Analysen zur Entwicklung des Antisemitismus zeigen das ganz eindeutig, dass es hier wieder sehr gefährlich geworden ist, jüdisch zu sein.
1: Mhm. Und es ist auffällig ist, dass es ein linker Antisemitismus aus der Linken ist, ne?
2: Genau, also es war ja lange Zeit die Überzeugung da, dass Linkssein und eine Ideologie der Ungleichheit zu vertreten, dass das miteinander nicht kohärent ist oder nicht passend ist, weil sie die Linke ja im Sinne der progressiven Umgestaltung der Gesellschaft, eine Gesellschaft, in der jeder und jede das werden kann, was er oder sie möchte, mit der Überwindung des Kapitalismus, ja gerade das Individuum, die Freiheit, die Selbstbestimmung und natürlich auch eine Form von Gleichheit und Gerechtigkeit im Vordergrund steht. Also dass man Hierarchien ablehnt, Sklaverei und alles, was mit Fremdbestimmung zu tun hat. Und gerade beim Antisemitismus gibt es eine Leerstelle, weil schon historisch gesehen, der Antisemitismus, der sich auf Gerechtigkeit beruft und ganz stark mit Sündenbockmechanismen arbeitet, innerhalb des linken Diskurses immer wieder anschlussfähig war oder auch geduldet worden ist, zum Beispiel als Form von verkürzter Kapitalismuskritik, kennt man aus den Antiglobalisierungsbewegungen, wo dann auf die Banken und auf die Konzerne und auf die paar Mächtigen in der Welt verwiesen wird, was

0: als das ultimativ Böse gelten kann, also Genozid, Apartheid, Kindesmord und vieles mehr, oder vor allem mutwillige Zerstörungen und Ermordungen von der Zivilbevölkerung. Das wird jetzt quasi auf Israel projiziert, unter Ausblendung von jeglichen anderen Konflikten, die es weltweit gibt, und jeglicher Dynamik, die zur Eskalation in Gaza geführt hat.
1: Auf Doron Rabinowitsch, seid ihr wie gekommen?
0: Naja, Doron Rabinowitsch ist schon länger eine sehr bekannte und laute Stimme, wenn es darum geht, Antisemitismus zu benennen. Er selber ist ja Historiker und Schriftsteller, hat sich viel mit dem Nationalsozialismus in Österreich beschäftigt. Und angesichts des 7. Oktobers ist gerade Doron Rabinowitsch jemand, der das sehr gut auf den Punkt bringt, wie diese Dynamiken eines neuen Antisemitismus, der nach links und auch in die Mitte und sowieso nach rechts anschlussfähig ist, wie dieser funktioniert, gerade anhand seiner sehr gut nachvollziehbaren Beschreibungen von verschiedenen Alltagssituationen oder Szenarien, die er selber als jüdischer Mensch erlebt und auch in seinem Umfeld, die er so ja, mitbekommen hat. Und generell ist er, glaube ich, jemand, ein sehr wacher und reflektierter, eine reflektierte Stimme in der Öffentlichkeit, die ja, Entwicklungen gut benennen kann, die hier politisch gerade passieren.
1: Und da hören wir jetzt rein, macht euch einen Kaffee und gönnt euch diesen Vortrag und hört's gut zu.
2: Ja, vielen Dank für die Einladung und für die einleitenden Worte, die auch schon sehr vieles angesprochen haben, was wichtig ist. Für mich bedeutet es auch sehr viel, gerade an dem heutigen Tag hier eingeladen zu sein. Für mich bedeutet auch sehr viel, über dieses Thema zu sprechen, denn das muss ich noch voraussetzen, bevor ich beginne. Es ist heutzutage bei manchen gar nicht mehr so, dass man dazu eingeladen wird. Es ist nicht wenigen, es wurden ja auch schon die Universitäten angesprochen, es ist nicht wenigen zu heiß heute über Antisemitismus zu reden. Und wenn wir uns überlegen, dass das vor 10 Jahren unvorstellbar gewesen wäre und jeder gedacht hätte, das ist sozusagen ein Thema, über das überall geredet wird und wir damals uns überlegten, ob es nicht in Wirklichkeit bereits ein leeres Gerede, eine Sonntagsrede geworden ist. Nun, sehr schnell wurde es wieder zu einem Diskurs, der von Anfang an unter Verdacht steht und der zum Verstummen gebracht wird an verschiedenen Orten. Ich beginne. Angesichts des 7. Oktober, Auslöschung und Geiselnahme. Was hatte ich dort verloren? Die Spuren der Verbrechen waren kaum verwischt. Da suchte ich die Tatorte der Massaker auf. Das Land lag im Krieg und unter Beschuss. Wehrfähige waren eingezogen. 200.000 Israelis, die nahe der Grenze im Süden oder Norden lebten, mussten fern von ihrem Zuhause vor den Raketen Schutz suchen. Die Überlebenden der Massenmorde vom 7. Oktober, Kinder, Säuglinge, Alte, Kranke, waren ausgesiedelt, während ich über die Ruinen ihrer Kibbuzim hinwegstolperte und ins Dunkel ihrer ausgebrannten Häuser eindrang, mich vorbeitastete an Flecken eingetrockneten Blutes, an von Schüssen durchsiebte Türen, hinweg über verkohltes Kinderspielzeug, über vom Feuer angesenkte Malbücher, das zerschellte Geschirr vom letzten Frühstück vor dem Überfall. Bei Raketenalarm, so hieß es, sollten wir uns auf den Boden werfen, denn so nahe bei Gaza reiche die Zeit nicht, um einen Sicherheitsraum aufzusuchen. In der Ferne sahen wir die Rauchwolken über Khan Yunis. Nein, ich hatte nicht vorgehabt, zu jenen Todesstätten zu fahren. Ich war nicht aufgebrochen, um von der Kampfzone zu berichten. Was hatte ich denn überhaupt dort verloren? Ich bin kein Reporter und wollte es nie sein. Bereits lange vor dem 7. Oktober hatte ich beschlossen, im Winter nach Israel zu fliegen. Geplant war gewesen, hier meiner Familiengeschichte nachzuforschen.

0: Im Sommer des Jahres 2019 war meine Mutter, Shoshana Rabinowitsch, verstorben. Wenige Wochen nachher hatte ich begonnen, die Wohnung meiner Eltern zu räumen und ihre Papiere zu ordnen. In den nächsten Monaten flog ich immer wieder nach Tel Aviv, um die Arbeit fortzusetzen. Den Sommer 2020 verbrachte ich dort. Der Pandemie wegen herrschte, wie in vielen anderen Staaten, eine strenge Quarantäne für alle, die aus dem Ausland kamen. Niemand durfte mich besuchen und mir war 14 Tage lang verboten, auch nur einen Schritt vor die Tür zu setzen. In dieser Zeit verblieb ich in den Zimmern, in denen meine Eltern noch vor kurzem gewesen waren, schlief in dem Bett, in dem meine Mutter wenige Monate zuvor todkrank gelegen hatte, schrieb meine Texte an dem Arbeitstisch meines Vaters. Ich war im Lockdown, allein mit den Überbleibseln meiner Eltern. Ich fand die Ausweise, mit denen Vater es geschafft hatte, mitten im Krieg nach Palästina zu gelangen, obgleich das Schiff, auf dem er, der nie schwimmen gelernt hatte, gebucht war, untergehen sollte. Ich sah die Papiere, die bezeugten, wie meine Mutter, Susi Wechsler, die spätere Shoshana Rabinowitsch, gemeinsam mit meiner Großmutter, Raya, das Ghetto Wilna, das Konzentrationslager Kaiserwald, die Vernichtungsstätte Stutthof und den Todesmarsch überlebt hatte. Da waren die zwei Hefte aus Białystok mit Mutters jiddischen Gedichten, die sie, ein Mädchen noch, im Ghetto und in den Lagern auf Papierfetzen geschrieben hatte. Hier entdeckte ich ein Feuerzeug, angefertigt aus einer Patronenhülse. Ins Metall waren die Namen der Lager und die Daten der Gefangenschaft eingeritzt. Hier ging ich auch ihre Fotos aus Wilna durch. Etwa das eine, sie, die kleine Susi, mit ihrem Vater, meinem Großvater, der bereits kurz nach dem Einmarsch der Wehrmacht ermordet werden sollte. Da waren Dokumente auf Polnisch, Jiddisch und Hebräisch aus der Zeit nach der Befreiung, doch auch nach ihrer Ankunft im neuen Staat Israel, von dem sie eine Zukunft jenseits aller Verfolgung erhofft hatte. Ich mühte mich, Vaters lange hebräische Briefe an sie zu entziffern, alles auf seidendünnem Luftpostpapier geschrieben, darunter auch die Reiseberichte, die er ihr beinahe täglich von seinen Geschäftsfahrten zugeschickt und in denen er ihr von seiner Sehnsucht nach ihr und uns, den Söhnen, erzählt hatte. Alle Bilder der Familie, die sie nach der Befreiung bei Überlebenden entdeckt hatte, auch die Porträts all der Ermordeten, bewahrte sie auf, stellte Dutzende Alben zusammen, beschriftete sie, hielt die Daten und die Orte fest, hortete die Videos, die sie auf ihren unzähligen Reisen aufgenommen hatte. Inmitten dieser Bestandsaufnahme des elterlichen Vermächtnisses während des Sommers 2019 erreichte mich die Nachricht vom Verdikt gegen Bruno Dai. Der SS-Mann Dai hat im Vernichtungslager Stutthof gedient, während Großmutter und Mutter dort waren. Der Greis war der Beihilfe zum Mord in 5232 Fällen schuldig befunden worden und wurde zu 2 Jahren Haft auf Bewährung verurteilt. Der 93-Jährige ging demnach frei, so er im nächsten tausendjährigen Reich nicht wieder zum Täter werden sollte. Im Winter des Jahres 2023 hatte ich vorgehabt, neuerlich nach Israel zurückzukehren, um unser Familienarchiv weiter zu durchforschen, aber stattdessen fuhr ich in die Kibbutzim. Was hatte ich dort verloren? Weshalb unterbrach ich die Arbeit an meinem Buch? War mir meine Geschichte, an der ich eben noch gesponnen hatte, abhanden gekommen? War das ich, der mir verloren gegangen war? Woran er glaube, hatte ich, das Volksschulkind, einst meinen Vater gefragt. Mit seinem im eigenen Strahlen, das mich bei niemandem anderen je gleichermaßen mitreißen und rühren konnte und das ich seit seinem Tod so sehr vermisse, erklärte er mir an das Gute im Menschen. Was meine Mutter, die Frau, die er so sehr verehrte, mit ihrem leis ironischen Lächeln quittierte. Sie lebte von seiner Zuversicht. Er lebte auf, wenn er sie glücklich sah. So half er ihr über all die Schrecknisse, denen sie entronnen war, hinweg. Beide waren sie vor allem füreinander da. Ein Teil von mir ist, trotz aller Trauer und Sehnsucht, froh darüber, dass meine Eltern das, was im Oktober des Jahres 2023 jenseits von Gaza geschah, nicht mehr erleben mussten. Was für ein Schlag wäre es für sie gewesen, in welche Lage das Land ihrer Hoffnungen geraten war. Hätten sie die Tatorte wenige Wochen nach den Massakern aufgesucht? Ich zweifle daran. Und im Grunde war mir zunächst auch nicht klar, was ich dort eigentlich verloren hatte. Diese Frage stellte ich meiner Frau, als sie meinte, wir könnten dorthin fahren. Der Gedanke, die Mordstätten zu bereisen, kam mir obszön vor. Ich wollte nicht zum Voyeur werden, zum Touristen des Terrorismus, zum Urlauber auf Horrortrip. Ob wir, wollte ich von Nicole wissen, in die Fußstapfen derer treten wollten, die an der Hand des israelischen Premierministers Benjamin Netanyahu durch die entvölkerten Kibbuzim geführt wurden. Sollten wir uns wie Ivanka und Jared Kushner, die Tochter und der Schwiegersohn von Donald Trump, vor einer ausgebrannten Ruine mit Helm und Schussweste ablichten lassen? Bin ich etwa ein Elon Musk, der gemeinsam mit Netanyahu durch die blutverschmierten Schlafzimmer der Ermordeten stellst? Wozu dieser Ausflug ins Grauen? Wir seien sicher nicht die Kushners, widersprach Nicole, und ich sei schon gar nicht Musk. In diesem Kibbuzim hätte ich doch schon vor Jahrzehnten mehrere Wochen verbracht, hätte dort gearbeitet, waren es etwa nicht meine Tante und mein Onkel, die einst den Kibbutz Magen, der auch überfallen wurde, mitbegründet hatten, war ich nicht einst selbst dort gewesen und hatte im Kuhstall gearbeitet. Seit Beginn des Krieges lebten wir doch im Alarmzustand. Auf unseren Mobiltelefonen war die App, um anzuzeigen, wenn über Israel Raketen niedergehen. Wir hatten doch vor, Überlebende der Massenmorde und Angehörige der Geiseln zu treffen und ihnen zuzuhören. Ob es da so falsch wäre, mich auch den Orten zu stellen, an denen die dschihadistischen Schergen sie heimgesucht hatten. Das seien keine Gedenkstätten. Da warte kein Museumsshop auf uns. Nichts läge ja ferner, als die Opfer in ihren Traumata heimzusuchen. Aber wäre es nicht besser, die Überlebenden und die Hinterbliebenen zu fragen, was sie wollten? Wäre ich ihnen das nicht zumindest schuldig? Ob ich nicht eigens dafür die Arbeit an meinem Roman abgebrochen hätte? Um an dem Buch über mein Elternhaus zu schreiben, war ich an jenem 7. Oktober in Lenzburg gewesen, wo ich 2 Monate als Literaturresident im Müllerhaus verbringen durfte. Einen eleganten Anwesen inmitten eines Zaubergartens aus teils seltenen Pflanzen, die ich noch nie gesehen hatte und deren Namen ich nicht kenne, was allerdings bei mir nicht viel heißen will, denn ich bin nicht einer jener Dichter, die gerne von der Schönheit der Blumen schwärmen. Und wenn es um Grünzeug geht, reicht mir zumeist der Schnittlauch auf einem Butterbrot im Wiener Kaffeehaus. Hier war ich am 7. Oktober, an jenem Samstag, an dem in Israel 2023 der Festtag Shmini Atzeret begangen wurde, aus meinem Schlaf aufgewacht, um früh an den Laptop gehen zu können, um an meinem Roman zu schreiben. Noch war ich jedoch nicht aus dem Bett gekrochen, da wollte ich, wie jeden Tag erst meiner Frau in Wien, eine Nachricht zusenden. Aber im Grauen dieses Morgens kamen wir kaum mehr dazu, Zärtlichkeiten auszutauschen, denn da erreichten mich schon, es war knapp vor 8 Uhr, in Mitteleuropa, doch schon bald 9 im Nahen Osten, Kurznachrichten vom Raketenalarm über Tel Aviv. Ich sah Videos von Bewaffneten auf einem Pickup, die mitten durch die Kleinstadt Sderot zogen, sah, wie sie auf Wehrlose schossen, gefilmt von jenen, die aus Fenstern zuschauten, wie sie ins Visier genommen wurden und wie das Schnellfeuer in ihre Richtung losbrach, worauf eine Frau, die Mutter, auf Hebräisch schrie, »Jalousien runter! Weg vom Fenster, weg vom Fenster!« sage ich, sah bald auch, wie Eltern mit ihren Kindern aus dem Schutzraum gezerrt wurden, sah jene, die eben noch auf dem Nova Musikfestival getanzt hatten, um ihr Leben rennen, sah etliche im Unterholz, in Essenscontainern, in Kühltruhen Unterschlupf suchen, andere versteckt in einem Bunker, eng aneinander, die Augen sperrweit geöffnet, zu ihren Füßen die zerfetzten Leiber lebloser, teils noch geschminkt vom Rave, in bunten Bodysuits, Leggings oder Fischnetzleibchen. Ich sah die Aufnahmen von Fliehenden, von um Hilfe Flehenden, die sie ihren Nächsten zusandten, hörte, wie sie sich von ihren Eltern verabschieden, das Schreien und Wimmern junger Leute, aber auch das Allahu Akbar der Täter. Die Mörder filmten blutig geschändete Frauen und verstümmelte Leichen, um die Clips ihrer Verbrechen stolz ins Netz zu stellen. Wie schwer es doch fällt, den Kopf eines Sterbenden mit einer Schaufel abzuhacken. Ich sah die Mörder in Gaza einkehren, sah sie auf halbtoten Thronen, auf den ausgerenkten Gliedmaßen ihrer Opfer, um sie das Jubeln einer Hetzmeute. Ich klickte israelische Sender an und zugleich erreichten mich Nachrichten von Bekannten. Mein Bruder sprach mit mir aus Israel. Ich fragte, wie es den Unsrigen gehe, meinen Neffen und Nichten, seiner Frau. Bald hörte ich von jenen, die einberufen worden waren. Auf WhatsApp sandten einander jüdische Freundesgruppen die neuesten Werbevideos der Mordbrigaden zu. Ich warnte davor, sich das anzuschauen. Ich riet meinen Bekannten, diese Gräuelbilder nicht anzuklicken. Das sei, schrieb ich allen, genau das, was die Täter wollten. Doch während ich das immerzu wiederholte, konnte ich selbst nicht anders, als einen Film nach dem anderen anzusehen. Ich glaubte, mich nicht schonen zu dürfen. War es nicht meine Aufgabe, mich all dem auszusetzen, um darüber zu schreiben? Szenen folgten mir in die Nacht, rissen mich aus meinem Schlaf, die Bilder von Frauenleichen, verdrehte Gelenke, offene Wunden, verstümmelte Gliedmaßen. Wieso zeigen die das in den Nachrichten? Fragte mich eine Bekannte. Verstehen die nicht? Die roten Flecken hinten zwischen ihren Beinen, das Gerinnsel am Pyjama, die durchschnittene Achillessehne, damit sie nicht weglaufen kann? Sie wurde vorgeführt, dort und hier, eins ums andere Mal. Aber am 7. Oktober, während noch das Meucheln kein Ende kannte, kurften bereits Limousinen durch die Straßen europäischer Städte, hupten, schwenkten Fahnen und verteilten aus Freude Süßigkeiten. Auch in Wien, so erzählte mir Nicole, waren manche unterwegs, die ihre unverdrossene Begeisterung darüber, dass Juden umgebracht wurden, nicht verbergen wollten. Sie fuhren durchs Karmeliterviertel, just durch jene Gegend, in der ich wohne und die Matzesinsel genannt wird, weil hier einst die Mehrheit der ehemals großen jüdischen Gemeinde lebte. Nun ist da wieder eine kleine Kolonie aus Betstuben, Talmudschulen und Koscherläden zu finden. Während im Negev Dörfer heimgesucht und Familien ausgelöscht wurden, marschierte schon am selben Tag eine Demonstration gegen den Judenstaat ins Zentrum der Donaustadt. Sie leugneten dabei jene Massaker, die sie im selben Atemzug bejubelten. Noch hatte Israel nicht die Kontrolle über das eigene Staatsgebiet erreicht, da warfen sie dem Judenstaat bereits Genozid vor. Der Vorwurf des Völkermords hatte an diesem Tag einen eigenen Beigeschmack, wird jedoch seit Jahrzehnten von vielen mit besonderem Gusto vorgebracht. Denn wenn die Juden nicht besser sind als ihre Mörder, die Nazis, dann können die Nazis nicht ganz so schlimm und die Juden nicht gar so unschuldig sein. An jenen Tagen des Oktobers aber, so berichtete mir Nicole, waren in der sogenannten Matzesinsel einige Verdächtige gesehen worden. Fremde Männer mit einschlägig salafistischem Vollbart samt ausrasierter Oberlippe drangen in die Häuser ein und fotografierten jene Wohnungstüren, an denen eine Mezuzah angebracht ist. Eine jener traditionellen Schriftkapseln, die davon zeugen, dass hier eine jüdische Familie lebt. Auch unseren Eingang ziert solch eine Mezuzah. Nur 4 Tage nach dem Überfall der Hamas hielt auch die israelitische Gemeinde eine Gedenkkundgebung für die Ermordeten der Massaker ab. Diese Manifestation der Trauer und Solidarität fand hinter einem Kordon von bewaffneten Sicherheitskräften und Sperranlagen statt. Das war kein Aufmarsch der Zivilgesellschaft. Hier standen vor allem Mitglieder der jüdischen Gemeinschaft, Persönlichkeiten der hohen Politik, hielten Reden, der Kantor sang ein Klagegebet. Am Ende der Zusammenkunft verkündeten die Leitung der Veranstaltung und die Polizei, alle Banner und die israelischen Flaggen mögen nun eingerollt werden, insbesondere sei der Weg über den Stephansplatz, dem Zentrum Wiens, zu meiden, denn da werde gerade gegen Israel protestiert. Auch dort vor dem Dom war ein Aufgebot an Uniformierten eingesetzt, doch nicht um jene Versammlung vor der Gefahr möglicher Angriffe zu schützen, sondern weil sie als Bedrohung für Juden eingeschätzt wurde. Niemand gemahnte hier der Toten. Geschrien wurde die Hetzparole Chaiber, Chaiber, Ya Yahud, Jaish, Mohammed, Sa Yahud. Zu Deutsch Chaiber, Chaiber, o ihr Juden, Mohammeds Heer kommt bald wieder. Erinnert wird mit diesem Satz an eine vernichtende Schlacht Mohammeds gegen jüdische Stämme Arabiens im Jahre 628. Bei den Demonstrationen gegen Israel marschieren türkisch-islamistische Verbände, die den Staatspräsidenten in Istanbul verehren, gemeinsam mit der dort verfolgten stalinistischen Kurdenpartei, doch auch mit Gefolgsleuten der iranischen Mullahs, der Hamas und der Hisbollah. Und alle diese Gruppen ziehen zusammen mit antiimperialistischen Linken, zudem mit Queers for Palestine durch die Straßen, aber auch Identitäre laufen mit, die dann auf einmal gar kein Problem mit Multikulti haben. Diese verschiedenen Fraktionen, die einander sonst nach dem Leben trachten, sind traut vereint, wenn es gegen den Judenstaat geht. Dann vergessen die Queers for Palestine, dass Homosexuelle in Gaza von Dächern geworfen werden und die marxistischen Sekten kümmert nicht mehr, dass islamistische Regime ihre Genossen hinrichten. Die Antifas wollen nichts mehr von ihrer Parole wissen, kein Fußbreite Nazis, sondern üben den Gleichschritt mit Rechtsextremen, denn dann sind alle vereint unter der Fahne Palästinas. Aber jüdische Menschen mussten, nachdem ihresgleichen in Israel überfallen und niedergemacht worden waren, ihre Symbole, ihre Kippot oder ihre Fahnen verbergen. Ich war in dem Bewusstsein erzogen worden, nie wieder müssten wir uns verstecken, sondern stolz könnten wir unsere Zeichen tragen, offen und frei. In jenem Herbst 2023, während durch die Straßen vieler Länder eine Welle des Hasses und der Gewalt über jüdische Gemeinden hinwegschwappte, zündeten Unbekannte die Zeremonienhalle des Wiener jüdischen Friedhofs an. Der gesamte Vorraum des Gebäudes brannte aus. Auf die Außenmauer schmierten die Täter mehrere Hakenkreuze, übrigens verkehrt herum. Und dann schrieben sie, auch das nicht richtig, in Krakelschrift, Hitler hin. Nicht einmal bei den eigenen Symbolen ist auf die Kompetenz der Antisemiten heutzutage noch Verlass.
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0: Am 20. Oktober 2023 rief die Hamas weltweit zum Tag des Zorns auf. Ob in Europa, in Amerika oder in Australien. Überall kam es in den nächsten Monaten zu tätlichen Übergriffen. In Berlin wurde ein Paar attackiert, und zwar nur, weil es miteinander Hebräisch gesprochen hatte. In London wurden Israelis zunächst mit den Rufen Free Palestine und Fuck the Jews verhöhnt und dann von einer Übermacht niedergeprügelt. In Athen wurde ein Ehepaar, das Ivrit geredet hatte, mit Messern verletzt. In Dagestan stürmte ein Mob ein Flugzeug aus Tel Aviv, um nach Juden zu suchen. In Zürich und in Paris wurden Religiöse, nur weil sie Juden waren, niedergestochen. In Montreal wurden immer wieder Gewehrsalven auf jüdische Schulen abgefeuert. Immer wieder kam es zu Ausschreitungen gegen Israelis bei Sportveranstaltungen. Ich weiß noch, wie der Krieg in Jugoslawien losbrach. Wir wussten von manchen Serben und Kroaten, die während der Woche still im Büro oder in der Fabrik zusammenarbeiteten, doch am Wochenende fuhren sie an die Front, um aufeinander zu schießen. Wer nicht gefallen war, kehrte danach zurück, um dann wieder einander in Ruhe zu lassen, bis zum nächsten Wochenende. Niemand kam auf die Idee, den Todfeind fernab der Front anzugreifen. Der Jugoslawienkrieg wurde nicht außerhalb des Balkanstaates geführt. Auch müssen russische und ukrainische Kirchen oder Gemeinden in Österreich oder in Deutschland nicht beschützt werden, weil sonst Attentate drohen. Andere Kriege sind territorial definiert. Aber der Hass auf Israel ist grenzenlos. Wenn im Nahen Osten geschossen wird, muss jeder Jude und jede Jüdin weltweit damit rechnen, ins Fadenkreuz zu geraten. Unsere Kinder lernen das früh. Ihre Kindergärten und ihre Schulen sind immer zu bewacht. Sie wachsen im Schatten der Sicherheitskräfte und deren Waffen auf. Was jedoch in jenem Herbst 2023 viele Juden und Jüdinnen erschütterte, waren nicht so sehr die Brandanschläge und nicht die Schmierereien auf jüdische Gemeinden, die nichts mit dem Krieg in Gaza zu tun hatten. Was einem den Atem raubte, war das Schweigen derjenigen, die sonst auf die Straße gegangen waren, wenn es galt, gegen Hetze und Gewalt aufzutreten. Wo waren nun jene, die gerufen hatten, Black Lives Matter? Zählte jüdisches Leben nichts? Wohin waren jene verschwunden, die für die Unversehrtheit der Ukraine eingestanden waren? Wieso schwieg die Zivilgesellschaft angesichts der Massaker in Israel? Stattdessen fand etwa im Foyer der Wiener Universität für angewandte Kunst, an der ich unterrichte, eine Demonstration statt, auf der eine Rednerin behauptete, es sei am 7. Oktober gar kein Verbrechen gegen Israel begangen worden, denn alle Israelis seien schuldig. Die Aktivistin erklärte, es sei falsch, die Kibbutzniks zu humanisieren. Die Verbrechen der Hamas wurden abgestritten. Eine alte Bekannte von mir leugnete die sexuellen Untaten des 7. Oktober und sandte mir Artikel über die sogenannte Vergewaltigungslüge zu. Der Zionismus wurde zum Sinnbild kolonialistischer Unterdrückung gestempelt. Glaubt irgendwer wirklich, die Juden, so etwa mein Vater, flüchteten nach Palästina, um die Bevölkerung dort auszubeuten? Waren sie nicht aus Wien, aus Berlin, aus Paris, aber auch aus Alexandria, Damaskus, aus Bagdad und auch aus Hebron geflohen, weil sie dort als Juden ihres Lebens nicht mehr sicher gewesen waren? Seit jenem Herbst und Winter 2023 erlebe ich, wie manche um mich herum ihr Judentum verbergen oder sogar verleugnen. Gemeinden, die ihre Briefe nur noch ohne jüdisches Logo versenden. Bekannte, die im Taxi kein Hebräisch mehr zu sprechen wagen. Ich kenne genug Geschichten. Die Tochter, die das Studienfach Kultur- und Sozialanthropologie aufgibt, weil sie keine Lust hat, ihre Bindung zu Israel als Kolonialismus verleumdet zu sehen. Da ist ein Stiefsohn, der auf seiner Fakultät seit Jahren eine Fraktion anführt und nun mit antisemitischen Postings konfrontiert ist, weshalb er die anderen in der Gruppe bittet, eine Erklärung dagegen zu verfassen, aber bemerken muss, wie sie, seine Kumpel, zwar einen Text gegen Rassismus, gegen Sexismus und gegen sonstige Diskriminierungen aussenden, doch auf ein Wort dabei geflissentlich verzichten. Da fehlt doch ein Begriff, sagt er. Klar, antworten Sie, du meinst Antisemitismus. Weißt du, wir wollten keinen Shitstorm auslösen. Er wartet 3 Tage zu, in der Hoffnung, sie würden ihn doch nicht in den Stich lassen. Immerhin hat er seit Jahren sein Studium hintangestellt, um sie im Senat der Universität zu vertreten und für sie zu kandidieren. Aber die Zeit verstreicht und sie bleiben stumm. Nach einer Woche legt er alle seine Funktionen hin. Manche in meinem Umfeld waren in Sorge um mich. Ich stand in der Öffentlichkeit. Bereits am 7. Oktober war ich von einem Sender befragt worden. Ich verfasste Kommentare, wurde interviewt und trat auch mit dem palästinensischen Botschafter in der Nachrichtensendung des österreichischen Fernsehens der legendären Zeit im Bild 2 auf. Eines Nachts schlendere ich mit Nicole heimwärts, Da springt mich ein Mann, etwa in meinem Alter, an, auf seinem blitzweißen T-Shirt, der Aufdruck Sokrates, brüllt mich grundlos an, auf mich warte das Fegefeuer, ich sei das Böse und schrie, ehe er verschwand, Auschwitz. Andern Tags gehe ich über den Campus der Universität und werde von einem Kerl, der einen Schal in den Nationalfarben Palästinas trägt, wüst beschimpft. Im Supermarkt spricht mich der Kassier an, leichter Akzent, nahöstlich gefärbter Sprachklang. Sie kenne ich doch, aus dem Fernsehen. Kann schon sein, meine ich. Davidovich. Rabinovich, korrigiere ich, um spitz hinzuzufügen, aber das läuft wohl auf dasselbe hinaus. Was? Ich erwarte nichts Gutes. Sie stritten mit dem Botschafter, ruft er aus, und dann zu meiner Verblüffung, den haben Sie fertig gemacht. Gut so, streckt er mir den Daumen entgegen. Unbekannte beglückwünschten mich zu jenem Streitgespräch mit dem palästinensischen Vertreter, da er die Hamas nicht verurteilt, sondern ihre Untaten bestritten hatte. Aber Bekannte, denen ich sonst nie scharf genug sein konnte, wenn ich gegen Rechtsextreme auftrat, oder als ich wiederholt in aller Öffentlichkeit gegen die rechtsrechte Regierung in Israel meine Stimme erhob, meinten nun, ich sei diesmal zu heftig zu jenem Diplomaten gewesen. Eine aus unserem Umkreis, eine durchaus gebildete Frau, die sonst klar gegen Vorurteile Stellung bezieht, sagte angesichts der schrecklichen Kriegsgräuel in Gaza, ihr braucht euch aber nicht wundern, wenn euch jetzt niemand mag. Andere erklärten, so unerträglich das Massaker gewesen sei, ganz unverdient sei es eben nicht gewesen. Zugleich gratulierten mir andere, mit deren Anschauungen ich sonst kaum übereinstimmte, da sie, ob nun Juden oder nicht, meine Sehnsucht nach Verständigung nie teilten. Sie klopften mir auf die Schulter, als wäre es für mich ein Ritterschlag, nun einer der ihren zu sein, während manche meiner Bekannten, denen ich sonst nahe stand, mir fremd wurden, musste ich sehen, wie viele, deren Meinungen mir sonst fern lagen, mich lobten, wenn auch wohl aus zwielichtigen Motiven. Sie sprachen gegen den Islamismus, aber ich wusste, dass sich dahinter nichts als eine Ablehnung gegen Muslime schlechthin verbarg. Nicole meinte, es sind die Falschen, die plötzlich das Richtige sagen. Vielleicht war es auch das, was dort an jenen Tatorten der Massaker östlich von Gaza verloren gegangen war und was ich zu finden versuchte. Einen Raum jenseits einseitiger Hetze, eine Sphäre, in der Widersprüchliches zugleich gedacht werden kann. Es ist kein Gegensatz, das Recht Israels auf Verteidigung zu unterstreichen, ohne deshalb die Politik seiner Regierung gutzuheißen, alle Aspekte der Kriegsführung oder gar Kriegsverbrechen abzusegnen. Wer die Gräuel der Hamas benennt, heißt deshalb nicht die Pogrome der Siedler gegen die palästinensische Bevölkerung gut. Nichts rechtfertigt die Hetze rechter Minister, die alle zu Verrätern stempeln, die auf eine Rettung hoffen für die Entführten und einen Ausweg suchen für die Menschen in Gaza. Es muss möglich bleiben, sowohl für die Menschen jenseits der Grenze Sorge zu tragen, als auch für die Sicherheit israelischer Städte. Es ist kein Widerspruch, um die israelischen Opfer und zugleich um die abertausenden unschuldigen Toten in Gaza zu trauern. Der Überfall der islamistischen Mordbanden hatte jenem Israel gegolten, das nicht für die Besatzung steht, sondern für den Traum von einem Leben in Frieden mit einem freien Palästina. Viele der Opfer des 7. Oktober hatten an Verständigung geglaubt. Ich weiß von Ermordeten wie etwa Vivian Silver und Odette Lifschitz, die für die Aussöhnung mit den Feinden gelebt hatten. Ich kenne Überlebende der Gräuel wie etwa den Kibbutznik Ralph Levinson, um nur einen zu nennen, die jahrelang Kranke aus Gaza ins Krankenhaus nach Jerusalem fuhren, unentgeltlich. Andere wie Amir Tibon aus Kibbutz Nachal Oz schreiben an gegen die Vorhaben der Regierung, der das Land heiliger ist als das Leben, die nur an das Volk Israel denken wollen, doch nicht an die Bevölkerung des Staates. Im Jahr 2023 wurde jenes Israel der Kibbutzim und des Peace Festivals zweifach angegriffen. Die offene Gesellschaft wie bereits vor dem 7. Oktober attackiert worden, da die Regierung gegen die unabhängige Justiz mobil machte. Die Rechtsextremen möchten den Rechtsstaat abschaffen, um die Besatzung und die Siedlungspolitik aufrechterhalten zu können. Der Plan war, die Hamas zu stützen, um so alle Kräfte innerhalb der palästinensischen Nation zu schwächen, mit denen womöglich ein Kompromiss geschlossen hätte werden können. So sollte der Status quo ewig aufrechterhalten werden. Dieses Konzept war fatal. Die Islamisten wurden so nicht befriedet und gebändigt, sondern sie wussten, dieses falsche Konzept zur Durchführung ihres Massakers am 7. Oktober zu nutzen. Im Winter 2023 brachen wir, Nicole und ich, auf in jenes Israel, das fernab der Siedlungen in den besetzten Gebieten liegt. Wir suchten die Orte der Massaker auf. Es war eine Heimsuchung. Wir gingen auf die Demonstrationen, auf denen der Rücktritt der Regierung und ein Waffenstillstandsabkommen zur Befreiung der nach Gaza Verschleppten verlangt wurde. Ich wollte jene zu Wort kommen lassen, die den Untaten entronnen waren. Ich wollte an die Geiseln erinnern. Ihre Bilder wurden in vielen Ländern weltweit von Wänden gerissen. Ihr Leid wurde von allzu vielen ausgeblendet oder verleugnet. Ich sollte das Lesedrama Der 7. Oktober verfassen, das aus einem Prolog besteht und einer Collage aus Zeugnissen derer, die dem Massaker entronnen waren. Kein Text der Kriegspropaganda und der Vergeltung sollte es werden, sondern ein Akt der Trauer, der das Leid auf der anderen Seite der Grenze nicht verkennt. Es wurde im Mai 2024 vom Burgtheater uraufgeführt. Wir wurden von Überlebenden, von Verwandten der Entführten und von den jüngst befreiten Geiseln empfangen. Wir lernten die Familie Shoham kennen. Adi Shoham, deren Kinder Naveh und Yahel, deren Großmutter Shoshan Haran, aber auch die Großtante Sharon Avigdori und deren Tochter Noam waren aus dem Kibbutz Be'eri nach Gaza verschleppt worden. Adis Vater Avshalom Haran war beim Überfall der Hamas vor den Augen seiner Enkel ermordet worden. Der dreijährige Yahel und die dreijährige Yahel und der achtjährige Naveh Shoham hatten mehr an Schrecklichkeiten gesehen, als manch Erwachsener aushalten könnte. Nach ihrer Befreiung flüsterten sie nur. In der Gefangenschaft war es gefährlich gewesen, Hebräisch zu reden. Ihr Vater, Tal Shoham, wurde damals noch in Gaza festgehalten. Die Kinder haben übrigens noch längere Zeit geflüstert und dann eines Tages laut zu reden begonnen, zu zählen, auf Arabisch. Sie hatten in diesen Wochen in der Gefangenschaft sich schnell auf Arabisch umgewöhnt, denn sie war davon ausgegangen, nie mehr befreit zu werden. Auf meinem Schreibtisch steht sein gemaltes Porträt, das gemalte Porträt von Tal Shoham. Setze ich mich an meine Texte, schaue ich in Tals Antlitz. Im Winter 2025 sollte er endlich durch ein Abkommen freikommen. Aber nicht lebend zurück kehrten die zwei rothaarigen Kleinkinder, das Baby Kfir, sein Bruder Ariel und deren Mutter Shiri Bibas. Sie sind tot. Ihr Vater wurde freigekauft. Aber ist er wirklich erlöst? Und errettet wird er es je sein, nicht nur er. Das ganze Land steckt fest im Trauma. In Israel dauerte der 7. Oktober an und er konnte nicht vergehen, solange noch Geiseln in Gaza waren. Der Krieg weiterhin wütete und der 7. Oktober dauert immer noch weiter an, bis endlich eine Kommission erörtert, weshalb der Staat an jenem Tag versagte. Aber die Regierung will keine unabhängige Untersuchung einleiten. Sie zielt gegen die unabhängige Justiz und schädigt damit auch das Ansehen Israels als Rechtsstaat weltweit. Der Staat, der gegründet wurde, damit Juden und Jüdinnen nicht mehr Ausgestoßene sind, sondern in Freiheit und Würde leben können, droht zu einem zu werden, in dem jene Juden und Jüdinnen, die in Freiheit und Würde leben wollen, zu Ausgestoßenen werden. Das Land ist viel mehr für mich als der zufällige Platz meiner Geburt. Das zionistische Projekt ermöglichte meinem Vater das Überleben. Meine Mutter konnte im neu entstandenen Israel, dem Tatort Europa, konnte den Polen der neuerlichen Pogrome und des alten Judenhasses entgehen. Der jüdische Jugendliche, der ich einst war, wollte wahrgenommen werden als ein Kind eines neuen jüdischen Daseins, das Hoffnung versprach und ein Ende der Verfolgung. In den Aufnahmen von den Leichen der Ermordeten und der Skelettgestalten der Überlebenden fand ich mich nicht wieder. Ich war ein Sabre und ich wollte ein selbstbewusster Israeli, ein Hebräer sein. Im Zentrum dieses Gefühls der Zugehörigkeit stand eine Gesellschaft der wehrhaften Demokratie, in der die Kunst und Wissenschaft aufblühten, aber vor allem war das Land ein Fluchtpunkt jüdischen Denkens und der Hoffnung auf Frieden. Dieses Israel war kein bloßes Wolkenkuckucksheim, sondern konnte etwa in Tel Aviv, in Haifa oder auch in den linken Kibbuzim des Negev und des Galil aufgesucht werden. Just jenes Israel, das seit Jahren für den Rechtsstaat und für die Demokratie aufsteht, das für ein Ende der Siedlungspolitik und für Verständigung streitet, wird jedoch zum Ziel von Boykott, von allem, was aus dem Judenstaat kommt. Diese Ausgrenzung, die unter dem Label BDS steht, trifft vor allem jene, die künstlerisch und wissenschaftlich arbeiten und zum wechselseitigen Verständnis beitragen. Im Frühjahr 2024 brachte die renommierte US-Online-Literaturzeitschrift Guernica den Essay From the Edges of a Broken World von Johanna Chen, einer Autorin und Übersetzerin aus dem Hebräischen und Arabischen. Hier erzählte sie, die Aktivistin für Koexistenz, wie schwer ihr nach dem 7. Oktober zunächst fiel, wieder zu ihrem Engagement für eine gemeinsame Zukunft zurückzufinden. Sie beschreibt, wie sie ihren Dienst in der Armee verweigerte und palästinensische Kranke zur Behandlung fuhr. Nach der Veröffentlichung legten 15 Mitglieder der Redaktion aus Protest ihre Mitarbeit fürs Medium zurück. Eine schrieb, der Text der Israelin sei ein Pfeiler des eugenischen weißen Kolonialismus, der sich als Güte ausgibt. Dies ist kein Einzelfall. Im Oktober 2024 riefen tausende Autoren und Autorinnen dazu auf, hebräische Verlage, Festivals, Agenturen, doch auch Kollegen und Kolleginnen zu boykottieren. Unter den Unterzeichneten dieses Bannfluchs finden sich prominente Namen wie etwa Annie Ernaux, Abdul Razak Gurnah, Arundhati Roy, Sally Rooney, Pankaj Mishra, Camilla Shamsi, Naomi Klein oder auch Judith Butler. In ihrem Appell wird der 7. Oktober gar nicht erwähnt. Aber das muss einen vielleicht nicht verwundern, denn Judith Butler sah in den Massakern einen Akt des bewaffneten Widerstands und die Hamas als Teil der globalen Linken. Das alles ist nicht neu, wie die Debatte rund um die Dokumenta 15 im Jahr 2022 bewies. Der Judenstaat ist für viele in der Kulturszene zum Paria geworden. Kunst und Wissenschaft Israels werden von manchen lautstark abgelehnt, von anderen wortlos ausgeblendet. Genügt es einfach, das Existenzrecht Israels zu verteidigen oder einen Namen zu haben, der einen falschen Klang hat, um manchen verdächtig geworden zu sein? Was löst etwa bei einigen der Name Doron Rabinowitsch aus? Zu meinem Geburtstag im Dezember 2023 schenkten mir enge Freunde, alle jüdisch, ein Essen in einem libanesischen Restaurant. Das Lokal war voll, an allen Tischen saßen junge Leute einer arabischen Festgesellschaft. Kaum hatten wir Platz genommen, sagte einer in unserer kleinen Runde, es sei besser, wenn wir hier für die Worte Israel und Juden Codewörter fänden. Ich fragte, ob sie denn verrückt geworden wären. Ich dächte nicht daran, in irgendeine Geheimsprache zu wechseln, erklärte ich vorlaut, nicht ohne dabei ein wenig leiser zu sprechen und mich vorsichtig umzuschauen. Der Ober fragte uns bei jedem Gang, ob es uns geschmeckt habe. Und wir lobten alles ausgiebig, bis irgendwann einer von uns verriet, dass wir meines Geburtstags wegen hergekommen seien, weil hier alles so köstlich sei. Daraufhin überraschte uns das ganze Personal zum Dessert. Sie rollten heran mit einem Arrangement aus Baklava, Sfuf, Kneffe, Mafruke mit brennenden Kerzen darin und stimmten für mich ein Happy Birthday an. Und alle arabischen Gäste an den Tischen um uns fielen ein in das Lied und auch alle, die mit mir waren, sangen mit Happy Birthday to you, während ich nur verlegen lächelte, doch bei den Worten Happy Birthday, dear, hielten mit eins alle um uns inne, denn sie warteten darauf, dass meine Begleitung ihnen meinen Namen vorsänge. Worauf der rechts von mir nach einer Schrecksekunde ein Franzi intonierte, doch die links neben meiner ein Hansi herausrief. Ich schaute entsetzt von einem zur anderen. Nichts weiter war geschehen. Das Lied war bald fertig. Ich blies die Flammen aus. Das ganze Lokal applaudierte. Alle Nachspeisen waren vortrefflich. Aber während ich den süßen Honigblätterteig aß, merkte ich, dass ich dort irgendetwas verloren hatte, das nicht weniger war als ein Teil von mir selbst. Dahin oder zumindest beschädigt ist seit dem 7. Oktober die gewisse Unbefangenheit und die nach 1945 allmählich aufkeimende Selbstverständlichkeit, die jüdische und die israelische Identität überall offen leben zu können. In den letzten Jahrzehnten herrschte bei vielen Menschen die Zuversicht vor, es könnten eines Tages solche Gegensätze, ob der religiösen, der nationalen oder der sexuellen, überwunden werden. Stattdessen plädieren nun nicht wenige dafür, die Israelis, auch jene, die aus Bagdad, Marrakesch oder Teheran stammen, nach Polen zu verschicken, während der Präsident der Vereinigten Staaten zum Gaudium jüdischer Rechtsextremer bereits Pläne schmiedete, in welche Länder die Palästinenser verfrachtet werden sollen. Solche Visionen von ethnischen Säuberungen mögen vielen absurd und lächerlich klingen, aber nicht wenige nehmen sie todernst. Überall, nicht nur im Nahen Osten, gewinnt die Hetze der Scharfmacher Oberhand. Eine globale Welle des Autoritären rollt auf uns zu. Kaum war ich Anfang des Jahres 2025 in Tel Aviv für ein Abkommen und ein Ende des Krieges in Gaza auf die Straße gegangen, drohte in Wien eine Regierung unter einem rechtsextremen Volkskanzler. Was blieb in den europäischen Städten vom Glauben an eine Allianz der Diversität, in der Menschen verschiedener Herkunft, ob muslimisch, jüdisch, migrantisch, unterschiedlicher sexueller Orientierung und vielfältiger Geschlechtsidentitäten zusammen für eine Zukunft der Heterogenität und des wechselseitigen Respekts streiten? Was bedeutet, dass nie wieder, noch angesichts des Aufstiegs der autoritären Rechten, ob in Washington, Rom, Jerusalem, doch auch in Paris, Wien oder Berlin. Kein Krieg, auch nicht einer gegen die Hamas, kann gewonnen werden, wenn nicht klar ist, was das politische Ziel ist. Die Rechtsextremen in der Jerusalemer Regierung wollen die jüdische Wiederbesiedlung von Gaza. Premier Benjamin Netanyahu widersetzt sich ihnen nicht, um seine Koalition nicht zu gefährden. Zu Recht lehnen die meisten Israelis, auch hohe Militärs, die Pläne einer neuerlichen Okkupation Gazas ab. Die Hamas kennt gewiss keine Skrupel und hat auch keine Bedenken, die eigene Bevölkerung zu opfern. Aber das kann kein Freibrief für Kriegsverbrechen sein. Ich habe das geschrieben zu einem großen Teil im Herbst 2024 und drüber geschaut nochmal im Frühjahr 2025. Nichts rechtfertigte die Blockade gegen den Landstrich im Frühjahr 2025, nichts die Übergriffe fanatischer Siedler auf palästinensische Menschen im Westjordanland, nichts davon bringt mehr Sicherheit für Israel. Seit dem 7. Oktober ist es angesichts zigtausender Toter beinahe obszön geworden, von Hoffnung und Frieden zu reden. Aber Hoffnung ist, meinte bekanntlich Václav Havel, nicht die Überzeugung, dass etwas gut ende, sondern die Gewissheit, das Richtige zu tun, egal wie es ausgeht. Ich bin nicht sicher, was das Richtige ist. Aber was sollte denn so falsch sein an der Sehnsucht nach einem Ausweg für beide Nationen, für die israelische und für die palästinensische? So eine Vision könnte die Chance bergen, gegen die Hamas nicht nur zu siegen, sondern gegen sie auch zu gewinnen. Denn es ist der Frieden, den sie mehr hasst und fürchtet als den Tod. So versuche ich anzuschreiben gegen die Auslöschung und gegen die Geiselnahme. gegen die Auslöschung der Erinnerung und gegen die Geiselnahme durch den Hass und den Terror. Denn es waren überlebende Geiseln aus Gaza, von denen ich hörte, dass da auf der anderen Seite der Grenze auch Mütter mit ihren Kindern sind, die nichts wollen als leben. Danke.
1: Doron Rabinowitsch war das am 10. Juni dieses Jahres im Kultum, im Kulturzentrum bei den Minoriten in Graz, mit seinem Vortrag angesichts des 7. Oktobers, Auslöschung und Geiselnahme. Bei mir ist immer noch der David. Wir haben noch zwei, drei Minuten, wo wir vielleicht noch was dazu sagen können. Rabinowitsch hat darauf verwiesen, dass viele Linke auf dieses antisemitische Ticket abfahren, das Israel als das Böse darstellt und die Palästinenser als die Opfer und die Widersprüche, die da drinnen auch liegen, wenn man sie vergleicht mit anderen Konflikten auf der Welt. Wenn man sich die Grazer Linke anschaut, dann sieht man, dass es auch realistisch ist. Ich habe mir einige diese palästinensolidarischen Demos angeschaut und die waren teilweise sehr groß, sehr beeindruckend, sehr divers vom Publikum her, aber auch sehr gemischt. Also da waren Linke dabei, da waren Islamisten dabei. Es war schon gruselig und ich habe keine Demo gesehen, wo nichts Antisemitisches vorgekommen ist.
2: Aber ich glaube, das Manfred zeigt ja gerade diese Anziehungskraft oder warum das so gut funktioniert. Der Antisemitismus funktioniert als Klammer über unterschiedliche politische Lager hinweg und man kann sich dann quasi lagerübergreifend darauf einigen, dass Israel das Böse an sich ist. Es wird dann eine unterschieden zwischen der sehr weit rechts außenstehenden Netanyahu-Regierung, wo ja tatsächlich Parteiengruppierungen involviert sind, die faschistisches Gedankengut mitbringen. Mhm. Auf der anderen Seite, das ist dann so das ultimativ Böse, auf das können sich dann alle verständigen. Und gleichzeitig werden, sagen wir so, die Palästinenser als Kollektiv, als, wie soll ich sagen, als in einer Art von Projektion, als homogene Masse, die scheinbar willenlos und ohne politische eigene Stimme sich dieser israelischen Übermacht beugen muss, die werden da sehr pauschal einfach als die Opfer dargestellt. Und das ist natürlich ja etwas, was in vereinfachenden Erzählungen, es geht ja bis ins Religiöse ein wenig, Manichäismus wird das genannt, es gibt das gute Prinzip und das böse Prinzip, so wird das dann relativ vereinfacht dargestellt. Und das ist natürlich für viele, vor allem Leute, die erst politisches Bewusstsein aufbauen, die moralisch empört sind über den Krieg, der da in Gaza stattfindet, über das große Leid, das einfach Krieg verursacht. Diese Erzählungen können das dann ganz gut einfangen und auch haben eine gewisse Attraktivität. Und das wird dann halt, kann dann gut genutzt werden von Personen, die das nicht nur aus einer Naivität heraus vertreten, sondern ganz bewusst Interesse haben, Israel zu dämonisieren und zum ultimativ Bösen auf der Welt zu machen, womit natürlich jeglicher Widerstandsakt unter Anführungszeichen dagegen, also jeglicher, es wird ja auch zur Intifada aufgerufen und vieles mehr, also jede Tötung, jeder Mord an Israelis, auch an Juden und Jüdinnen, das wird ja dann oft synonym auch gesehen, wird damit wieder legitimiert und zu einem Akt des Widerstands, zu einem Akt des Guten, zu etwas, was irgendwie notwendig ist, um das Leid der Palästinenser zu überwinden. Und das ist das Gefährliche und Problematische und aus einer linken Position auch wo man durchaus verzweifeln wäre zu viel. Also man darf nie verzweifeln, man muss immer hoffen, hier das als vielleicht als Motivation zu sehen, um was zu ändern. Aber es macht einen schon sehr betroffen, wenn man merkt, dass vielleicht Gruppen, mit denen man in vielen anderen gesellschaftlichen Fragen auf der gleichen Seite stehen, beim Thema Palästina-Israel relativ einfachen Narrativen und Geschichten folgen.
1: Und sehr stark moralisch argumentieren und nicht analytisch.
2: Selbstverständlich. Also das kennen wir ja auch aus anderen politischen Debatten, ob das jetzt quasi um Missbrauchsfälle geht, wenn es um, die Unverschämtheit von irgendwelchen Mächtigen in dieser Welt geht, die sich da quasi bereichern und ähnliches. Also das wird dann immer moralisch aufgeladen und die politische Analyse, die verschwindet dann dahinter. Und genau, das ist natürlich dann extrem attraktiv und auch manipulativ, hier möglichst Gruppen vielleicht zu erreichen, die ansonsten mit quasi sehr trockenen theoretischen Analysen nicht erreichbar wären. Mhm.
1: Ich danke dir fürs Kommen. Wir haben leider keine Zeit mehr. Danke, wir müssen schon aufhören. Und danke fürs Kommen und für die Organisation dieses Vortrags. Danke. Und ich sage ciao und danke fürs Zuhören.

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5: Hi, servus, hier ist Radio Helsinki mit Raffis Musiknachmittag und meiner allerersten Live-Sendung. Kurz erklärt, in meiner Sendung geht es darum, dass ich Songs spiele, die man im Radio entweder gar nicht mehr oder seltener hört. Und ihr wisst, es ist immer etwas Besonderes, wenn man Songs hört, die man schon lang nicht mehr gehört hat. Und deswegen würde ich sagen, wir starten gleich rein mit dem ersten Song, Suddenly I See. Hier ist Raphael Stiegmer mit Raffis Musiknachmittag.

Hier ist Radio Helsinki mit Raffis Musiknachmittag und jetzt gleich mit einem Hit aus den 90ern. Freed from Desire habe ich jetzt für euch. Es ist wirklich etwas ganz Besonderes heute. Meine allererste Live-Sendung. Ich bin wirklich gespannt, wie es euch gefällt. Hier ist Freed from Desire. Schönen Nachmittag.

Raffis Musiknachmittag. Und bei dem Song, der jetzt kommt, da gibt es etwas ganz Besonderes. Und zwar hat Alexander Rybak 2009 den ESC mit seinem Song Fairy Tale gewonnen. Ich liebe das Lied und ihr bestimmt auch. Hier ist Radio Helsinki mit Raphael Stiegmeier. Grüß euch.

Ja, also der hat schon was drauf, der Alexander, oder? Und der Song jetzt bei Raffis Musiknachmittag, Hot in the City, der gibt euch bestimmt ganz, ganz viel Sommerstimmung, vor allem jetzt, wenn es in der Stadt ziemlich heiß und schwül ist. Und gleich habe ich einen Gast in meiner Sendung, der ich ganz, ganz viele Fragen über Musik stellen werde. Und jetzt, wie gesagt, Hot in the City. Einen wunderschönen Nachmittag. Raphael Stiegmeier ist hier.

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2: Hier ist Raphael Stiegmeier mit Raffis Musiknachmittag. Und hier ist sie, mein Gast. Grüß dich, Johanna, wie geht's dir? Ja,
3: servus, Raphael, danke. Mir geht es sehr gut.
2: Du, das freut mich. Und ich habe da jetzt drei Fragen schon für dich dann vorbereitet. Und jetzt die erste. Welche Musik hörst du im Moment besonders gern? Gibt es da welches?
3: Zurzeit höre ich die verschiedensten Sommerhits am liebsten.
2: Zum Beispiel, was ist da dabei, Johanna?
3: Ja, ganz gerne höre ich. Und irgendwann bleibe ich dann dort, vom Gerd Steinbecker zum Beispiel.
2: Ja, und das ist ein schönes Lied.
3: Alles, was so läuft.
2: Du, dann geht's gleich weiter und jetzt habe ich auch einen Sommerhit für euch auf Radio Helsinki und zwar 36 Grad von Zweiraumwohnung. Einen wunderschönen Nachmittag. Bis gleich. Johanna, wir hören uns, gell?

0: Hier ist Raffis Musiknachmittag mit meinem Gast, der Johanna. Servus Johanna, hast dich erholt vom ersten Mal.
1: Aber sicher.
0: Natürlich. Und hier sind wieder drei Fragen für dich. Hast du einen Lieblingssong, wo du sagst, du den höre ich ständig?
1: Ich habe sehr viele Lieblingssongs, aber ich höre auch gerne klassische Lieder.
0: Ja, sowieso.
1: Und so, was mir jetzt einfällt, die Arie Königin der Nacht.
0: Ah, ja, ganz was Feines.
1: Von der Zauberflöte.
0: Also da, ja, wirklich. Du, und da ist gleich die nächste Frage für dich. Welches Lied bringt dich immer in gute Stimmung?
1: Fitze, Fitze, Fatze. Du siehst, ich bin schon in guter Stimmung. Lieder von Helge Schneider.
0: Das ist also, ja, ein Wahnsinn. Du, und eine Frage habe ich jetzt noch vor dem nächsten Song natürlich. Gibt es ein Lied, das du ständig hören könntest, also in Dauerschleife?
1: Kann ich gar kein bestimmtes sagen. Tut mir leid. Was nicht. Gerade bin ich, was ich gerade... Im Moment.
0: Naja, gut.
1: Ja.
0: Da findet sich sicher noch was, oder?
1: Ja.
0: Du, und jetzt habe ich für uns Crush. Einen wunderschönen Nachmittag. Wir hören uns gleich. Hier ist Radio Helsinki mit Raphael Stigmeier. Grüß euch.

Hier ist Raffis Musiknachmittag mit mir, Raphael Stiegner, und gleich zu meinem Gast, der Johanna. Aber zuerst habe ich noch einen Song für euch, und zwar Ruby. Einen wunderschönen Nachmittag. Raphael Stiegner ist hier. Bis gleich.

0: Hier ist Raffis Musiknachmittag. Heute mit einem ganz besonderen Gast, der Johanna, der ich heute einige Fragen über Musik stelle. Servus Johanna.
1: Servus, wie geht's dir? Raphael.
0: Was danke. Ist das?
1: Sehr gut.
0: Du, ich habe wieder drei Fragen für dich. Bist du bereit?
1: Ja, bin ich.
0: Super, dann gleich die erste Frage an dich. Hörst du lieber aktuelle Hits oder eher Klassiker? Wie ist das bei dir?
1: Ich höre beides gerne.
0: Ja?
1: Alles quer durch die Bank, je nach Lust und Laune.
0: Genau, das ist das Beste, oder?
1: Ja.
0: Du, und hörst du bei schlechtem Wetter andere Musik als bei schönem Wetter?
1: Ja, das kann schon vorkommen.
0: Ja. Ja. Welcher Song passt für dich am besten zum Sommer?
1: Für mich passt am besten Strada del Sole von Reinhard Fendrich.
0: Das ist wirklich was Gutes. Du, das klingt auf jeden Fall super. Und ich habe jetzt den Falco für euch mit, und ihr könnt es dreimal raten, mit Rock Me Amadeus. Ich wünsche euch einen wunderschönen Nachmittag auf Radio Helsinki. Hier ist der Raphael Stigmeier. Und gleich geht's weiter mit Johanna.

Hier ist Radio Helsinki mit Raphael Stigmer und Raffis Musiknachmittag. Lotte ist hier für euch an eurem Nachmittag. Wunderschön.

0: Servus, der Raffi ist hier mit Raffis Musiknachmittag und mit einem ganz besonderen Gast oder einer ganz besonderen Dame aus dem Murtal, der ich heute einige Fragen über Musik stelle. Und hier ist sie, die Johanna. Christi.
1: Servus, Raffi.
0: Du, was bedeutet Musik für dich?
1: Musik ist ein sehr wichtiger Teil in meinem Leben.
0: Ja.
1: Und ich habe auch das Glück, einige sehr gute Musiker in meiner Familie zu haben. Ja. Und dadurch auch viele wunderschöne Konzerte erleben darf.
0: Sicher.
1: In verschiedenen Musikrichtungen auch.
0: Ja, das ist schon gut, oder? Wenn man dann alles hört.
1: Blasmusik und alles.
0: Genau. Du, was hat dich in deiner Jugend musikalisch fasziniert?
1: Bah, sehr vieles.
0: Wow.
1: Zum Beispiel Beatles, Obergreiner, Rolling Stones, Bee Gees, Roy Black und so wie auch Musik von Wolfgang Amadeus Mozart natürlich.
0: Du, welche Lieder wecken bei dir besondere Erinnerungen?
1: Auf jeden Fall Ganz in Weiß von Roy Black, von dem ich mit 12 Jahren schwärmte.
0: Du, na gut, und ich habe jetzt Satellite von Lena für euch, die ebenfalls beim Song Contest 2010 in Deutschland gewonnen hat. Hier ist Raffis Musiknachmittag.

0: Hier ist Radio Helsinki mit eurem Dienstagnachmittag. Hier ist Raphael Stiegmeier mit Raffis Musiknachmittag. Und gleich gibt es noch ein paar Fragen an die liebe Johanna.
1: Grüß euch.
0: Jetzt habe ich einen Hit für euch. Aus dem Jahr 1985, der euch bestimmt auch ganz viele Sommererinnerungen aus diesem Jahr schenkt. Und er heißt Kalimba de Luna. Ich lieb's. Hier ist Raffis Musiknachmittag. Einen wunderschönen Nachmittag. Grüß euch.

0: Raffis Musiknachmittag ist hier mit meinem ganz besonderen Gast, der Johanna. Und ich sage danke zu dir für das Interview. Du, ich hoffe, es hat dir gefallen.
1: Vielen Dank für die liebe Einladung, dass du mich mitgenommen hast.
0: Natürlich.
1: Es war ein sehr schönes Erlebnis.
0: Du gehörst dazu, gell?
1: Danke.
0: Und weiter geht's jetzt mit Musik an eurem Nachmittag. Und Johanna, erzähl, was hast du heute noch vor?
1: Heute?
0: Ja.
1: Fahre ich mit dir nach Hause.
0: Genau das haben wir vor. Na gut, jetzt habe ich Back to Black für euch auf Radio Helsinki. Einen schönen Nachmittag.

0: Du, Oma. Oma, hörst du mich?
1: Ja, ich höre dich.
0: Du, da gibt es ein ganz ein lustiges Lied vom Voodoo Jürgens. Kennst du das?
1: Ja, sowieso.
0: Und wie heißt's?
1: Das Lied, weiß ich nicht, wie das heißt.
0: Heute kommen wir Tore aus, oder?
1: Entschuldigung.
0: Einen wunderschönen Nachmittag. Hier ist Radio Helsinki. Das gefällt dir auch, Oma, das Lied, oder?
1: Ja, sicher kenne ich es, aber ich kann es nicht sagen jetzt.
0: Na gut, dann sage ich es. Ja. Kein Problem. Ja.

Hier ist Radio Helsinki und das Lied, das hat einfach wirklich etwas ganz Besonderes. Jetzt habe ich wieder einen Sommerhit für euch, auch aus den 80ern, und zwar Break My Strides. Hier ist Rafis Musik Nachmittag. Rafis Stigmeier ist hier.

0: So, das war's für heute auf Radio Helsinki mit Raffis Musiknachmittag. Danke, dass ihr eingeschaltet habt. Ich wünsche euch einen schönen Nachmittag und wir hören uns hoffentlich beim nächsten Mal wieder. Pfiatti Johanna, tschüss.
1: Tschüss Raphael.
0: Auf Wiederhören, auf Wiederschauen. Pfiatti.
1: Servus.

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Hallo, liebe Hörerinnen und Hörer, wir begrüßen Sie recht herzlich zu Ausgabe Nummer 596 von Radio DARC, dem spannenden Technikmagazin für Funkamateure und Technikfans. Das Datum der Erstveröffentlichung ist Freitag, der 10. Juli 2026. Ich bin Colli Farren und werde Sie durch die kommende Sendestunde führen. Der Radiopionier und Funkamateur Jürgen von Wedel, Delta Golf 3, Whisky Zulu, ist kürzlich verstorben. Er machte in den 70er Jahren Furore, als er einen UKW-Sender in den Bergen von Südtirol aufbaute und von dort aus ganz Süddeutschland mit Piratenrundfunk beschallte. Er brach das Eis für das Privatradio. Wir erinnern an einen großen Menschen voller Emotion für das Radio. Ja, der Amateurfunk und die Kurzwellen bringen auch heute noch viele Menschen in Emotionen. Und daher starten wir in diese Sendung mit einer schönen Ballade von Rick Okasek. Und sie heißt Emotion, Emotion.

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1: Heute mit diesen Themen. Besichtigungstermine am ehemaligen Langwellensender Europe 1 im Saarland. Voice of America kehrt nach Lampertheim zurück. Amateurfunk begleitet die Tour de France. Und historischer Längstwellensender SAQ war wieder aktiv. Am Mikrofon Conny Farin. Die Gemeinde Überherren im Saarland hat die öffentlichen Besichtigungstermine am ehemaligen französischsprachigen Langwellensender Europe 1 für das zweite Halbjahr 2026 bekannt gegeben. Der Flyer ist auf der Webseite des Distriktes Saarland zu finden. Technische Führungen gibt es demnach am 22. August, am 19. September und am 17. Oktober. Das sind Samstage jeweils um 11 Uhr. Eine Anmeldung beim Kulturamt der Gemeinde Überherren ist erforderlich unter Telefon 06836 909 122 oder per E-Mail an kultur@überherren.de, Überherren mit UE. Die Führung dauert etwa 90 Minuten. Der Preis beträgt 10 Euro pro Person. Die Führung ist auf maximal 30 Teilnehmer begrenzt. Der ehemalige Langwellensender in der Gemeinde Überherren, Berus, ist ein beeindruckendes Monument der Rundfunkgeschichte. Er war mit einer Ausgangsleistung von 2000 Kilowatt ehemals der stärkste Langwellensender der Welt und konnte bis nach Nordafrika empfangen werden. Die Anlage steht seit 1999 unter Denkmalschutz und ist noch so erhalten wie am letzten Tag des Sendebetriebes. Die Sendehalle wurde 2021 wegen ihrer außergewöhnlichen Konstruktion in die Reihe der historischen Wahrzeichen der Ingenieurbaukunst in Deutschland aufgenommen. In der Clubzeitschrift CQDL, Ausgabe 11, 2022, hat Eugen Dupré, Delta Kilo 8, Victor Romeo, ab Seite 52 einen Bericht veröffentlicht unter dem Titel »Die Kathedrale der Wellen, das Sendezentrum Europe 1«. Sie waren lange Jahrzehnte Ikonen des freien Radios in einer freien Welt. Die Voice of America, Radio Liberty und Radio Free Europe. Gerade zu Zeiten des Kalten Krieges durchbohrten sie mit ihren starken Kurzwellen den eisernen Vorhang und versorgten Millionen Hörerinnen und Hörer im Ostblock mit unabhängigen und objektiven Nachrichten. Ein Schock war, als im vergangenen Jahr drastische Budgetkürzungen der Trump-Regierung das weitgehende Aus des amerikanischen Auslandsdienstes nach sich zog. Die Aussendung der noch verbliebenen Sendungen der Auslandsdienste wie der Voice of America auf Mittel- und Kurzwelle mussten eingestellt werden. Offenbar hat man nun in der amerikanischen Regierung gemerkt, was dieser Verlust politisch bedeutet. Umso mehr überrascht, dass die zuständige Agentur für globale Medien namens USAGM eine schrittweise Rückkehr auf die Kurzwelle einleitet. Seit Anfang Juli begann die amerikanische Medienagentur wieder mit dem Testen von Kurzwellenübertragungen vom historischen Standort Lampertheim in Hessen, der früher als primärer Rundfunkknotenpunkt für Radio Free Europe und Radio Liberty fungierte. Diese Reaktivierung deutet darauf hin, dass die amerikanische Regierung offenbar daran arbeitet, ihre globale Broadcast-Kapazität speziell auf Kurzwelle wiederherzustellen. Infolge der schweren Finanzkürzungen stand schon eine Sprengung der Anlagen im Raum, wurde aber bis heute nicht vollzogen. Der Standort Lampertheim schließt sich einer wachsenden Liste internationaler USAGM-Sendestationen an, die plötzlich wieder reaktiviert werden, darunter Standorte in Marathon, Florida, Greenville, North Carolina, Kuwait, den Philippinen, Botswana und

Thailand. In Lampertheim gibt es 8 Sender mit je 100 Kilowatt Ausgangsleistung und eine für östliche Abstrahlrichtungen optimierte Anlage aus Vorhangantennen. Nach der Unternehmensfusion von Radio Liberty und Radio Free Europe im Jahr 1976 wurde der Sender zu einem Knotenpunkt für den amerikanischen Auslandsrundfunk. Dort betrieb man neben den Sendern auch diverse Satelliten-Uplinks und Distributionsgateways, um amerikanische Sendungen in die ganze Welt weiter zu verteilen. Der Fall der Sowjetunion und der Zusammenbruch des Ostblocks im Jahr 1990 veränderten die Mission der Station drastisch bis hin zu einem denkbaren Abriss im vergangenen Jahr. Es ist eines der größten und bedeutendsten sportlichen Ereignisse weltweit, das über 3000 Kilometer lange Radrennen Tour de France. Der französische Amateurfunkverband REF begleitet das Großereignis auf der Straße zeitgleich mit der Amateurfunk-Sonderaktion Tango Mike 00 Tango Foxtrot Romeo. Ähnlich den Etappen der Tour werden aus jeweils betroffenen französischen Departements spezielle Sonderrufzeichen zu hören sein, wobei die Zahl in der Mitte für die Nummer des betreffenden Departements steht. Lokale Radioclubs längs der Strecke werden während der Männertour vom 4. bis 26. Juli 2026 und während der Frauentour vom 1. bis 9. August 2026 entsprechend aktiv. Die Amateurfunk Tour de France mit Funkverbindungen zu den an der gesamten Rennstrecke wechselnden Stationen stärkt die Gemeinschaft der Funkamateure, rückt die Zusammenarbeit der regionalen Clubs ins internationale Rampenlicht und bedient ein umfassendes Diplomprogramm. Durch die verschiedenen Leistungsstufen dieses Programms, ähnlich den Trikots im Straßenrennen, bleibt die Jagd nach den Sonderrufzeichen bis zur letzten Etappe spannend. In Anlehnung an die Tour de France auf der Straße werden diverse Diplome verliehen, wie ein gelbes Diplom für den Gesamtsieger und ein grünes Diplom für den besten Etappenfunker. Die Diplomausschreibungen sowie weitere ständig aktualisierte Infos finden sich auf der QRZ-Seite von Tango Mike 00 Tango Foxtrot Romeo. Der berühmte schwedische Maschinensender SAQ aus Grimeton wurde auch in diesem Jahr wieder aktiviert. Der sogenannte Alexanderson-Alternator erzeugt seine Hochfrequenz auf mechanische Art und Weise und sendet auf Längstwelle 17,2 kHz mit einer Sendeleistung von 200 kW. Es ist der älteste und weltweit einzige noch funktionsfähige Maschinensender und steht als technisches Kulturerbe unter Denkmalschutz der UNESCO. Zu besonderen Anlässen wird er nach wie vor von einer Gruppe schwedischer Funkamateure angeworfen und für Grußbotschaften in alle Welt verwendet, so zum Beispiel an Weihnachten und um den Jahrestag seiner Einweihung herum. Auch in diesem Jahr lud die Grimeton Friendship Association wieder zu diversen Aussendungen ein, so am 5. Juli um 9 Uhr und 13 Uhr UTC. Der Alternator wurde im Juni 1924 vom schwedischen König persönlich in Betrieb genommen und begann am 1. Dezember desselben Jahres mit dem kommerziellen Betrieb. Mit ihm wurden vor allem Telegramme in die USA übermittelt. Die Prozedur wurde live auf YouTube übertragen. Außerdem war in Grimeton auch die Amateurfunkstation Sierra Kilo 6 Sierra Alpha Quebec zeitgleich auf diversen Amateurfunkfrequenzen aktiv. Empfangsberichte können gerne an das Betreiberteam per E-Mail gerichtet werden. Mehr Infos auf der Webseite von SAQ Radio. Das waren unsere heutigen Meldungen aus der Funkwelt für Sie. Ja, trotz aller Versuche, eine Einstellung lebt sie fort, unsere geliebte Kurzwelle. Auch die ist einfach nicht tot zu kriegen, weil sie unschätzbare Vorteile wie die große Reichweite hat. Und weil sie eben gerade kein Internet braucht. On and on and on, kann man dazu nur sagen. Und dieses Motto kommt jetzt von den großen Vier aus Schweden und das sind natürlich ABBA.

0: Stell dir vor, du sitzt an einem alten Holztisch. Vor dir liegt ein kleiner Haufen Elektronikschrott.
1: Mhm.
0: Zumindest sieht es auf den ersten Blick so aus. Ein paar winzige, bunte Zylinder mit feinen Drähten dran, ein kleines Stück schwarzes Silizium, eine leere grüne Platine. Nichts davon sieht nach Magie aus.
1: Ja, da ist kein Touchscreen, kein Akku, kein poliertes Aluminium, richtig.
0: Ganz genau. Aber sobald das Lötzinn abkühlt und Strom durch diese simplen Bauteile fließt, verbindet dich dieser scheinbare Schrott plötzlich mit der anderen Seite des Planeten. Willkommen zu diesem Deep Dive.
1: Hallo.
0: Unser Ziel auf dieser akustischen Entdeckungsreise heute ist es herauszufinden, wie ein Häufchen einfachster elektronischer Bauteile eine echte Leidenschaft für globale Kommunikation entfachen kann.
1: Ja, und die Grundlage dafür ist ein super spannender Projektbericht aus dem Blog von Jörg Porte, also auf dd1go.de. Es geht da um eine Spendenaktion.
0: Richtig, da wurden 10 Bausätze eines sogenannten Pixie-4-Funkgeräts in die Ukraine geschickt. Und wir schauen uns heute einen ganz konkreten Fall an, nämlich den von einem jungen Mann namens Semen Eisenstein.
1: Sein Rufzeichen ist UR3QCE, das sollte man vielleicht erwähnen.
0: Genau. Er bekommt einen dieser Bausätze zum Geburtstag geschenkt und baut ihn dann unter Anleitung seines Mentors im Clubheim zusammen. Und da ist eben diese krasse Diskrepanz zwischen der extremen Schlichtheit des Bausatzes und dem unglaublichen Potenzial des Geräts.
1: Ja, absolut. Um zu verstehen, warum dieses Geburtstagsgeschenk so besonders ist, müssen wir uns ansehen, was aus diesen unscheinbaren Bauteilen eigentlich entsteht. Das verwandelt sich nämlich in einen voll funktionsfähigen Kurzwellentransceiver.
0: Also ein Sender und Empfänger in einem.
1: Genau. Für das 40-Meter-Band spezialisiert auf Telegrafie, also Morsecode, was Funker CW nennen. Und das Verrückte ist die Sendeleistung. Die beträgt gerade einmal winzige 0,5 bis 1 Watt.
0: Okay, dröseln wir das mal auf. Für dich, der du uns gerade zuhörst. 1 Watt, das ist ungefähr die Leistung von einem extrem schwachen LED-Nachtlicht in der Steckdose.
1: Ja, das ist fast nichts.
0: Wie um alles in der Welt kann eine Energie, die kaum ausreicht, um ein Treppenhaus zu beleuchten, Signale über ganze Kontinente schicken?
1: Das Faszinierende daran ist eigentlich die Geschichte dahinter. Die Idee des Pixie stammt aus den 1980er Jahren. Es gab da frühe Schaltungen wie den Fox.
0: Mhm, den Fox.
1: Genau, und das war die absolute Reduktion auf das Wesentliche. Das war sozusagen der Inbegriff des Minimalismus im Amateurfunk. Ein echter Einstiegsklassiker in die QRP-Welt.
0: QRP.
1: Ja, QRP ist der Code für das Funken mit sehr geringer Leistung. Und diese Reichweite mit nur 1 Watt funktioniert eben, weil die Kurzwellen an der Ionosphäre der Erde reflektiert werden. Sie springen quasi um den Globus.
0: Ah, wie beim Billard.
1: Exakt. Und weil man CW, also Morsecode, nutzt, da wird die gesamte winzige Energie auf einen extrem schmalen Frequenzbereich gebündelt.
0: Wahnsinn. Also wenn wir jetzt unter die Haube schauen, das ist extrem reduziert, oder?
1: Total. Wenn man sich die Schaltpläne aus der Quelle ansieht, das ist unfassbar simpel.
0: Ja, ein paar Widerstände, so 47K oder 33K, dann einfache Transistoren, 9018 und 8050.
1: Und ein Standard-Audio-Chip, der LM386.
0: Richtig. Aber das Herzstück ist dieser Quarz-Oszillator. Der gibt eine feste Frequenz von 7,023 MHz vor. Es gibt ja keinen stufenlosen Abstimmknopf, oder?
1: Nein, überhaupt nicht. Du hast keinen großen Drehknopf wie bei teuren Geräten. Du hast nur einen winzigen Trimmer-Kondensator.
0: Aha.
1: Damit kannst du den Ton für das Ohr minimal verschieben. Das Prinzip dahinter nennt sich Direktmischschaltung.
0: Okay, wie funktioniert das genau?
1: Also das eintreffende Funksignal wird ohne Umwege direkt mit dem Signal dieses kleinen Oszillators gemischt. Die Frequenzen werden quasi subtrahiert und das Ergebnis wird direkt in Audio umgewandelt. Alles läuft mit nur 9 bis 12 Volt.
0: Das geht notfalls sogar über eine kleine Batterie?
1: Absolut. Und wenn man die Morse-Taste drückt, wird exakt derselbe Generator, der eben noch fürs Hören zuständig war, als Sender genutzt.
0: Hier wird es jetzt wirklich interessant. Das ist ja so, als würde man denselben Stimmbandmuskel sowohl zum extrem feinen Zuhören als auch zum lauten Schreien benutzen.
1: Ja, das ist ein super Vergleich. Der Sender schickt das Signal dann direkt an die einfache Antenne, also einen Dipol oder eine Vertikalantenne.
0: Aber Moment mal. Wenn hier alles mit dem absoluten Minimum an Bauteilen gemacht wird und es keine komplexen Filterkaskaden gibt wie bei teuren Geräten, entsteht da nicht ein absolutes Chaos im Kopfhörer?
1: Oh ja, das Fehlen von Filtern ist da kein Fehler, sondern ein absolut zentrales Merkmal der Schaltung.
0: Echt? Man hört also alles?
1: Du hörst praktisch den gesamten Äther gleichzeitig. Da ist kein schmalbandiger Filter, der unerwünschte Geräusche herausschneidet.
0: Also das Rauschen, benachbarte Stationen.
1: Genau. Das Rauschen, benachbarte Stationen und das eigentliche Nutzsignal. Du hast alles auf einmal im Kopfhörer.
0: Puh, das stelle ich mir anstrengend vor.
1: Wenn wir das in einen größeren Kontext setzen, genau hier liegt der enorme Lerneffekt. Der Operateur, also in diesem Fall der junge Seemann, muss selbst extrem aufmerksam hinhören.
0: Er muss das quasi im Kopf sortieren.
1: Richtig. Er muss das relevante Signal mental isolieren. Und das erzwingt ein tiefes, intuitives Verständnis dafür, wie Radiowellen und der Äther wirklich funktionieren.
0: Das ist eine krasse Low-Tech-Philosophie. In einer Welt, in der unsere Smartphones und Computer im Hintergrund Millionen von Störsignalen automatisch für uns herausfiltern.
1: Ohne dass wir es überhaupt merken, ja.
0: Genau. Da wirkt dieser Ansatz fast schon rebellisch-puristisch. Zwingt uns diese einfache Technik paradoxerweise dazu, präsenter und fokussierter zu sein, als es ein hochmodernes, teures Funkgerät jemals könnte?
1: Definitiv. Man ist gezwungen, im Moment zu sein. Und das bringt uns direkt zurück in dieses Clubheim in der Ukraine. Zu dem Moment des allerersten Einschaltens.
0: Ja, der erste Kontakt. Lauter Quelle hat Seemann gerade das letzte Bauteil verlötet.
1: Und sein Mentor, Igor Schelest, scherzt dann direkt: Na, dann wollen wir mal nach Japan schauen.
0: Großartig.
1: Ja. Und ein weiterer Funker, Sergei Grischenko, hilft dann bei der Feinjustierung an diesem kleinen Trimmerkondensator, um den optimalen Ton zu finden.
0: Seemann ist da ja extrem ungeduldig, oder? Er fragt, ob man schon was hört.
1: Genau. Und Sergei reicht ihm dann scherzhaft den Kopfhörer und sagt: Aber da ist doch was. Japan ist zu hören.
0: Wahnsinn.
1: Das wirft eine wichtige Frage auf. Seemann hat hier ja nicht nur einfach nach Zahlen gemalt oder blind einen Bauplan befolgt.
0: Nein, er hat das System durch das Löten und Hören wirklich in seiner Funktionstiefe verstanden.
1: Richtig. Dieser Moment des ersten Kontakts mit dem Äther, das ist der Wendepunkt. Da wird er vom bloßen Elektronikbastler zum echten Funkamateur.
0: Also was bedeutet das alles unterm Strich? Ich finde diese zwischenmenschliche Dynamik dabei so stark. Das gemeinsame Basteln, der Humor unter den Funkern.
1: Ja, und die Übergabe des Kopfhörers an die nächste Generation.
0: Genau, das ist wie die Staffelstallübergabe. Für Selbstsepsen ist es ja laut der Quelle erst der Anfang. Die direkten Folgen dieses ersten erfolgreichen Tests sind enorm.
1: Oh ja, er hat sich sofort eine Morse-Tabelle erstellt.
0: Und er hat sich eine vertikale Morse-Taste besorgt. Er will unbedingt diesen Morse-Code lernen, diese Punkte und Striche.
1: Er will eben vom passiven Zuhörer zu einem aktiven Sender werden. Das ist doch toll. Aus so einem kleinen, simplen Lötprojekt ist ein echtes Werkzeug für weltweite Kommunikation geworden.
0: Ja, der Wahnsinn. Und in der Quelle verabschieden sie sich ja am Ende mit dem klassischen Funkergruß. 73.
1: 73, genau.
0: Und das bringt mich zum Schluss zu einem Gedanken, den ich dir, der du uns gerade zuhörst, ganz direkt mitgeben möchte. Wir leben heute in einer Welt der sofortigen, unsichtbaren und extrem mühelosen digitalen Kommunikation.
1: Mhm.
0: Wir tippen auf Glas und Nachrichten fliegen einfach so um die Welt. Aber verpassen wir dadurch nicht etwas Essentielles? Denk mal darüber nach, welcher moderne Komfort in deinem eigenen Leben vielleicht die faszinierende rohe Mechanik unserer Welt verbirgt.
1: Eine gute Frage.
0: Wäre es nicht unendlich befriedigender, ab und zu wieder die sprichwörtlichen Drähte und Widerstände der Dinge zu verstehen, anstatt immer nur fertige Knöpfe zu drücken? Vielen Dank fürs Zuhören und bis zum nächsten Deep Dive.

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And if the band you're in starts playing different tunes, I'll see you on the dark side of the moon. Tja, auf der dunklen Seite des Mondes kann ich ihn vielleicht eines Tages wiedersehen. Lieber hätte ich ihn wiedergesehen beim Besuch des Wendelsteins, bei der Augsburg-Tour von FM Kompakt, bei der Fahrt mit der Dampflok auf den Brocken oder bei der kommenden Gründentour von FM Kompakt. Doch daraus ist niemals etwas geworden. Bei den ersten konnte ich jeweils nicht mit teilnehmen und beim Gründen wird Jürgen nicht mit teilnehmen können. Und auch auf den schwarzen Stein wird er nicht mehr steigen können. Dem Standort, wo der von ihm gegründete Sender seinen größten Erfolg feierte, wovon er aber leider gar nichts mehr hatte, weil man ihn ausgebotet hatte. Jürgen von Wedel, Delta Golf 3 Whisky Zulu, war sein Amateurfunkrufzeichen. Er hat uns die Satellitenanlage aufgebaut, mit der ich jahrelang Radio Caroline gehört habe, bevor dem Sender die Satellitenverbreitung zu teuer wurde. Ja, es gibt Leute, die bauen sich eine Satellitenanlage nicht, um Fernsehen, sondern um Radio zu hören. Das war immer meine Leidenschaft, Radio. In meiner Jugend mit einem Kofferradio grundig Eliteboy. Das ging wie damals üblich nur ungefähr so bis 102 MHz. Und die Bügelmaschine der Nachbarn hat immer total reingestört. Bzzz, buff, bzzz, buff. Da sind immer zum Entsetzen meiner Eltern die Lautsprecher fast von der Wand gefallen. Und die Nachbarin konnte sehr lange bügeln, wenn sie besoffen war. Ich suchte dann nach einer besseren Lösung und im lokalen Käseblatt stand dann eine Anzeige: Stereoanlage 1000 Mark, Telefon 84 und so weiter. Das war der Nachbarort Germering. Ja, eine sehr aussagekräftige Anzeige, deswegen hat da außer mir auch niemand angerufen. Das stellte sich dann aber als das Grundig Flaggschiff heraus für eigentlich 2600 Mark. Der Preceiver X55 mit Aktivboxen und einem Kassettendeck in zwei verschiedenen Farbtönen, angeblich wollte es deshalb der Besitzer nicht mehr. Und auf die Art kam ich dann endlich zu einer guten Anlage. Interessant war allerdings schon, als ich die dort beim Verkäufer ausprobierte, war da so ungefähr bei 103 MHz plötzlich ein Sender, den ich nicht kannte. Konnte ich ja auch nicht kennen, ging hier auf meinem vorherigen Radio gar nicht rein. Und ich fragte dann nur, was ist das denn? Und der Verkäufer ganz entsetzt, keine Ahnung, aber an der Anlage liegt das nicht, die ist in Ordnung. Glücklicherweise ging der Sender dann auch, nachdem ich die Anlage bei mir zu Hause stehen hatte, der nannte sich Radio Bavaria International, kam ziemlich verrauscht rein, aber er kam rein und war ein tolles Programm. Von Joe Lüders und Axel Ricken und das Ganze brachte uns als Privatradio. Kann man sich heute drum streiten, ob das eine gute Entwicklung war. Es ist nicht ganz das draus geworden, was wir gerne gehabt hätten. Aber wir sind uns darüber im Klaren, dass wir das damalige Radio nicht gemocht haben, das öffentlich-rechtliche, wo hier in Bayern immer nur verjazztes Latino-Zeug von eigentlichen Hits gespielt wurde, aber niemals die Originale. Erstens wollte man das Rundfunkorchester mit Tantiemen versorgen. Und zweitens dachte man, die Autofahrer fahren in den Graben, wenn man ihnen ordentliche Musik präsentiert, während mich eher diese Autofahrermusik zur Verzweiflung gebracht hätte, wenn ich damals schon gefahren wäre. Natürlich habe ich versucht, die Macher hinter dem Sender kennenzulernen. Das kann man in meinem Buch nachlesen, das es inzwischen als Nachdruck allerdings ziemlich teuer wieder beim Verlag gibt und auch als E-Book, das auch nicht billig ist. Ich selbst habe leider keine mehr. Ich habe dann unter anderem Nepo und Mick kennenlernen können, DJs, die bei dem Sender aufgelegt haben. Die Macher blieben im Verborgenen. Axel Ricken habe ich später einmal bei Radio Brenner besuchen können, das war ziemlich chaotisch. Und da zeigte sich schon, dass Dark Side of the Moon seine Lieblingsplatte war. Die ließ er in brüllender Lautstärke laufen. Das tat er bis zuletzt, er lebt leider inzwischen nicht mehr. Joe Lüders, der ursprünglich zusammen mit Jürgen von Wedel die Idee hatte für den Sender, habe ich dann viele Jahre später kennengelernt. Der hat sich immer sehr zurückgehalten, mit dem konnte ich zwar funken, aber dann fuhr er auf der Autobahn von Gilching nach Germering und ich auf der Landstraße von Germering nach Gilching, bloß begegnet sind wir uns nicht, wollte er damals nicht. Und irgendwann bei einem Mailbox-Treffen krähte dann plötzlich jemand aus der hinteren Ecke. Na, ich bin's, kennst du mich nicht? Nee, wie hätte ich ihn denn kennen sollen, wenn ich ihn vorher nicht getroffen hab, ne? Tja, Joe Lüders ist dann leider an ALS gestorben. Und ich war froh, dass ich ihn doch noch kennenlernen konnte vorher. Und wie ich das erwähnte Buch schreiben wollte, wollte ich natürlich mit einem der Protagonisten sprechen, die aber nicht mit mir. Und wie ich dann nachgedacht habe, habe ich mir gedacht, da gab's doch noch jemanden, Jürgen von Wedel. Von dem spricht nur nie jemand. Dann habe ich in der Liste der Amateurfunkrufzeichen recherchiert. Ich wusste ja sein Rufzeichen, Delta Golf 3 Whisky Zulu. Habe eine Adresse gefunden im Osten von München.
mir im Telefonbuch die entsprechende Telefonnummer herausgesucht und angerufen. Und Jürgen meinte, ich soll doch mal vorbeikommen. Das habe ich dann gemacht. Und dann fing Jürgen an zu erzählen und zu erzählen und zu erzählen. Und irgendwann konnte ich mir das nicht mehr merken, habe schnell Papier herausgezogen, habe angefangen zu schreiben. Das ging 2 Stunden lang mindestens. Irgendwann hatte ich kein Papier mehr, habe auf irgendwelchen Umschlägen weitergeschrieben. Tja, Jürgen hatte viel zu erzählen und das war die wahre Geschichte von Radio Bavaria International, während seine Mitstreiter das manchmal doch ein bisschen schön ausgebaut hatten. Jürgen war der Techniker im Hintergrund, der eigentlich auch gerne ans Mikrofon wollte, aber nicht so oft gelassen wurde, der die Antennen zusammengebaut hat, der sie auch abenteuerlich über die Grenze geschafft hatte, der das Geld für den Sender gegeben hatte und der am Schluss von dessen großen Erfolg nichts mehr hatte, weil man ihn ausgebotet hatte. Deshalb hatte er über die Jahre das ganze Thema begraben und gedacht, es interessiert sich keiner mehr dafür und war dann völlig von den Socken, als ich bei ihm aufkreuzte und er merkte, es interessiert sich doch noch jemand dafür. Dieses Gespräch war dann die Grundlage des Südtirol-Kapitels in meinem Buch Piratensender, das mir auch das Wichtigste war, weil das nun mal das ist, was ich tatsächlich miterlebt habe. Mich interessieren auch die anderen Geschichten, aber Radio Caroline habe ich natürlich in seiner Piratensenderzeit nicht gehört. Wie auch, da war ich ja gerade erst 3 Jahre, als die Zeit zu Ende ging, die Swinging Sixties. Und der einzigste Zusammenhang mit Caroline in jeden Tagen war, dass man bei meiner Taufe Oh My Darling Caroline gesungen hat, um mich zu beruhigen, von Ronnie. Damals hat ja niemand original englische Stücke gekannt. Nachdem mein Buch herausgekommen ist, haben sich dann natürlich immer mehr Leute für diese ganzen Geschichten interessiert. Da konnte man dann auch damals drüber reden. Das Problem war, als die ganzen Sachen noch relativ frisch waren, war es viel zu gefährlich, darüber zu reden, weil es einige unschöne Vorkommnisse um diese Sender aus Südtirol gegeben hatte. Wie immer haben sich da halt ziemlich brutale Geschäftemacher mit eingemischt. Und das war auch der Grund, warum Jürgen sich dann komplett aus der Sache zurückgezogen hatte. Damit wollte er nichts zu tun haben, das war nicht seine Welt. Er war kein Dynamitfischer oder Großklapp, er war ein bodenständiger Mensch. Später hat er dann sehr gerne von seiner Geschichte erzählt. Das wollte er auch jetzt in Erkrath auf dem kommenden Radiotag tun, doch leider wurde er unerwartet zu der großen Sendestation im Himmel abberufen. Das ist sehr traurig, ich wäre so gerne nochmal mit ihm auf einen seiner geliebten Gipfel gestanden, von denen aus er gesendet hat oder gerne gesendet hätte. Wo er jetzt ist, hat er den weit besseren Standort, aber mit dem Empfang klappt es trotzdem nicht so ganz. Jürgen, vielen Dank, dass ich dich kennenlernen konnte. Und dass du mir die Geschichte erzählt hast, wie das wirklich war mit dem Piratenradio aus Südtirol. Und ich bin sehr froh, dass du dich dann doch noch im Guten an diese Zeit erinnern und davon anderen Leuten erzählen konntest. Und da mir weitere Worte fehlen, lasse ich jetzt noch einmal Pink Floyd sprechen. The Great Gig in the Sky. Den hast du nun, Jürgen.

Der 24. Erkrader Radiotag, die Veranstaltung für BCDXer, Seesender-Fans und andere Radiofreaks, wird nach dem großen Erfolg letztes Jahr erneut am 5. September 2026 an gewohnter Stelle im Technischen Museum KUKUTEK in Hilden stattfinden. Diesmal etwas früher, direkt nach dem Ende der Sommerferien oder teilweise in Bayern sogar noch während. Deswegen den Hinweis schon jetzt, damit man das noch planen kann. Bereits dort geplant sind die Vorstellung des Medienportals FM Kompakt durch seinen Betreiber Thomas Kircher, Radio Monique, Ferreiden stellt sein neues Seesenderbuch vor und erwartet dazu Gäste aus den Niederlanden. Ein Interview mit Helmer Lützke, eine schillernde Radiokarriere über RTL Radio Luxemburg bis zum Schwarzwaldradio, wo er heute sendet. Und schließlich Herbert Wisser, die aktuelle Mediensituation in den Niederlanden und in Belgien. Der geplante Vortrag von Jürgen von Wedel, Delta Golf 3 Whisky Zulu, von Südtirol bis Bayern, Radio Bavaria International, kann von ihm dagegen leider nicht mehr gehalten werden. Jürgen verstarb unerwartet am 18. Juni im Alter von nur 72 Jahren. Es werden stattdessen Freunde und Zeitzeugen von Jürgen und Radio Bavaria International von ihm und dem Projekt berichten. Wer dazu auch noch etwas beisteuern kann, möge sich beim Veranstalter Jan Sundermann per E-Mail melden. Diese lautet Jan Sundermann in einem Wort, Sundermann mit 2 N, @fastmail.fm. Jan Sundermann @fastmail.fm. Die Veranstaltung findet von 13 bis 19 Uhr statt, der Eintritt beträgt 12 Euro. Im KUKUTEK, Forststraße 73, 40 721 Hilden. Man kann mit der Bahn und Bus anreisen, mit dem Flugzeug ab Düsseldorf und auch mit dem Thalyszug aus Brüssel über Köln. Ein sehr empfehlenswertes Event, von Jan Sundermann organisiert. Ein Beitrag von Wolf Dieter, Delta Lima 2, Mike Charlie Delta.

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1: Ja, was haben wir heute zum Beginn der Sendung in den Nachrichten gehört? Die USA reaktivieren in diesen Tagen wieder viele ihrer überstürzt stillgelegten Kurzwellensender, unter anderem den im hessischen Lampertheim. Offenbar hat man auch im Kürzungswahn der Trump-Regierung gemerkt, dass die Kurzwellen auch heute noch unverzichtbar sind, weil sie staatliche Zensur und Internetblockaden durchbrechen können. Wir von Radio DARC wissen das seit mehr als 11 Jahren und senden auf Kurzwelle in große Teile Europas. Und auch die Funkamateure wissen das. Sie verwenden dieses Medium jeden Tag, um Kontakte in die ganze Welt herzustellen. Und damit das auch gut klappt und man Bescheid weiß, kommt jetzt wieder die aktuelle Funkwettervorhersage von Christian Reiber, Delta Lima 8 Mike, Delta Whiskey, vom HF-Referat des DARC.
2: Die Flairmacher der letzten Woche waren die aktiven Regionen 4478 und 4479. 2x und über 60 M-Flares brachten sie zuwege. Am Beginn der letzten Woche sind sie nun von der Bildfläche verschwunden und wie erwartet sackte die Sonnenaktivität regelrecht ab. Von 203 solaren Flugseinheiten eine Woche zuvor ging es in gerader Linie um fast 100 Einheiten abwärts. Und das, obwohl sich die neuen aktiven Regionen 4482 und 4485 mit 2M-Flares zu Wort meldeten. 3 der von den Flairmachern ausgeworfenen Plasmawolken trafen am letzten Wochenende auf das Erdmagnetfeld. Freitagabend wurde es bereits unruhig und am frühen Samstagmorgen kam dann gegen 3 Uhr UTC der erste große Einschlag, um die Mittagszeit dann 2 weitere kurz nacheinander. Die Magnetometer maßen einen K-Index von 6 bis 7. Es wurde also die Kategorie G3 der 5-stufigen NOAA-Skala erreicht, die die Schwere von Magnetstürmen beschreibt. Erst in der Nacht auf Montag beruhigte sich das Erdmagnetfeld, die Ionosphäre kam danach aber relativ schnell wieder auf die Beine. Die MUF über Mitteleuropa stieg dann wieder bis 25 MHz. Allerdings gab es auch immer wieder F2-Abdeckung durch die sporadische E-Schicht. Was das 10- und 6-Meter-Band aufleben lässt, behindert nämlich auf den niedrigeren Bändern oft die DX-Ausbreitung, wenn nämlich die Signale bereits von der sporadischen E-Schicht zurückgeworfen werden und gar nicht mehr bis zur deutlich höher liegenden F2-Schicht durchdringen. Wenn man also mal auf 20 oder 15 Meter ein QSO mit einer Station quasi um die Ecke macht, in 50 oder 100 Kilometer Entfernung, dann dürfte da recht sicher Sporadik E die Hände im Spiel haben. So sehr viel ist im Moment auf der Sonne allerdings nicht los. Ein wenig Unterstützung kommt an diesem Wochenende von der Sonnenrückseite. Man muss sehen, wie sich die Regionen 4482 und 4485 weiterentwickeln. Aber alles in allem wird die Sonnenaktivität verhalten bleiben, in einem Bereich zwischen 110 und 140 solaren Flugseinheiten. Schneller Sonnenwind aus einem großen koronalen Loch hat zum Wochenende hin das Erdmagnetfeld etwas in Wallung versetzt. Dieser Einfluss verschwindet jetzt aber. Ein kleineres koronales Loch sorgt an diesem Wochenende zwischendurch für etwas Unruhe. Ansonsten bleibt es magnetisch weitgehend ruhig. Für die nächste Woche sieht es daher nach durchschnittlichen sommerlichen Bedingungen aus. Größere Störungen sind im Moment nicht erkennbar. Die MUF sinkt nachts auf Werte knapp unter 15 MHz ab. Das 20-Meter-Band sollte also die meiste Zeit nutzbar bleiben. Tagsüber sind 20 und 17 Meter die besten DX-Bänder, 15 Meter öffnet regelmäßig, darüber sind kürzere F2-Öffnungen möglich, sofern die sporadische E-Schicht das zulässt. Die ist weiterhin bestens in Form. An diesem Wochenende findet im Rahmen der IRU HF World Championship auch wieder die WRTC, die Amateurfunk-Teamweltmeisterschaft, statt, und zwar in England. Das ist praktisch um die Ecke, da kann man den 50 teilnehmenden Teams also recht einfach QSO-Punkte spendieren. Good DX!

Das war's nun für heute. 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Wir hoffen, die Sendung hat Spaß gemacht. Wenn ja, sagen Sie es doch einfach weiter. Wenn Sie wollen, hören wir uns nächste Woche wieder. Gleiche Zeit, gleiche Frequenz. 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Auf Wiederhören. Moin, tschüss, servus und 73, gut DX. Bis zum nächsten Mal.

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Hallo, liebe Radio Helsinki Hörerinnen und Hörer. Grüß Gott und einen schönen Nachmittag. Wir sind wieder auf Radio Helsinki, freies Radio Graz, 92,6 MHz. Ich bin Christine. Wir berichten über die Zapatistinnen und Zapatisten aus Mexiko, Aktuelles aus Mexiko, Brasilien, Kuba, Peru, Argentinien, Kolumbien und Venezuela und den anderen lateinamerikanischen Ländern. Zum einen, was dort geschieht und zum anderen, wie die Latinoamericanos die Europäerinnen sehen. Aber auch andere indigene Völker, die unterdrückt werden, interessieren uns. Dazu gehört unter anderem das palästinensische Volk, indigene Menschen, die unter einem furchtbaren Ausrottungskrieg leiden, wie wir das aus der Kolonialgeschichte seit Jahrhunderten kennen. Nach mehr als 2 Jahren Genozid kam es zu einem sogenannten Waffenstillstand, der diesen Namen aber nicht verdient. Das Morden geht weiter, nur langsamer, unauffälliger, und die Aufmerksamkeit der Welt wendet sich anderen Schauplätzen zu. Nicht so die bei den Zapatistinnen. Immer und immer wieder reden und schreiben sie von Palästina, gegen Kolonisierung, indem sie ihrer Analyse treu bleiben, die besagt: Kapitalismus ist Krieg. Zuerst verdient er mit Zerstören, Vertreiben und Entvölkern, und dann geht das Geschäft mit dem Wiederaufbau und der Reorganisation des Territoriums durch koloniale und gewalttätige Besiedlung weiter. Aber dem halten die Zapatistinnen den Kampf für das Leben entgegen. Heute werden wir mit den zapatistischen Communiqués fortsetzen, von denen es ja sehr viele gibt. Wir werden wegen der Aktualität mit dem Kommuniqué über den Fußball beginnen. Und dann sehen wir ja noch, wie viel Zeit weiterhin bleibt. Aber wie immer beginnen wir mit Musik, und zwar mit den Feliu-Brüdern aus Kuba, Vicente und Santiago Feliu, Preguntas desde un 8 de marzo, Vicente y Santiago Feliu.

Mexicano, Subkommandante Insurgente Moises. Auf Deutsch jetzt ist diese Einladung, wer nach Mexiko fahren will oder kann. Ihr könnt es aber natürlich oder sollt es auch nachlesen auf enlacesapatista.sln.org.mx. Am 29.06. erfolgte diese Einladung und sie lautet wie folgt. Treffen von Kunst und Widerstand und Rebellion. Resignieren oder sich organisieren. Kommission 6. der EZLN. Nachstehend geben wir euch die genauen Daten für die Treffen von Kunst und Widerstand und Rebellion, die im August 2026 beginnen, bekannt. Die beiden Treffen finden gleichzeitig statt. Je nach Teilnehmerzahl werden wir aber sehen, ob wir Änderungen vornehmen, damit sie an beiden Veranstaltungen teilnehmen können. Obwohl die Treffen für alle offen sind, empfehlen wir Ihnen, sich zu registrieren, inklusive Ihrer Form der Teilnahme und mit Angabe, an wie vielen Tagen Sie teilnehmen werden. Am 1. August findet die Eröffnung im Semillero Comandante Ramona in der Nähe des Caracoles Morelia statt. Das ist derselbe Ort, an dem das erste Treffen des Widerstands und der Rebellion stattfanden. Ebenso fand dort das erste Treffen der Frauen, die kämpfen, statt. Von Samstag, 2. August bis Sonntag, 16. August, Beiträge der Teilnehmerinnen und künstlerische Veranstaltungen, Vorstellungen. Montag, 17.8., Reise nach San Cristóbal de las Casas, Chiapas. Vom Dienstag 18. bis Donnerstag 20. August 2026. Runde Tische zu den Themen. Die Kunst unter Belästigung, in Klammer Tanz, Kino, Theater. Unter anderem werden daran teilnehmen. Luis de Tavira, Dolores Heredia, Marina de Tavira, Natalia Beristain, David Gaitán, Argelia Guerrero und Ivan Prado. Das wird im Sidesi stattfinden. Freitag 21. bis Samstag 29.8. Fortsetzung der Treffen von Kunst, Widerstand und Rebellion im Caracol Jacinto Canek, dort, wo die Treffen der Künste im April 2025 stattgefunden haben. Sonntag 30.8. Schlussveranstaltung. Sowohl Teilnehmerinnen, Zuhörerinnen und Zuseherinnen können an jenen Daten teilnehmen, die am besten in ihren Zeitplan passen. Wir erinnern gleichzeitig an das Semillero Samenfeld Seminar, welches vom 20. bis 25. Juli mit dem Thema Krieg gegen die Menschheit, die Bevölkerung und die Natur unter Belagerungszustand stattfindet. Die Mailadressen zur Registrierung lauten semillerojulio2026@proton.me. Ein anderes Mail lautet encuentroartes2026@gmail.com und noch eine andere E-Mail-Adresse encuentroryragosto26@gmail.com. Wie gesagt, wer wirklich teilnehmen kann und wird, möge bitte auf der Homepage nachsehen, um die genaue Adresse abzutippen. Aus den Bergen des Südostens von Mexiko, Subkommandante Insurgente Moises. So, jetzt hören wir wieder mal unseren geliebten Ali Primera mit Techos de Cartón.

Ali Primera, Dechus de Carron, die Dächer aus Pappendeckel. So, und jetzt bringen wir das lange zapatistische Kommuniqué mit den Betrachtungen des Kapitän zum Fußball. Obwohl es sehr lang ist, wollen wir das mit euch teilen. Wegen der liebevoll ironischen Kritik am Fußball. Und ich nehme an, ihr seid ja auch, einige von euch seid ja auch Fußballfans und den voller Ironie und Sarkasmus hergestellten Verbindungen zur KI und zur Politik. Wir beginnen mit der deutschen Übersetzung und je nachdem, wie viel Zeit dann bleibt, bringen wir dann noch die spanische Version. Am 24.05.2026 erschien dieses Kommuniqué mit dem Titel Ein Gemeinschaftstraktor und der Fall des verrückten Papageis. Nummer 4, Liebe und Liebesleid betrachtet vom Fußballblickwinkel aus. Anmerkung: Ich weiß schon, so schreibt der Kapitän, dass der Text sehr lange ist. Aber am Ende gibt es eh einen Link, um die künstliche Intelligenz, die KI, zu aktivieren. Mit einem kleinen finanziellen Beitrag erstellt die KI Ihnen dann ein Resümee. Wenn Sie sich für das Upgrade zum Premium-Offert der KI entscheiden, ist die KI dermaßen intelligent, dass es aussieht, als sei das Resümee nicht von der künstlichen Intelligenz erstellt worden, sondern von einem ganz menschlichen Facebook-Nutzer. Alles legal. Na, hören Sie mal, was denken Sie denn? Der dahingeschiedene Supermarkus pflegte immer wieder zu erzählen, dass er in einer Schulmannschaft in seiner Zeit als Mittelschüler ein Tor geschossen hatte. Aber dann wechselte er schnell das Thema. Vielleicht, um nicht zu erklären, dass er im Strafraum ausgerutscht war und dass er den Ball durch Zufall erwischte. Sein Sturz war derart fulminant, dass der Tormann da gegenseitig sich vor Lachen krümmte und nichts mehr unternehmen konnte, als der Ball langsam ins Tor rollte, mit jener Behäbigkeit, mit der üblicherweise die großen Katastrophen und Heldenepen beginnen. Vor diesem epischen Moment geschah Folgendes. Der Starspieler verletzte sich und der Trainer musste feststellen, dass niemand mehr auf der Reservebank saß, außer dem dahingeschiedenen Submarkus. Ja, damals war der weder dahingeschieden noch der Submarkus. Und der Trainer sagte: Also los, mach mit, aber mach mir keine Dummheiten. Resigniert fügte er hinzu: Zumindest keine allzu großen. So kam es, dass ein schmucker junger Galan, weder dahingeschieden noch Sub, mit kokettem Stil auf das Spielfeld sprang, voller Tatendrang und Eleganz, wovon die heutigen Stars nur träumen können. Aber nach diesem großen Erfolg, welcher allerdings das Ergebnis in nichts veränderte, sie verloren nämlich 7:0, rannte der Oberwente nicht Richtung Tribüne, um seinen Heldenkörper zu zeigen. Es war nämlich so, dass beim Sturz seine Sportlershorts zerriss und seine intimen Körperteile waren damals nichts, womit man angeben konnte. Okay, heute auch nicht. Also sowas. Unglaublich. Ich habe nichts gesagt. Nun denn. Angesichts der KI und des rollenden Balles kommen wir zum Fußball. Wegen der Weltmeisterschaften und dem ganzen Drumherum. Nebenbei bemerkt, dass uns von der FIFA und der Allianz mit dem Geschäft, welches den Fußball umgibt, auferlegt wurde. Das städtische Desaster, welches ausgelöst wurde, um die Touristen zu befriedigen, und seine Opfer in der Stadtbevölkerung fordert, ganz unabhängig von ihrer sozialen Klasse. Das sind die Gentrifizierung, die Säuberung zur Verschönerung, inklusive der ethnischen Säuberung,
das Vertreiben und Verstecken der Kunsthandwerksverkäufer, genauso wie in Chichen Itza und Verkäufer von Fußballsouvenirs, sowie andere Wesen, die einen schlechten Eindruck des Vaterlandes ausmachen. Dazu gehören die Lehrerinnen, die nach ihren verschwundenen gemachten suchenden Mütter, Landarbeiter, Landarbeiterinnen, die Studenten des Poli, die Transportarbeiter und alle anderen sinnlosen Anstrengungen, um die Realität zu verschleiern. Gibt es soziale Klassen, wenn der Ball rollt? Achtung, Marke Adidas ist der Ball. Ist es derselbe Fußball, der in den Stadtvierteln und auf der Wiese und auf dem Schutt gespielt wird, wie der auf den professionellen synthetischen Feldern? Ist er das Opium für das Volk? Einer der Albträume des Antikommunismus ist, dass in diesem schrecklichen kommunistischen System die Bevölkerung sich nicht frei bewegen könne und eine Identifikation benötige und die Mobilität der Menschen kontrolliert würde. Na gut, die Anwohnerinnen und Arbeiterinnen der dem Stadion naheliegenden Zonen werden sich an den Checkpoints ausweisen müssen mit einem QR-Code, sagt man auf Deutsch, genau. Der biometrische QR wurde ja bereits früher eingeführt. Seine einzige Rechtfertigung bezieht er daraus, dass er zum Feststellen der Identität der Kadaver und menschlichen Überreste dient, denn Gewalt und gewaltsam verschwinden lassen wurden durch diesen Kurb nicht aufgehoben. Aber die Realität lässt sich nicht hinter Kabob, Judo und den in die mexikanische Flagge eingehüllten Magnaten. Dazu gehören die Lopez, Monreal, die Yunes bzw. all den anderen Familiennamen, die gerade en vogue sind, lässt sich nicht verbergen. Das sind die suchenden Mütter, die demokratische Lehrerschaft, weiter weg die indigenen Comunidades, vertrieben vom organisierten Verbrechen, will heißen, durch die Megaprojekte in jener Straße, die Studenten der Bohle und überall die Opfer im Bereich des Wohlstandes. Aber lassen Sie sich nicht ablenken. Lesen Sie diese Zeitungsmeldung, die da lautet: 8 Bewohner von Naucalpan wurden verhaftet, weil sie ein Fußballfeld verteidigten. Diese Nachricht erschien in der Jornada am 29.04.2026. Der Artikel beschreibt die Opposition der Bewohnerinnen gegen die Zerstörung eines freien Fußballfeldes, die Ankunft der Polizei und die Argumente der Mehrheit brachte sie ins Gefängnis. Einen Spielplatz, einen Platz zur Erholung und des Zusammenlebens zu verteidigen, ist ein Delikt, welches mit dem Gefängnis bestraft wird. Das in einem Bezirk, in einem Bundesstaat, in einem Land, welches vom Progressismus regiert wird. Ja, der Fußball kann versuchen, Verbrechen zu verbergen, wie in Argentinien im Jahr 1978. Aber es gibt auch ein anderes Beispiel, nämlich der deutsche Paul Breitner, der sich als Zeichen seiner Abscheu vor der Militärjunta von Videla weigerte, zu spielen. Und ebenso vor kurzem der Katalane Lamine Jamal vom Barcelona-Team feierte einen Sieg durch das Schwenken der palästinensischen Fahne. Etwas früher, nämlich 2004, Tuxtla Gutiérrez Chiapas. Da setzte sich Bofo Bautista von den Chivas, einem Pasamontañas, also eine zapatistische Sturmmaske, auf, nachdem er ein Tor schoss. Im Jahr 2006 haben die Rot-Schwarze Front, die Fans von Atlas, bei einer Versammlung sich als Anhänger der Sexta deklariert
und zeigten ein Transparent mit der Aufschrift: Angriff von links. Links. Man sagt, dass der Künstler Banksy ein Graffiti in einer zapatistischen Kommunität malte, mit einem Fußballspieler mit Passamontagna und mit dem fünfzackigen roten Stern und den Worten: Zur Freiheit durch den Fußball. Obdulio Varela, der Kapitän des uruguayischen Teams bei der WM 1950, präsentierte im Maracanã-Stadion, also in Rio de Janeiro, eine Meisterklasse in Taktik, Strategie, Widerstand und Rebellion und lehrte mehr als alle politischen Handbücher. Kollektive der suchenden Mütter konfrontieren nun die Hochstapeleien einer von Cola, Snacks, Fastfood und alkoholischen Getränken gesponserten Weltmeisterschaft mit einer grausamen Realität, sowie eine trumpistische FIFA, die beabsichtigt, Unterricht in Moral und guten Manieren zu geben. Über Werbung und Spielerfotos gesetzt, klagen die Mütter, die suchenden Mütter, die Sucherinnen, mit den Fotos ihrer Vermissten an. Wie auch die Realität sich durchsetzt gegen die virtuelle Welt eines Cola-Getränks, welches die morgendlichen Pressekonferenzen sponsert. Nur nebenbei bemerkt. Falls das Kollektiv der Sechster mit dem Namen Die gewissenhafte Anhängerschaft ist auch anwesend, es schafft, sich auf die Tribüne zu schmuggeln. Das wird allerdings schwer werden. Die Preise übersteigen jegliches mittlere Budget, ganz zu schweigen von jenen, die von der Hand in den Mund leben. Also wenn sie es schaffen, reinzukommen, werden sie ein Transparent mit einer Frage, welche eigentlich eine gesellschaftliche Diagnose ist, stellen. Nämlich die Frage wird lauten: Wo sind sie? Das gilt sowohl den Verschwundenen wie auch den Autoritäten und Kommunikationsmedien und ebenso auch nach dem Verbleib von alten, antiquierten Worten, wie die da lauten: Scham, Würde, Wahrheit, Gerechtigkeit. Der Fußball wird debattiert, so wie fast alles andere auch, zwischen Verbrechen und Widerstand, zwischen Autoritarismus und Rebellion, zwischen Geschäft und Spiel, zwischen Barbarie und Edelmut. Juan Villoro, den man auch als Barden des Fußball und Ketzer jeglicher Religionen mit Ausnahme des Fußballs bezeichnen könnte, und der viele Linien zu diesem Thema geschrieben hat, sagt, natürlich mit anderen Worten, und so ich mich richtig erinnere, mit folgendem Inhalt: Ein Fußballmatch ist immer mehr als ein Match. Es ist jenes am Spielfeld, also an einem bestimmten Ort zu bestimmter Zeit. Es ist jenes, welche die Reporter und Kommentatoren beschreiben. Es ist das, was der Fan und Zuschauer leidet und was dann in den Chroniken geschrieben wird. Nach Tagen, Wochen, Jahren, ja, sogar nach Jahrzehnten. Es scheint, als würde Juan Villoro uns sagen wollen: Fußball ist ein ebenso unergründliches Geheimnis wie die Existenz Gottes, die Weite des Universums und die Alchemie von rohen Truthahn Tamales. Dabei hat Juan nur einen großen Fehler, nämlich, dass er Anhänger der Nescaca ist, anstatt der Jaguares von Chiapas, die seit 10 Jahren kein Spiel verloren haben. Aber das verzeihen wir ihm, denn in der Familie werden Fehler verziehen, auch so schwere, aber natürlich unter Protest. Und wenn auch alle Teile unter sich widersprüchlich sind, gemeinsam bilden sie ein Ganzes, ein Aleph des Fußballs.
In diesem Multiversum leiden und verausgaben sich die Spieler, aber vor allem die Fans. Sie erleiden Qualen, welche sich nicht mal die heilige spanische Inquisition ausdenken konnte. Früher war es üblich, ich weiß nicht, ob dem noch immer so ist, dass jemand ein kleines Transistorradio ins Stadion mitnahm, um während des Zuschauens auch die Übertragung zu hören. Wenn die lokale Mannschaft drauf und dran war zu verlieren, riefen die Zuschauerinnen dem Radiobesitzer zu, er möge die Lautstärke erhöhen, denn dort gewinnen wir. Und nicht nur das. Früher beliefen sich die Diskussionen, Spott, Sieges- oder Trauerfeiern auf die Freunde, Nachbarn, Bekannte. Ja, es musste auch mal einer ausgegeben werden für die Besucherinnen der Kantine oder des Restaurants. Heute, zur Zeit der sozialen Medien und der KI, musst du gegen Bots jeglicher Art kämpfen, um die Farben deines Leibels zu verteidigen. Das heißt, du stehst gegen die Mehrheit. Wenn sie jetzt die KI fragen, was der Fußball ist, werden sie lesen. Ein Team spielt zwischen zwei Teams von jeweils 11 Spielern mit dem Ziel, den Ball ins gegnerische Tor zu schießen. Das Team mit der größeren Anzahl von Toren gewinnt. Wenn Sie jetzt ein Villamelon, also ein untreuer Anhänger oder ein echter Fan sind oder ein Spezialist in Daten und Statistiken, werden Sie feststellen, dass die KI keine Ahnung hat, was Fußball ist. Und wenn Sie die Quelle erforschen, werden Sie herausfinden, dass die KI ihre Daten aus dem Dominikanischen Olympischen Komitee schöpft und die KI empfiehlt, sich bei der FIFA näher zu informieren. Ja, dem Arschloch von FIFA. Die wird sicher auch noch den meistgebrauchten Ausdruck der Ablehnung, meist gegen Schiedsrichter, aber auch gegen eigene und gegnerische Spieler gerichtet, verbieten. Ich darf das Wort nicht wiederholen, nachdem es ja verboten ist und dann könnten sie das zapatistische weibliche Team dafür bestrafen. Dieses Team hat den guten Geschmack, sich die Verliererinnen zu nennen, und sie spielen nicht, um zu gewinnen, sondern manchmal ist es besser, auf den Ball einzuschlagen und nicht auf den Kopf jenes Unglückseligen, den Liebesleid verursachenden, der da einmal sagte: Bis hierher und nicht weiter. Los, geh, verschwinde und vergiss das, was ich sagte von meine Heißgeliebte. Das Wort ist jetzt nicht homophob, sondern bezieht sich auf das Verhalten am Land. Und so werden auch im Südosten Mexikos die Stoffwindeln genannt, in die die Babys gackeln. Die FIFA strebt wohl danach, die Fans sollten Hasenfuß rufen. Und falls nicht, gibt es eine Geldstrafe. Der große Roberto Fontana Rosa sagte einmal: Es gibt Wörter unter den sogenannten Schimpfwörtern, die unersetzlich sind, wegen ihres Klangs, ihrer Wucht und ihrer physischen Textur. Und entschuldigt, Pusillanime, also das ist Hasenfuß, hat nichts davon. Pusillanime, das klingt eher nach einer sexuell übertragbaren Krankheit oder nach einem progressiven Politiker. Somit erklären wir ohne Scham, die FIFA ist ein Colero, ein Arschloch. Punkt. Und da sie Trump einen Preis verliehen haben, dreimal Colero. Im Fußball kommen die Generationsunterschiede zum Ausdruck. Die Älteren sehen das Spiel voller Skepsis und verlieren keine Gelegenheit zu erklären, dass zu ihrer Zeit die Spiele nicht aus Glas waren und man brauchte eine Axt, um sie zu zerschlagen. Die Erwachsenen fühlen sich als technische Direktoren und spüren, dass die Ab- oder Anwesenheit eines Spielers ein schlechtes Vorzeichen ist und ganz klar, dass es ein strategischer Fehler ist.
Die Jungen warten lieber darauf, bis das Spiel im Netflix kommt. Die Mädchen und Buben haben den Ball in der Hand und warten voller Ungeduld auf den Schlusspfiff, um hinauszulaufen, nicht um das Spiel nachzuspielen, sondern die Version, die ihre Fantasie erschafft. Obwohl Unvorhergesehenes geschehen kann. So war das mit dem Helden der zapatistischen Deni. Die Deni, jetzt bereits 9 Jahre alt, damals 5 Jahre alt, ihr Held war Memo Ochoa, weil er sich so schön hinwirft. Er sieht aus, als ob er schwebte. Ja, sie sagte, Vola, nicht Vola. Das ist was anderes. Dem Reporterinstinkt folgend, der heute übrigens vergessen ist, interviewte ich die Beschuldigte, um ihre Version zu erfahren. Deni war sich der Lynchstimmung, die sie umgab, gewahr und erklärte. Ich erinnere mich nicht, damals war ich noch ein kleines Mädchen. Im April diesen Jahres ist sie 9 Jahre alt geworden. Eine Companiera wollte ihr helfen und intervenierte. Aber ja, der Memo, der ist doch echt fesch. Die darauf folgenden Buhrufe waren einstimmig. Ein Generationenunterschied lässt sich auch feststellen, indem der Ausgang eines Lebensmittel- oder Gemischtwarengeschäftes, ich glaube, das nennt man heute Convenience Store, beobachtet wird. Die Kinder verlassen mit Süßigkeiten und Zuckerln das Geschäft, die Jugendlichen mit Smartdrinks, die Erwachsenen mit Bierdosen und die bereits älteren Personen, auf zapatistisch genannt de Juicio, mit Urteilsvermögen, die haben eine reiche Auswahl von Mitteln gegen Sodbrennen gekauft. Wenn sie der Fußball nicht interessiert, meine Großmutter sagte immer, im Weingarten unseres Herrn gibt es alles, und voraussehen, dass sie Wochen großer Einsamkeit erwarten, bleiben sie ganz ruhig. Es gibt sicher Apps, die ihnen die Schande ersparen, nichts sagen zu haben, wenn alle anderen ihre Meinungen darlegen. Ich empfehle ihnen, dass sie, egal bei welchem Spiel, schlecht über den Schiedsrichter sprechen. Das ist nie falsch und sie sind sich der Zustimmung sicher. Höre nicht auf jene, die den Fußball kritisieren. Man kritisiert die Schiedsrichter, alle ohne Unterscheidung des Geschlechts. Sie sind gekauft vom gegnerischen Fernsehkanal. Man kritisiert den technischen Direktor. Der braucht immer die Hilfe der begeisterten Zuseher, um eine Strategie zu entscheiden. Man kritisiert den Spieler, die Spielerin. Wer hat gesagt, dass der spielen kann? Bitte das Gendern nicht vergessen. Aber niemals, lesen Sie bitte gut, niemals darf man dieses Geheimnis kritisieren. Dieses Geheimnis, dass da eine Masse von absurden Wesen, manchmal sind sogar Spieler dabei, 90 Minuten hinter einem Ball herlaufen lässt, zusätzlich noch die Zeit der Verlängerung, der Fehlzeiten und des Elfmeterschießens. Und mit der KI kommt nicht ein Unglück allein. Zusammen mit der FIFA und den nationalen Fußballverbänden bilden sie den Antifußball. Sie haben es geschafft, den Fußball in ein dekadentes Spektakel zu verwandeln, das nur noch als Vorwand dient, sich zu betrinken, Zerstörung anzurichten und die ganze Welt mit Schimpftiraden zu überschwemmen. Insbesondere den Schiedsrichter, bestochen mit 30 Silberlingen, den Trainer, den ein beklagenswertes Team aufstellte, die Spieler, die anscheinend nicht kapieren, dass von ihren Beinen das Überleben der Menschheit abhängt, und den verdammten Videoschiedsrichter, der Videos mit KI zu erstellen scheint und genauso blind ist wie der reale Schiedsrichter.
Denn, wie wir alle wissen, das war eine Schwalbe, ein Schauspiel, noch dazu ein schlechtes. Und außerdem stand er außerhalb des Strafraums. Das System hat die Klassendefinition im Fußball in etwas Tödliches verwandelt. Wenn in den professionellen Spielen der Kampf zwischen den Marken von alkoholischen Getränken und Fastfood erfolgt, so hat sich der Fußball auf der Wiese, im Stadtteil, auf den Schotter- und Schlammspielfeldern in einen Ort des Kampfes zwischen organisiertem und unorganisierten Verbrechen verwandelt, will heißen, zwischen Regierungen der verschiedenen politischen Parteien und ihrer Polizei. Im Fußball rückte das Frivole und Oberflächliche in den Vordergrund. Die Schönheit oder Nichtschönheit der berühmten Paare, ihre Autos, wo sie Urlaub machen, wie viel sie verdienen. Unten und links erträumen die Kinder nicht den Geldreichtum Messis, sondern seine Dribbelgeschicklichkeit. Sie erträumen nicht Ronaldos feine Kleidung, sondern seine Präzision beim freien Ballschuss. Während oben und rechts möglicherweise erträumt wird, von der FIFA zu sein, diese Equipe verliert nie, zum Äquivalenten des Finanzkapitals im Fußball zu werden, will heißen, der Herr des Balles zu sein. Es ist zu erwarten, dass das Wichtigste dieser Fußballweltmeisterschaft außerhalb der Stadien passieren wird. In den Straßen und auf dem Land, an den Küsten und in den Bergen, wo nicht das Spektakel, sondern Erinnerung und Kampf, Widerstand und Rebellion gefeiert werden. Wenn Sie jetzt wirklich wissen wollen, was Fußball ist, dann lassen Sie die KI beiseite und lesen die Erzählung Der Alte mit Baum von Roberto Fontana Rosa und Sie werden entdecken, was die KI immer ignoriert, nämlich die Magie der Künste. Oder sparen Sie ein wenig und besorgen Sie sich die Bücher des Regentropfensammlers, der sich Eduardo Galeano nennt. Und Sie werden wieder entdecken, dass die Kleinen klein sind, auch wenn sie groß werden. Ich weiß nicht, was die Liebe im Fußball bedeutet, aber ich weiß, Liebesleid hat mit einem ungünstigen Ergebnis, mit sich entfernen und bitterer Frustration über das mythische fünfte Spiel einer Weltmeisterschaft zu tun, mit dem Anzeigen eines Fouls, von dem selbst die idiotischste KI wissen könnte, das war absolut keinen Elfmeter wert. Vor allem jedoch mit der Feststellung, dass dort oben Zynismus, Simulation und Bösartigkeit regieren. Konklusion: Die KI ist keinesfalls intelligent. Sie wird dich nur betrügen, auch manipulieren und dir die kulturellen Normen der Mehrheit aufzwingen. Auch wird sie dich in Weisheit und Wissen kleiden, wenn das Einzige, was deine intimen Körperteile bedeckt, eine deinen ökonomischen Mitteln entsprechende Smartphone ist. Denn, meine Lieben, es gibt solche und solche Unterhosen, jeder, jede nach seiner Art und Weise, nach seinem Mode und Stil. Aber hören Sie mal, diese Unterhosen mit aufgedruckten Leopardenfell, also ich weiß nicht, sie scheinen einfach nicht zu funktionieren. Hören Sie mal. Und man glaubt, sie seien sexy. Wo sie doch nur der minimalistische Ausdruck sogenannter Liebestöter sind. Naja, wie dem auch sei. Wird dies nicht die existenzielle Frage von Shakespeares Hamlet verhindern, die er zwar nicht gestellt hat, jedoch gestellt haben sollte? Welches Team unterstützt du? Da. Fortsetzung folgt. Von der Tribüne des zapatistischen Fußballfeldes mit dem Namen, falls ich dich schon mal gesehen haben sollte, kann ich mich nicht erinnern, und mit Blick auf die Milicianos,
Milicianas, beobachtend, wie sie der Lufttritte verpassen. Der Ball bleibt unbeachtet und die Torfrau sucht den winzigen Schattenstreifen, den die Querlatte gibt. Es hat 40 Grad, 45 Grad gefühlt und ich bin im Geiste dabei, ohne auf die KI zurückzugreifen, ihre Chronik zu entwerfen. Titel. Zwei Titel stehen zur Auswahl. Die Verliererin. Kohärenz auf dem Spielfeld oder Niemals haben wir ein Spiel verloren. Uns fehlte nur die Zeit, es zu gewinnen. Der Kapitän. Wie fesch er ist. Die Wahrheit muss gesagt werden. Mit seinem orangen Leiberl, aber mit langer Hose, damit man seine wunderschöne Wadeln nicht so sieht. Oh oh, Vorsicht mit sexistischen Kommentaren. Mexiko im Mai 2026. So, PS. Und der Link für die KI-App wird noch erstellt. Nur nicht ungeduldig werden. Ich rechne damit, sie wird früher fertig sein als die touristische Infrastruktur in Mexiko-Stadt. Das heißt, es wird noch dauern. Ein PS zum Video. Schauen Sie sich das folgende Video an. Darin tauchen die Milicianas auf, wie sie sich vor 5 Jahren auf die Reise für das Leben vorbereiteten, sowie ein Fragment eines Spiels mit Companieras des widerständigen Europas. Das Audio ist eine Aufnahme von Fans des marokkanischen Fußballteams El Rasha Casablanca mit einem Gesang zu Ehren Palästina. Dies zur gleichen Zeit, als die Montagna, der umgekehrte Wahnsinn, das heißt zapatistisch, den Atlantik überquerte, um in Europa einzufallen. Einige dieser Milicianas haben jetzt einen Ehemann. Möglicherweise erinnern sie sich beim Anblick dieser Bilder und schauen erneut voller Liebe oder auch Abneigung auf ihren jeweiligen Partner und brummen, von wegen Shakira. Die Frauen weinen nicht mehr. Sie kämpfen und schießen Tore. Dann. So, und jetzt hören wir die erwähnte Musik, die eben dieses Video begleitet. La Voce della Magana, Anhängerinnen des marokkanischen linken Fußballclubs Raja Palestina mit Rajavi Falastin.

0: Einen wunderschönen guten Abend, liebes Radiopublikum, liebe Freundinnen des Grazer Autorinnen- und Autorenkollektivs, liebe Fans von Krauko. Das und gute Unterhaltung bei der neuesten Ausgabe unserer On-Air-Lesebühne Seven Shades of Krauko hier auf Radio Helsinki. Kurz vor Beginn des ersten Semifinals der Fußball-WM wünscht euch heute leider wieder einmal eine verwaiste Moderationsduo-Hälfte, Peter Heißenberger. Bei unserer letzten Sendung stand Österreich noch kurz vor dem ersten Spiel. Jetzt ist das Ganze schon wieder fast vorbei. Für Österreich eh schon länger. Alle Wunden verheilt, denn so wie es gekommen ist, hat man eh rechnen müssen und zum Glück nicht anders. Aber damit wird sich noch ein Beitrag zu dieser Sendung näher beschäftigen. Isolde Beermann, meine Kollegin, muss leider passen und so ist niemand da, mit dem ich jetzt nicht über Fußball reden kann. Also werde ich mich in der kommenden Stunde alleine für euch an die Texte dieser Sendung heranschleichen. Nicht, dass die besonders schreckhaft wären, aber unser Thema lautet heute Abend Schleichwege. Wie gewohnt sind die Autorinnen und Autoren von Krauko diese verschlungenen, versteckten Wege auf ihre eigene Art und Weise gegangen und wie gewohnt sind die entstandenen Texte alle unabhängige Beiträge. Und auch wenn ich versuchen werde, mit meiner Moderation alles zu einem möglichst flüssigen Gesamtwerk zu formen, bleibt es wichtig zu betonen, dass alles unabhängige Texte sind und kein Magazin, das eine bestimmte Richtung vorgibt. Denn wie es auch bei Onstage-Lesebühnen gehandhabt wird, fungiert unsere On-Air-Lesebühne als neutrale Plattform und die inhaltliche Verantwortung für die einzelnen Texte verbleibt bei den jeweiligen Autorinnen und Autoren. Verbunden mit etwas Musik hoffen wir, auch heute eine Mischung gefunden zu haben, die ihr euch gerne anhört. Den Anfang macht heute Abend Kuno Kosmos mit etwas, das wir bei den aktuellen Temperaturen alle sehr gut brauchen können. Einen richtigen Sommertext. Nicht so schwer, aber doch gewohnt präzise bringt er uns die verschiedenen Arten des Schleichens näher und nimmt damit so einiges vorweg, auf das die restlichen Beiträge dann näher eingehen werden.
1: Von der Kunst zu schleichen, ein Sommertext. Eigentlich ist das Schleichen eine hohe Kunst, aber Betrüger, Spione, Saboteure und Subjekte wie der Frauenmörder Wurm haben es so nachhaltig in Verruf gebracht, dass es heutzutage keine Ehre mehr ist, zu schleichen oder geschlichen zu sein, nicht einmal in Finsternis und Unwetter.
2: Wer schleicht herum bei Nacht und Sturm?
3: Das ist der Frauenmörder Wurm.
1: Für ein erfolgreiches Schleichen bedarf es dreierlei. Erstens der Fähigkeit zur Lautlosigkeit. Wer inbrünstig im Frühtau zu Berge schmettert, darf sich über Publikum nicht wundern und wird den kleinen Vorsprung, den ihm sein Schleichweg verschafft hätte, mit anderen teilen müssen. Nicht nur das, denn wer fortwährend lärmt, erzieht seine Nachbarn automatisch zu Schleichern.
2: Wer hat das Schleichen dich gelehrt?
3: Die Nachbarin, die schreit und plärrt.
1: Die zweite Schleichtugend sind Täuschung und Tarnung, bis hin zur Unsichtbarkeit.
2: Wer schleicht ins Haus, sich unverfroren?
3: Das ist ein Dieb in Uniform.
1: Das Aushängeschild von T&T ist sicher die Schleichwerbung.
2: Wer schleicht durchs Hirn dir Tag und Nacht?
3: Das ist die Schleichwerbung, gebacht.
1: Oder
2: wer schleicht dir nach durch Schutt und Schrott?
3: Das ist ein alter Werbespot.
1: Das dritte, was ein Schleicher benötigt, ist Fachwissen. Je mehr Details ein Schleicher über sein Vorhaben weiß, desto gezielter kann er seinen Plan umsetzen.
2: Wer schlich sich vor zum ersten Platz?
3: Das war das Pferd vom Sinowatz.
1: Schleich- oder Pirschjäger gibt es übrigens nicht nur bei Fischen, Säugetieren und Reptilien, sondern auch bei Raubvögeln. Bevor wir fortsetzen, sei des Weiteren Folgendes festgehalten. Man kann einerseits schleichen, also sich unbemerkt nähern oder davonmachen, oder sich schleichen, nachdem man dazu aufgefordert worden ist. Schleichte! Beendet somit allfälliges Schleichen, obwohl der Wortlaut gegenteilig anmutet.
2: Wer schleicht sich fort aus dem Palast?
3: Zumeist ein ungebetener Gast.
1: Gibt es jetzt überhaupt neben dem Erbschleichen, dem Erschleichen, dem Nachschleichen ein Schleichen, das nicht suspekt ist? Ja doch, auf Intensivstationen etwa schleicht man nicht nur, man tut es sogar oft pietätvoll auf Zehenspitzen.
2: Wer schleicht sich ran auf Zehenspitz?
3: Der Onkel Doktor mit der Spritz.
1: Der überdies auch gut darin ist, Medikamente ein- und auszuschleichen. Was wiederum den DJ auf den Plan ruft, nachdem dieser seine Musik ebenfalls ein- und ausschleichen kann.
2: Wer schleicht die Lieder aus und ein?
3: Das muss der MC Stubai sein.
1: Fehlen noch die Funk- und Filmhelden.
2: Wer schleicht herum mit grauem Haar?
3: Ein alter Tatortkommissar.
1: Und?
2: Wer schleicht entspannt durchs Feindesland?
3: James Bond, der Liebesglücksgarant.
1: Was mich bei meiner Googelei erstaunt hat, war, dass es wohl einen Schleichgang und eine Schleichfahrt zu geben schien, aber keinen Schleichtanz, weder bei balzenden Menschen noch Tieren. Dann aber bin ich doch noch fündig geworden. Bei Schmidtchenschleicher, einem offenbar begnadeten Tänzer, der in einem 50 Jahre alten Song die Masche verrät, mit der er die Frauen umgarnt. Erst federt er gefährlich mit den Knien, dass die Frauen sich fürchten und weinen, und schleicht sich immer wieder an, bis sie endlich in seinen Armen liegen. Anmerkung: Die Wörter übergriffig und stalking gab es damals noch nicht, genauso wenig wie einen Tanzschein. Halt! Der Este Tommy Cash, ESC-Freunden als Latte Macchiato Man in Erinnerung, scheint dem Kniefederschleichtrick neuen Aufschwung zu verleihen. Wenn ihm das gelingt, sind für ihn die mühsamen Zeiten des Latte Macchiato vorbei. Dann gibt es nur mehr Kopi Luwak zum Frühstück, den sauteuren Kaffee aus dem Darm südostasiatischer Schleichkatzen. Und dazu Blindschleiche nach Art des Hauses. Fassen wir zusammen, das Schleichen hat in den letzten Jahrzehnten eine schleichende Abwertung erfahren, obschon es dreier hochspezialisierter Fähigkeiten bedarf, es zu erlernen und auszuüben. Es bleibt nur zu hoffen, dass der Wert der Schleichtümer dieser Welt wiederentdeckt und in Folge auch hochgehalten wird.
0: Woran wir mit dieser Sendung ja schon eifrig arbeiten. Das war Kuno Kosmos zum Thema Schleichwege. Ihr hört die On-Air-Lesebühne Seven Shades of Grauco auf Radio Helsinki und wie gesagt hat Kuno seinen Beitrag als leichten Sommertext bezeichnet. Also nichts, das den Anspruch stellt, ein Opus Magnum zu sein. Und doch hat er etwas mit Opus gemein. Denn so wie beim großen Welthit Life is Life ist auch bei der eben gehörten Aufnahme das Speichermedium plötzlich voll gewesen.

0: Sondersendung gewidmet haben. Nachzuhören übrigens, wie unsere anderen Sendungen auch, im Archiv der CBA, am besten zu erreichen über die Homepage www.grauco.com. Inzwischen geht das Leben meiner ProtagonistInnen aber längst weiter und der Song Contest war bei weitem nicht das letzte Abenteuer, in das mein Ich-Erzähler Paul von seiner platonischen Freundin gestürzt wird. Ich öffne den Kofferraum meiner Sportlimousine der gehobenen Mittelklasse und lege einen Aktenordner hinein, lasse die Heckklappe noch ein bisschen geöffnet und mache zusätzlich die Türen auf. Es ist verdammt heiß in der Großstadt, ein weiterer Vorteil meines aktuellen Arbeitsplatzes hoch in den Alpen. Und ich habe mich dort oben gut eingelebt. Die ersten 14 Drehtage liegen jetzt hinter mir, dazu jeden Abend Fußball-WM mit meiner Gang. Jeden Abend kann ich mir nicht vorstellen, dass es noch eine Bundeswehrgeschichte gibt, die wir noch nicht aufgewärmt haben. Und jeden Abend überrascht mich Freddy aufs Neue. Und natürlich das Algerien-Spiel. Ein Wahnsinn, vor allem für mich, der ich die Schande von Gijón damals live am Fernseher miterlebt und vergebens auf ein zweites Córdoba gewartet habe. Dann die Nachspielzeit, dieses Tor, das eigentlich schon fast aus rein physikalischen Gründen nie hätte fallen dürfen. Entsetzter Aufschrei allerseits, Sonntagmorgen kurz vor 6 Uhr die Hähne geweckt. Ich bin mit offenem Mund dagestanden und habe mir nicht vorstellen können, wie ich den Rest meines Lebens mit der Tatsache in Einklang bringen soll, dass wir so ausgeschieden sind. So! Fassungslos die letzten Zuckungen unseres WM-Traums aus dem Augenwinkel beobachtet. Jetzt bringt er den Kalajdzic, das Dach der Liga. Jetzt erst, wo alles zu spät ist. Und dann flankt der Sabitzer, köpfelt der Gregoritsch zur Mitte und dann Kalajdzic. Kalajdzic, bist du deppert! Wir sind uns in den Armen gelegen, Emotionen, wie sie nur der Sport bieten kann. In den Tagen nach dem Song Contest sind wir ja von einem Termin zum nächsten gejagt worden. Presse, Radio, TV. Einmal hat sich nachher aber dann doch ein bisschen Zeit für ein persönliches Gespräch mit ein paar Journalisten ergeben. Einer hat erzählt, wie sehr er sich schon auf die USA freut und darauf, dort ein paar Spiele moderieren zu dürfen. Dann haben wir über Vorbilder und den Ivernarisch-Saga gesprochen. Und Petra hat gemeint, dass Spontaneität gut und schön sei, man sich aber nicht auf sie verlassen soll und den Schritt in die Geschichtsbücher besser vorbereitet antritt. Sich seinen eigenen Spruch bereitlegt, am besten auf ein Post-it schreibt und auf dem Bildschirm klebt, damit man ihn in der Hitze des Gefechts nicht vergisst. Und was soll ich sagen? Wenn man sich den Torjubel ganz genau anhört, da gibt es da, wenn man jetzt weiß, worauf man achten muss, so eine kleine Pause, eine Millisekunde Turboverzögerung bis zum »Bist du deppert!« Oniso akimalipons, sag ich. Ach ja, heute ist der 14. Juli. Damit habe ich lange genug gelüftet. Ich steige ein und programmiere mein Navi. Nächster Halt, prominenten Parkplatz der Hofburg. Nur für Eingeweihte über Schleichwege zu erreichen. Klimaanlage an, Gebirgsluftkühlung. Die Dreharbeiten laufen so gut, habe irgendwann selbst ganz verwundert festgestellt, dass ich nicht mehr daran gezweifelt habe, ob ich es schaffen werde. Das ist neu. Das ist wahrscheinlich der Frequenz geschuldet, in der die neuen Projekte im letzten Jahr über mich hereingebrochen sind. Ich habe keine Zeit mehr nachzudenken und ich glaube, man ist doch ganz zufrieden mit mir. Oder man lässt mich das Gegenteil zumindest nicht spüren, weil ich ja der Wunschkandidat der Renate war. Apropos Renate, oder besser gesagt ihre Darstellerin. Sie ist nett, hübsch, talentiert und passt leider so gar nicht. Ich meine, nicht gar nicht, eigentlich eh ganz gut, aber es fehlt ihr dieses Flair, dieses je ne sais quoi, das das Original aus dem Pool der Sportstars in den Olymp der wahren Ikonen ihrer Zeit erhoben hat. Dabei kann ich gar nicht sagen, ob das jetzt meine Arbeit erleichtert oder stört. Die echte Renate bringt mich schon immer noch sehr leicht aus dem Takt.
1: Hier links abbiegen.
0: Sag ich's nicht? Gut, dass ich das Navi habe. Hab den Auftritt heute gleich mit einem Termin bei der Sozialversicherung kombiniert. Nachdem das letzte Jahr bei mir mit Hilfe aus dem Ministerium unter dem Titel Bildungskarenz gelaufen ist, bin ich seit einer knappen halben Stunde nämlich offiziell Künstler. Daher auch der Aktenordner im Kofferraum. Bin Schauspieler, Sänger und wenn ich heute Abend noch schnell ein Bild male, sogar Universalkünstler. Und was gibt es Besseres, so eine Metamorphose zu begehen, als einen Auftritt beim Bundespräsidenten? war der ausdrückliche Wunsch unseres neuen Landeshauptmanns, dass MPPM bei seiner Angelobung auftreten, mit dem Siegerlied des Song Contests, das wir zur Überraschung um eine Strophe erweitert haben. Und der Ägidius kriegt einen Siegerkuss, dann noch etwas mit noch lang nicht Schluss. Hat mir Petra gestern alles geschickt, muss ich nachher noch einmal schnell durchlesen. Ehrlich gesagt, habe ich den gesamten Rummel um den Rücktritt unseres alten Landeshauptmanns nur sehr peripher mitbekommen. Zuerst waren wir noch unterwegs, dann war der Song Contest mit all seinen Nachwehen und nicht einmal Petra hat mitbekommen, wie ihr ursprünglich heftig bekopfschüttelter Vater nach dem glorreichen Erfolg seines Wahnsinnsprojekts plötzlich von den ersten Parteifreunden als geeigneter Nachfolger ins Spiel gebracht wurde. 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
1: Sie haben Ihr Ziel erreicht.
0: Ein Wachmann kommt auf mich zu, ich lasse die Scheibe herunter und greife nach meinem Ausweis. Doch da hat er mich offenbar schon erkannt und winkt seinem Kollegen. Das schwere Eisentor gleitet lautlos zur Seite und ich hoffe, dass mir diese Symptome des Rums nicht eines Tages zu Kopf steigen. Drinnen sind ein paar Parkplätze mit Nummerntafeln reserviert. Meine ist nicht dabei. Ich werde mich beschweren. Der Wachmann winkt und deutet auf eine freie Lücke. Okay, ich will mal nicht so sein. Kaum bin ich ausgestiegen, steht Maria neben mir. Na endlich, die warten schon auf uns. Ich schaue auf meine Uhr, 5 Minuten vor dem ausgemachten Termin. Wortlos halte ich Maria die Uhr unter die Nase. Ja, super, aber wir müssen vorher noch was erledigen. Da! Sie hält mir ein sportliches Business-Jacket hin. Ich frage schon lange nicht mehr nach. Sehe, wie sie dafür mein Bühnenoutfit aus dem Kofferraum holt und lasse mich von ihr zu einem Hintereingang schieben. Hopp, hopp, hopp! Ein paar Minuten später stehen wir neben Harald Krasnitzer und Adele Neuhauser im Blitzlichtgewitter. Die beiden haben gerade einen Verdienstorden für ihre jahrzehntelange Darstellung der österreichischen Tatortkommissare verliehen bekommen. Sie legen uns die Arme auf die Schultern, schauen gönnerhaft. Und ich habe das Gefühl, dass ich da schon wieder irgendwas nicht mitbekommen habe. 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

0: Ob der Highway 25 von Bruce Springsteen ein guter Schleichweg ist und wo er eigentlich hinführt, das ist leider nicht überliefert. Aber jedenfalls ist Schleichwege der Titel dieser Ausgabe von Seven Shades of Graukor auf Radio Helsinki 92.6. Mein Name ist Peter Heisenberger und davor habt ihr meinen eigenen Beitrag zu dieser Sendung gehört. Als 28. Episode der namenlosen Fortsetzungsgeschichte von Maria und Paul, die schon bald ihre Schleichwege verlassen und wieder im prallen Licht der Öffentlichkeit stehen werden. Maria Edelsbrunner hingegen erzählt uns in ihrem folgenden Text von einer Gefahr. Einer Gefahr, die sich so langsam und leise einschleicht, dass sie erst nicht erkannt und dann so lange ignoriert wird, bis es zu spät ist.
1: Das Erste, was Sonja nach dem Aufwachen wahrnimmt, ist ein Kratzen im Hals und dass etwas Langes, Schlauchartiges ihre Hand bremst, die sie aufheben will. Räuspern, sprechen probieren, Heiserkeit. Nein, noch nicht die Augen öffnen. Es ist etwas passiert, dieses Wissen schwebt durch ihr Denken wie ein dunkler Seeigel, der mal hier, mal dort anstößt, einen kleinen Schmerz macht und wieder die Richtung wechselt. Keine körperlichen Schmerzen, noch nicht. Die Stimme, die an ihr Ohr dringt, kommt ihr bekannt vor. Vorsichtig macht Sonja ein Auge auf. Sie erkennt ihre Freundin und Arbeitskollegin Mela und ist erleichtert. Es ist nicht John. »Haben wir dich wieder unter den Lebenden«, sagt Mela trocken und drückt Sonja an der Schulter sanft zurück, als sie sich aufrichten will. »Hast einen Katheter, darfst sowieso noch nicht aufstehen. Einen Tubus hast auch gehabt, ich komm nach dem Dienst nochmal zu dir.« Mela drückt Sonjas Hand und huscht aus dem Zimmer. John. Eigentlich hatte Sonja von Online-Dating die Nase voll gehabt. Unter einen Mindeststandard wollte sie nicht gehen. Verlässlich sollte er sein, ein Optimist, in Konzerte und ins Kino mitgehen und ab und zu mit ihr wandern. Sie auffangen, wenn der Tag zu viel gewesen war. Neugierig probieren, was sie kochte, denn sie experimentierte gern. Manchmal einfach gar nichts machen und mit den beiden noch wachen Gehirnzellen einen Krimi im Fernsehen anschauen. Dann schrieb John sie an. Lange wehrte sie sich gegen ein persönliches Treffen, da er sich als fast zu passend erwies. Aber sie begann sich zu gewöhnen an sein tägliches »Gute Nacht, schlaf gut und träum was Schönes«. Das schrieb er immer, nicht mehr, nicht weniger. Er erzählte von seiner Arbeit, fragte interessiert nach, wenn sie von ihren Diensten erzählte, von ihren Wanderungen und von ihren Küchenexperimenten. So ging das, bis Sonja fand, man könnte sich zumindest mal auf einen Kaffee treffen. Sie machte den Vorschlag. Ihre Freundin Mela trieb sich in der Nähe des Straßencafés herum, bis Sonja per Handy Entwarnung gab. Smiley, Daumen hoch. Sie fand John in echt noch besser, nahm ihn gegen all ihre Prinzipien gleich am ersten Abend mit nach Hause und bereute es nicht. John, ganz Gentleman, trank bei ihr einen Kaffee, ließ sich noch zu einem Schluck Rotwein überreden und verabschiedete sich dann mit einem Wangenkuss. Sonja konnte ihr Glück kaum fassen und sprudelte nur so, als sie endlich wieder mit ihrer Freundin sprach. Mela hörte der Schwärmerei zu und wiegte ihren Kopf. »Was hast denn?« fragte Sonja, die schaumgebremste Laune ihrer Freundin gar nicht verstehen konnte. »Na, du bist doch sonst die Vorsicht in Person, so kenne ich dich gar nicht. Der hat dir ja völlig den Kopf verdreht«, sagte Mela. Sonja pochte jedoch auf ihr Gefühl, dass sie noch nie im Stich gelassen habe und sie habe keine Lust mehr auf Vorsicht, sondern jetzt wäre sie mal wieder dran mit Dopamin- und Endorphinrausch. »Ja, eh, bist ja selber erwachsen«, seufzte Mela. Sonja und John kochten gemeinsam. Er lernte von ihr die perfekten Grießknödel und aß tapfer die arabischen Gerichte, die sie ausprobierte. Sie besuchten Konzerte, schauten gemeinsam doofe Krimis an und schliefen dabei ein. Trotz Melas Skepsis begann sich Sonja zu entspannen und dachte manchmal sogar übers Zusammenziehen nach. Sonja erinnert sich schmerzhaft an den Moment, da es zu knirschen begann. Auf der Stadtautobahn hatte sich ein schwerer Unfall mit mehreren Fahrzeugen ereignet und als sich die ersten Rettungsteams ankündigten, rechnete keiner der Diensthabenden mehr damit, pünktlich heimzukommen. Sie schrieb rasch an John, dass es spät werden würde, steckte ihr Handy weg und wappnete sich mental gegen den Sturm, der über sie hereinbrechen würde. Erst am Heimweg, den sie viele Stunden später antrat, hatte sie wieder Zeit, auf ihr Telefon zu schauen. Einige entgangene Anrufe, einige WhatsApp-Nachrichten. Wo bist du? Ich mach mir Sorgen. Geht's dir eh gut? Was dauert denn da so lange? Bist du sicher, dass du noch Dienst hast? Ich liebe dich, nur dass du es nicht vergisst. Sonja verspürte Rührung. Ihren letzten Freund hatte es nie interessiert, wie lange sie arbeitete, geschweige denn, dass er mal nachtelefoniert hätte. Meist schlief er, wenn sie nach Hause kam. Sie verspürte aber auch Befremden. Bist du sicher, dass du noch Dienst hast? Wie sollte sie das denn verstehen? Unterstellte er, dass sie irgendwo anders als im Krankenhaus gewesen sein sollte? War da Eifersucht im Spiel? Das konnte sie überhaupt nicht leiden. Am besten klärte sie das gleich mit ihm. Dazu kam es nicht. Als Sonja zur Tür hereinkam, kam John ihr entgegen, nahm sie in den Arm und sagte, »Entschuldige, es war völlig unangemessen, dass ich dich angerufen und angeschrieben habe. Tut mir so leid. Ich muss erst lernen, dass in deiner Arbeit so etwas vorkommen kann. Ich habe einfach nicht nachgedacht und mir Sorgen gemacht.« Natürlich verzieh sie ihm. Wer könnte das bei so viel Selbstreflexion auch nicht? Und vergaß das Geschehen bald wieder. Bis zu den nächsten angeordneten Überstunden. Bis zum Großbrand in der Maschinenfabrik. Bis zur Salmonellose im Seniorenheim. Dasselbe Spiel. Anrufe, Nachrichten, auch nicht mehr so freundliche. Beim Heimkommen keine sofortige Entschuldigung, sondern da bockte John noch eine Weile, bis er sich wieder beruhigte und sich reuig und einsichtig zeigte. Nachher kochte er ihre Leibspeise, kam mit Blumen oder der Lieblingsschokolade, ließ sich dafür loben und die Welt schien wieder in Ordnung. Über ein Jahr waren sie zu der Zeit zusammen. Seit ein paar Wochen wohnte er bei ihr. Sonja erinnert sich, dass sie gehofft hatte, das Knirschen würde sich geben, wenn er sehen könnte, wie straff ihr Alltag eingeteilt war und dass seine Eifersucht, wenn es denn eine war, vollkommen unbegründet war. Das Knirschen blieb nicht nur, es wurde lauter. So laut, dass es auch Mela mitbekam. Dabei erzählte sie ihrer Freundin schon lange nicht mehr alles, denn knirschte es nicht in jeder Beziehung ein bisschen? Langsam schleicht sich der Schmerz auch in den Körper zurück. Es fühlt sich an, als wäre sie unter einen LKW geraten. Der Moment, ihn wegzuschicken, war gewesen, als er sie das erste Mal geschlagen hatte. Er schien darüber jedoch so erschrocken und entsetzt von sich selbst, dass er sich gar nicht einkriegte vor Reue und Wiedergutmachung und sie es am Ende gar nicht mehr der Rede wert fand. Dann kam das Fortbildungswochenende. Sie lud John ein, mitzukommen und die freien Stunden gemeinsam zu verbringen. Er musste aber selbst arbeiten und wünschte ihr viel Spaß. Sie hängte sich die 2 Tage in den Stoff und hatte in den Pausen und nach Kursende viel Spaß mit ihren Kurskollegen. Am Ende des 2. Tages ging sie mit ihnen noch etwas trinken. An John schrieb sie, »Es wird sicher spät, wir feiern noch unsere Zertifikate.« Dazu ein Selfie, sie in der Mitte vorn, im Hintergrund ein Haufen Frauen und Männer, die sie nie wiedersehen würde. Er schrieb nicht zurück. Um 3 Uhr morgens kam sie nach Hause. Sie wurde bereits erwartet.
0: Schleichende Gefahren sind oft die heimtückischsten. Willkommen zurück im Moderationsstudio von 7 Shades of Grauko auf Radio Helsinki, wo ihr gerade den Beitrag von Maria Edelsbrunner zur heutigen Ausgabe von 7 Shades of Grauko zum Thema Schleichwege gehört habt. In einem Blog, dessen Beiträge beide kein gutes Ende nehmen, kommen wir damit zu meiner angestammten Moderationskollegin Isolde Beermann, die es heute leider nicht ins Studio geschafft hat. Ganz müssen wir auf ihre Stimme aber nicht verzichten, denn sie hat es immerhin geschafft, ihren eigenen Text selbst einzulesen.
2: Der Blick aus den Fenstern ihrer Wohnungen war zweigeteilt. Direkt vor dem Haus lag der Park, ordentlich mit gemähten Wiesen, Spielgeräten, Sandkisten und dem Berg. Zumindest war es ein Berg für Kinderbeine. Am Hang hockte wie ein rotes Insekt eine ausgemusterte Garnitur der städtischen Schlossbergbahn. Sie war glänzend lackiert, hatte innen helle Holzbänke und war bestens dafür geeignet, sich vor den Blicken und Rufen der Mütter zu verstecken. Noch besser verstecken konnte man sich aber hinter dem Hügel, wo nicht ganz so akkurat gepflegte Sträucher Unterschlupf und Behausung für allerlei Spiele boten. Doch um wie vieles aufregender und spannender war das Brachland, das dem Park gegenüber lag. Weitläufig, geheimnisvoll und gerade richtig gefährlich. Natürlich war es Marina und Hanna verboten, sich dort aufzuhalten, Und gerade deshalb liebten sie es und durchstreiften das Gelände, wann immer sie ihre Mütter beschäftigt wähnten. Am Rande des Brachlandes standen Baracken. Davor saßen in geblümten Schürzen und hellen Kopftüchern dicke alte Frauen oder knieten in den kleinen Gärten, um Gemüse zu ernten. Kichernd standen die Mädchen und besahen sich mit einer Mischung aus Ekel und Faszination, wie die halb zugeknöpften Kleiderschürzen weiße Beine mit dicken blauen Adern freigaben, die halb in engen rosafarbenen Strümpfen steckten. Hoben sich die Köpfe der Frauen und öffneten sich die Münder zu Schimpftiraden, tauchten die Mädchen schnell wieder ins hohe Gewächs, das sie vollständig verschluckte. Disteln mit lila Köpfen wucherten, Kletten klebten in braunen Kugeln an gespreizten Stielen, und mehr als einmal mussten sie sich, bevor sie heimkamen, die verräterischen Bälle aus ihren Haaren ziehen. Brennnessel zogen schmerzhafte Spuren über ihre nackten Beine, oft ritzten sie sich die Haut an den scharfkantigen Ziegelstücken, die sie zu Ornamenten legten. Es gab kleine Wege, schmal, kaum zu bemerken, denen sie neugierig folgten oder auch davon abwichen. An manchen Tagen waren sie nicht allein auf dem Gelände. Buben aus der Siedlung streiften ebenso darin umher, und wenn Anton dabei war, zart und blond wie Zittergras, gab es schüchterne Versuche, die Mädchen zu einem Cowboy- und Indianerspiel zu überreden. Marina und Hanna endeten immer am Marterpfahl, meist ein trauriger, dünner Baum, und nicht immer ging es bei den Foltern zimperlich zu. Schreien jedoch war einer Indianerin nicht würdig. Und so konnten sie nur hoffen, dass wenigstens Anton sie bald wieder losbinden und man die Folterspuren zu Hause nicht bemerken würde. Es lagen noch 2 Wochen Ferien vor ihnen, als sie etwas Besonderes entdeckten. Notdürftig mit Brettern abgedeckt, verbarg sich darunter eine Art Keller oder eine Höhle, auf jeden Fall aber etwas ungeheuer Anziehendes und Abenteuerliches, das es zu erforschen galt. Das Geheimnis dieser aufregenden Entdeckung verzauberte die Tage und hob die Arbeiten, die ihnen die Mütter auftrugen, in eine Leichtigkeit, ja beinahe in etwas Freudvolles. Marinas Mutter wurde wieder krank. Die Mädchen kannten das schon, es war die Zeit, in der es nichts zu essen gab, in der im Kühlschrank nur Mineralwasser zu finden war, in der eine stumme Mutter auf dem Sofa lag, schön, mager und kraftlos. Die Meerjungfrauzeit bedeutete, dass das Frohe auszog und einem Schmerz Platz machte, der Hanna an das Leid der kleinen Meerjungfrau erinnerte, und es war die Zeit des Hungerns für Marina und Marian. Wie ausgesetzte Welpen suchten sie Zuneigung und Essen, und Hannas Mama, fröhlich und so kompakt in die Erde gepflanzt, dass nichts sie erschüttern konnte, holte noch 2 Teller auf den Tisch. Marinas Vater kam nur an den Wochenenden nach Hause. Mit Marian gab es keine Streifzüge durch das Abenteuerland. Man musste warten, bis die Mutter wieder vom Sofa aufstand, sich schwarzen Kaffee kochte und zum Friseur ging. Dann kehrte sie zurück wie aus einer Traumzeit und fügte sich ins Muttersein, als wäre sie nie weg gewesen. Es war schon Anfang September, als Marina an Hannas Tür läutete. Sie trug hübsche Sachen, drehte sich, sagte »Aus Italien, vom Papa« und sah überhaupt wieder so aus, dass Hanna staunte. All die dunklen Locken, die feinen Gliedmaßen, die Haut wie Milchkaffee. »Mama ist bei Frau Bogensberger zum Kaffee. Meine Mama ist auch gerade weg. Sie will Frau Peinsi helfen, weil die sich was gebrochen hat. Das heißt...« »Ja, unbedingt. Endlich. Aber deine schönen Sachen? Egal, ich pass schon auf.« Der Tag war freundlich warm. Ein Wind, der schon allerlei Ahnungen von Sommerende in sich trug, strich durch die Gasse. Alles, was es zum Erforschen brauchte, hatten die Mädchen in einen kleinen Rucksack gepackt. Taschenlampe, einen Wäschestrick, die Taufkerze von Marian, Zündhölzer und Schokolade. Falls sie sehr weit in die Höhle vordringen mussten, stopften sie sich auch noch 2 Winterpullover dazu. Sie gingen zum Park, öffneten quietschend das Tor, winkten dem mürrischen Parkwächter und spazierten den Hauptweg entlang, vorbei am leeren Schwimmbad, verschwanden sie hinter dem Hügel. Dort schlüpften sie durch eine kleine, versteckte Tür, liefen geduckt den Parkzaun entlang und tauchten ein in das sich wiegende Strauchwerk. Leise und achtsam schlichen sie über Geröll und vernarbtes Gras, verirrten sich, stellten sich kurz auf einen morschen Baumstumpf und wussten wieder, wo sie waren. Schnell duckten sie sich zurück und hielten erschrocken inne. Stimmen, unterdrückte Rufe, kleine Schreie, Gelächter. Als sie auf den kleinen Platz voll Gestein, zerbrochener Ziegel und Glassplitter traten, sahen sie die Kinder. Marina flüsterte, das sind die Grünaugenkinder. Die Grünaugenkinder waren absolut tabu. Es durfte mit ihnen nicht gespielt und gesprochen werden. Normalerweise waren sie nicht so weit nördlich zu finden. Sie hatten ihre Reviere im Süden der Stadt, galten als böse, gefährlich und gemein. Jetzt wurden sie bemerkt. Ein Bursche zog sofort die Brauen zusammen und schrie, was sie hier wollten. Sie hätten hier nichts zu suchen. Seine Stimme war bereits kratzig, stolperte zwischen höheren und tiefen Tönen hin und her. Sie waren viele. Sie hielten Flaschen in der Hand, Zigaretten. Sie grinsten, sie verzogen die Gesichter. Marina trat vor, entschlossen, wild, mutig, so wie Hannah nie sein würde. »Das ist unsere Höhle, ihr sollt verschwinden, wir haben sie zuerst gefunden.« Das Lachen tat weh, tiefes, höhnisches Lachen. In Hannah schlug eine Angst ein, die sie noch nicht kannte. Sie fesselte, würgte, hielt das Herz umklammert, legte sich als Eisband um die Stirn. »Haut ab, schleicht euch weg, ihr F...« Und es folgten F-Worte, die geschleudert wurden wie Speerspitzen. »Ihr könnt's abhauen, ihr dürft's nicht da sein, wir holen den Parkwächter!« Noch höhnischeres Gelächter. Eine Flasche fiel klirrend zu Boden, goldgelbe Flüssigkeit schäumte. »Ihr gestopften Babys, ihr kleinen Arschlöcher, depperte Angeber, was wollt ihr uns befehlen, wenn ihr euch nicht gleich schleicht's, dann?« Sie bildeten eine Reihe, eine lebendige Mauer, die auf sie zukam. Weitere Schreie folgten, drohende Arme, aufgerissene Münder. Und da war Anton, klein und kreideblass, klebte er wie verkehrt an der Kette der Grünaudenbande. Doch Marina wich nicht zurück. Hannah klammerte sich an sie, doch es war, als würde sie Stein berühren. Da bückte sich einer der Großen, hob etwas auf, und in diesem Moment gelang es Hannah, Marina umzudrehen. Sie packte sie fester und wollte sie fortziehen. Nur weg, ganz schnell weg. Doch Marina blieb stehen, blieb einfach stehen. Hannah hastete weiter. Die Angst trieb sie vorwärts und dann das Geräusch. Es hämmerte und schlug in Hannah. Sie war ohne Sinne, doch irgendwie gelang es ihr, sich umzudrehen. Und da lag sie, Marina. So viel Rot neben ihrem Kopf. Ein Rot wie die Schlossbergbahn auf dem sanften Hügel des friedlichen Parks.

0: Das waren die Highwaymen, Johnny Cash, Willie Nelson, Kris Kristofferson und Waylon Jennings mit ihrer Version von Against the Wind. Denn der beste Schleichweg ist nur die Hälfte wert, wenn man ihn gegen den Wind schleichen muss. Womit wir auch schon beim Thema wären, zu dem die Autorinnen und Autoren von Grauco ihre Beiträge am heutigen Abend gestaltet haben. So wie davor gehört, auch meine eigentliche Moderationskollegin Isolde Beermann, die für heute Abend leider ausfällt, die dafür ihre Stimme später aber noch einen weiteren Beitrag leihen wird. Ihr hört Radio Helsinki und im nächsten Text nimmt uns Veronika Unger mit auf einen verschlungenen Waldschleichweg, der ihre Protagonistinnen auch gleich ein Stück weit zurück in die Vergangenheit führt.
1: »Warum hast du denn eingekringelt?« fragt Eva ihre Großmutter. »Na ja, was glaubst du wohl, warum?« »Bist du auf den gestanden?« »Vielleicht.« Die Großmutter schlägt das Album zu. »Weißt was, es ist wieder schön draußen. Gehen wir ein bisschen in den Wald.« »Wo willst du hingehen?« »Lass dich überraschen.« Nicht nur die Enkelin wird überrascht, sondern auch die Großmutter, denn bereits der Anfang des Weges, den sie in Erinnerung an damals gehen will, ist durch ein Gatter versperrt. Mühsam stapfen sie am Zaun entlang durch Brombeergestrüpp und über hohes Gras zu einem Tümpel. »Oma, Oma«, protestiert Eva, während sie durch den Sumpf an dessen Rand staken. »Wird gleich besser«, ermuntert die Großmutter. »Da vorn ist ein schöner Waldweg, den habe ich immer geliebt. Das war so wohltuend, auf dem weichen Nadelteppich zu gehen.« Nach einem weiteren Brombeergestrüpp ist da tatsächlich ein schmaler Pfad, der ahnen lässt, dass hier mal vor langer Zeit ein breiterer Weg entlang führte. Aber bereits nach 50 Metern ist er wieder zugewachsen. Den beiden Wanderern bleibt nichts anderes übrig, als sich zur Wiese hinauszukämpfen und am Waldrand weiterzugehen, bis sie zu einer großen alten Kastanie kommen. »Ja, früher ist der Weg bis hierher durchgegangen«, entschuldigt sich die Großmutter. »Ich hoffe, dass der, der da jetzt in den Graben hinuntergeht, besser ist.« Und tatsächlich können die beiden einer breiten Traktorspur bergab in den Wald folgen. Die Spur ist zwar breit, aber holprig. Sie müssen genau aufpassen, wo sie hintreten. »Als ich so alt war wie du, gab's die noch nicht. Da war das noch ein kleiner Fußpfad, den ich bequem hinunterlaufen konnte.« »Ah ja, damals war alles noch viel leichter.« »Bist du da oft gegangen?« fragt nun Eva und fängt gleichzeitig ihre Oma auf, die eben über eine Rille stolpert. »Ja, wenn das Wetter gepasst hat, bin ich jeden Sonntag von der Kirche hier entlang heimgegangen. Das war sozusagen mein Schleichweg, damit ich nicht auf dem harten Asphalt die ganze Kurve ausgehen musste. Willst du jetzt etwa mit mir zur Kirche gehen?« »Nein, nein, nicht so weit. Nur bis in den Graben und dann über einen Forstweg wieder nach Hause.« »Und warum sind wir nicht gleich über den Forstweg gegangen?« »Das Foto im Album.« »Das Foto?« »Ja, das Foto. Denn irgendwann, ich war 14, bin ich nach der Kirche da nicht mehr alleine gegangen. Der vom Foto hat mich begleitet, obwohl er drüben gleich am Anfang dieses Weges gewohnt hat.« »Oma, Oma«, grinst nun Eva. »Hast du noch keinen Freund?« Vergeblich wartet die Großmutter auf eine Antwort. Es wäre hier auch schwierig zu sprechen, denn zwei gewaltige Bäume, die wahrscheinlich dem letzten Sturm nicht standgehalten haben, hindern sie am Weitergehen. Noch dazu ist es rundherum ziemlich steil. Teilweise auf allen Vieren oder von Ast zu Ast weiterhangelnd erreichen sie einen tiefer liegenden Weg, der sie endlich zum Bach im Talboden führt. Dort endet er allerdings im Sumpf. Sie sind gezwungen, am Hang zurück hochzuklettern und sich durch dichtes Gebüsch zu kämpfen, bis sie endlich an eine Stelle des Baches

0: Daches gelangen, die nicht versumpft und schmal genug ist, um über ihn auf die andere Seite zu springen. Außer Atem bleiben sie da stehen. Eine Weile schauen sie dem fließenden Wasser zu. »Weißt du«, beginnt dann die Oma zu erzählen, »ungefähr hier war früher ein Hochstand und daneben lag über dem Bach ein Balken, dass man leicht darüber gehen konnte. Eines Sonntags sind dann der Edi, so hat er geheißen, und ich auf den Hochstand hinaufgestiegen. Oben war es ziemlich eng beim Sitzen. Tja, und da hat der Edi seinen Arm über die Schulter gelegt. Dann haben wir uns lange angeschaut. Dabei sind unsere Gesichter immer näher gekommen und plötzlich habe ich seine Lippen auf meinen gespürt. Tja, das war mein erstes Bussi, das ich von einem Burschen bekommen habe. Später haben wir uns auch, weil das Platzerl genau zwischen unseren daheim gelegen war, oft nachmittags hierher geschlichen, bis das Wetter dafür zu schlecht geworden ist. Heber muss grinsen. Also, deshalb hast du mich daher geschleppt. Und wie ist es mit dem Edi weitergegangen? Als es für unser Versteck zu kalt geworden war, sind wir uns leider immer seltener begegnet. Und wie ist es bei dir? Eva dreht sich verlegen um. Schade, stellt sie leise fest und drängt dann lauter. Gehen wir jetzt zum Forstweg?
1: Geschickt hat es die Oma auf einem Schleichweg versucht, aber die Enkelin hat sich nichts herauslocken lassen. Damit hört ihr weiterhin die neueste Ausgabe von Seven Shades of Grauco hier auf Radio Helsinki, heute zum Thema Schleichwege. Der letzte Text stammte von Veronika Unger und war der vorletzte, den die Autorinnen und Autoren von Grauco für diese Sendung geschrieben haben. Obwohl, für den nächsten Text stimmt das auch nur mit Einschränkungen. Denn was uns Thomas Wollinger nun erzählen wird, ist Teil eines längeren Projekts, bei dem sich drei Zwerge auf die Suche nach Schneewittchen machen, die sie irgendwo am Oberlauf eines breiten afrikanischen Flusses vermuten.
2: Die drei Zwerge saßen im Dampfboot, das sich mühsam den trüben Fluss hinaufarbeitete. Sie waren auf dem Weg zu Schneewittchen, die, so erzählte man sich, inmitten des Dschungels lebte. Der schwere Rauch aus dem Kessel drängte sich schwer in jeden Atemzug hinein. Die drei Zwerge beobachteten den Kapitän, der stumm am Steuer seine Arbeit verrichtete, indem er mit erhobenem Kinn umherschaute und mit beiden Händen das Steuer hielt. Zwerg Fitzel mit seinen unruhigen Händen, die immer wieder die Ränder seiner groben Jacke berührten, brach das Schweigen. »Es muss einen Weg geben«, murmelte er, und er tastete mit seinem Blick die Uferlinien ab. »Dieses Grün«, dichter, endloser, undurchdringlicher Dschungel. Zu beiden Seiten umfasste dieses Grün die trägen Wassermassen, die dem Boot entgegenkamen. Zwerg Fitzel sagte, »Die Karte zeigt nur den Hauptweg, aber die Karte verheimlicht uns etwas.« »Welche Karte?« fragte Zwerg Moder. Fitzel hielt ihm ein Stück Papier hin, darauf eingezeichnet eine Linie, wie eine mehrfach gekrümmte Schlange. Und dann die Markierungen, Station 1, 2, 3, 4 und 5. »Aha«, sagte Zwerg Moder, »wir haben also einen Plan.« »Ja, den hat uns der Sekretär des Hafenmeisters gezeichnet, weil wir so verloren aussahen. Und da, schau, man könnte quer durch von Station 2 direkt zu 5. Schau, wie kurz das ist.« »Wir sollen quer durch den Dschungel?« »Ja, der Fluss macht Umwege und wir nehmen den direkten Weg.« Zwerg Moder seufzte tief. Er sagte, »Jede Abkürzung ist Illusion, Fitzel. Man entkommt seinem Schicksal nicht.« Fitzel rief, »Ich ertrage dieses verdammte Boot nicht mehr, die Hitze. Ich kann gar nicht mehr klar denken. Wie lange müssen wir noch ausharren? Und wie stinkt der Rauch und das Boot ist morsch, da könnt ihr sagen, was ihr wollt. Ich kann nicht mehr atmen, ich will endlich runter.« »Beruhige dich doch, wir sind ja erst seit einer Stunde an Bord«, sagte Moder. »Dieser Plan«, Fitzel hielt das Papier mit gestrecktem Arm empor wie eine Fackel, »es muss einen Schleichweg geben. Herr Kapitän, was meinen Sie?« Der Kapitän mit starrem Blick aufs Weite sagte,

Das Boot verlassen wollt nur zu, ich bin schon bezahlt. Die Zwergin Zimbel, die bis dahin geschwiegen hatte, hob sich die Mütze vom Kopf mit beiden Händen und strich sich eine lose Strähne ihres roten Haares hinter das Ohr. Sie lächelte, als hätte sie einen Witz gehört. Ihr redet, als wäre der Fluss selbst unser Feind, aber er trägt uns doch, er weiß, wohin wir müssen. Moda sagte, ein Fluss weiß gar nichts, keiner weiß etwas, jeder sucht nur. Eine Weile herrschte Stille für jene, die schon taub waren, gegen den Lärm der Dampfmaschine und dem Klatschen des Wasserrads, mit dem das Boot stückweise gegen die entgegenkommenden Wassermassen ankämpfte.

0: Just Enough Room. Sind Susie Buggers und Thomas Wollinger können wir nur wünschen, dass er seinen Protagonisten auch genug Seil gibt, damit sie ihr Ziel sicher erreichen. Sei es nun auf den rauen Planken des Dampfboots oder über den gefährlichen Schleichweg mitten durch den Dschungel. Ihr hört Radio Helsinki 92.6 und dort die Juli-Ausgabe von Seven Shades of Grauco für 2026. Das Thema des Abends war Schleichwege und mit Thomas Text haben wir den Lesebühnenteil dieser Sendung beendet. Wer genau mitgezählt hat, hat bislang aber nur 6 Schattierungen von Grauco gehört und da freut es mich besonders, dass wir jetzt im 7. Teil, den wir seit einiger Zeit als sogenannten Freiraum bezeichnen, wieder einmal etwas von Margarita Kinstner hören werden. Wenn sie den Text, den sie vor kurzem für eine Lesung der GAF verfasst hat, auch leider nicht selbst einlesen konnte. Wie vorhin schon angekündigt, hat das meine heute als Moderatorin leider verhinderte Kollegin Isolde Beermann für sie erledigt.
1: Meine geniale Doppelgängerin. Ich bin ein furchtbar fauler Mensch. Außerdem bin ich am liebsten für mich allein. Ich hasse Menschenansammlungen, ich hasse Lesungen, ich hasse Verlagsfeste, ich hasse es, auf einer Bühne zu stehen und ich hasse Radiosendungen. Mit 15 habe ich mir das Schriftstellerinnenleben so vergessen.

0: gestellt. Ich und eine mechanische Schreibmaschine im stillen Kämmerlein, vielleicht auf einem Dachboden, in einem alten Haus am Meer, in kompletter Alleinlage inmitten der Dünen. Niemand hat mich darauf vorbereitet, dass ich bei einer GAV-Sause mitmachen soll. Aber gut, ich bin schon lange keine 15 mehr. Deswegen habe ich eine Zeit lang Schauspielerinnen engagiert. Jeder Mensch sieht, was er sehen will. Die Haarfarbe muss passen, die markanten Gesichtszüge sollten ähnlich sein und der Kleidungsstil ist wichtig. Such dir irgendein blödes Markenzeichen, nicht zu schrill, ein klitzekleines Teil, bei dem sich die Leute denken, das kann nur Margarita sein. Dasselbe gilt übrigens für Texte. Das mit dem persönlichen Stil wird maßlos überschätzt. 11 Jahre lang hatte ich jetzt die perfekte Doppelgängerin. Das kam so. Ich hatte einen Preis gewonnen, einen richtig coolen, gut dotierten Förderpreis, erste Teilzahlung sofort, zweite bei Manuskriptabgabe. Ich habe gekündigt und von dem Geld ein paar Monate gut gelebt. Nicht in Saus und Braus, aber fürs Faulsein hat es gereicht. Das Manuskript habe ich von einer Ghostwriterin fertig schreiben lassen. Sie hat sich über die 1.000 Euro gefreut, ich habe mich über ihr shitty First Draft gefreut, vor allem, weil es gar nicht so shitty war. Ich musste es nicht mal umarbeiten. Das Buch war ein Erfolg. Der Verlag war glücklich, ich weiß auch, nur die Ghostwriterin war sauer, weil ich eine Doppelgängerin zu meinen Lesungen schicken wollte. Lesungen in Deutschland sind der reinste Horror. Zuerst musst du um 5 aufstehen, dann sitzt du 11 Stunden im Zug, dabei bist du schon in Bischofshofen halb am Durchdrehen. Wenn du endlich über der Grenze bist, kommt der Anschlusszug garantiert mit 2 Stunden Verspätung. Ins Hotel schaffst du es gar nicht mehr, weil um 19 Uhr beginnt die Lesung und irgendeiner zappelt garantiert schon nervös am Bahnhof rum. Noch schlimmer sind Literaturfestivals. 3 Tage lang endloses, obergescheites Geschwafel von irgendwelchen Typen, die wahnsinnig stolz darauf sind, zur intellektuellen Elite des Landes zu gehören. »Deine Nase ist zu zart und stupsig«, sagte ich, »und deine braunen Rehaugen in allen Ehren, aber die schauen einfach nicht so aus wie ich.« Einen Monat später hatte sich meine Ghostwriterin die Nase korrigieren lassen. Sie hat jetzt eine Knolle, wie ich. Ein wenig Fett in die Wangen gespritzt, graublaue Linsen, sogar eine Kopie von meinem Gebiss haben wir anfertigen lassen. Zwischen den Lesungen ließ ich sie tun, was ihr Spaß machte. Schreib, was dir einfällt, am besten etwas, das sich gut verkauft. Sie konnte alles, vom furchtbar kitschigen Liebesroman über Romantasy für Young Adults bis hin zu erotischen Thrillern. Sie schrieb ihre Shitty First Drafts in nur wenigen Wochen und die Verlage fuhren total darauf ab. Am Ende unterschrieb ich Verträge für 3 Pseudonyme. Sie war so schnell, dass ich mich fragte, ob sie auch eine hat, die für sie schreibt. Aber wir leben ohnehin in einer Welt von Subfirmen und Sub-Subfirmen. Alles lief perfekt. Aber dann pfuschte mir diese verdammte GAV-Sause dazwischen. Oder besser gesagt, Cordula. Margarita, schick uns einen Text. Ganze 3 Mal kam die Aufforderung. Harmoniebedürftig wie alle faulen Menschen, sagte ich zu meiner Doppelgängerin. Leg deine Liebeschinken beiseite und schreib mir einen 5-Minuten-Text. Thema wurscht. Irgendwas mit alter Ego, Hauptsache nicht zu kitschig, du weißt schon, das ist die GAV, nicht Bastei Lübbe. Sie hat ein bisschen rumgezickt. Sie sei mitten in einer wirklich bewegenden Szene und das würde sie jetzt vollkommen rausreißen. Aber dann hat sie es doch getan. Was soll ich sagen? Sie hat einen wirklich großartigen Text verfasst. Blöderweise sprengte er die vorgegebenen 5 Minuten Leselänge ums Dreifache und passte nicht zum Thema. Und jetzt? Fragte sie. Schick ihn an den Kastberger für den Bachmann-Preis, befahl ich. Sie tat es. Nur, dass sie diesmal ihren eigenen Namen darunter schrieb. Ups, ein Versehen, meinte sie. War keine Absicht, kommt nicht wieder vor. Tja, jetzt hat sie 3 Angebote von richtig geilen Literaturverlagen für ihr Debüt, während mein Name auf diversen Verträgen von Bastei Lübe steht. Dort wird man langsam ungeduldig. Bad 5 der Liebessaga soll bis September fertig werden. Aber Frau Madame schreibt ja jetzt Literatur. Sie müsse sich voll und ganz darauf konzentrieren, den Erwartungen, die man in ihren Namen setzt, gerecht zu werden. Du wirst verhungern. Niemand kann von Literatur leben, drohte ich. Sie zeigte mir den Mittelfinger. Am Abend schickte sie mir ihren ausgearbeiteten Plot für die Liebessaga. Fütter doch einfach die KI damit. Deswegen bin ich jetzt in Rimini. Ich habe eine gefunden, die angeblich mal für Elena Ferrante geschrieben hat. Wir feilschen noch ums Honorar. Den Text für die GAV-Sause habe ich mir selber aus den Fingern zuzeln müssen. Angst, dass sie ihn nehmen, habe ich nicht. Ich meine, die GAV wäre blöd, wenn sie Mitglieder coram publico erzählen lässt, dass sie nicht schreiben können und Stipendiengelder in Ghostwriter und Doppelgänger investieren. Der Text wird also in irgendeiner Schublade landen. Vielleicht legt ihn die Cordula in einen Sarg. Dann verbrennt meine Wahrheit gemeinsam mit irgendeiner Person. Vielleicht sogar mit einer Doppelgängerin, falls ich meinen eigenen Tod vortäuschen muss, um Basteilübe zu entkommen.
1: Ja, jetzt hat es Margareta Kinstner leider verraten, wie das Leben einer Autorin so ausschaut. Immer auf Schleichwegen auf der Flucht vor der Öffentlichkeit, immer auf Schleichwegen auf der Suche nach einer leistbaren Ghostwriterin. Zum Glück lassen wir von Grauko unsere Radiosendung ja schon lange von einer KI moderieren. Zumindest was Peter Heisenberger betrifft. Bei Isolde Beermann tun wir uns noch schwer, die lassen wir derweil noch Texte einlesen, sowie den eben gehörten von Margareta Kinstner. Wer das nicht glaubt, der kann sich die Wiederholung dieser Ausgabe von Seven Shades of Grauko zum Thema Schleichwege in gut zwei Wochen am Donnerstag, den 30. Juli ab 14 Uhr auf Radio Helsinki noch einmal ganz genau anhören. In genau 4 Wochen, am Dienstag, den 11. August, zur gewohnten Zeit ab 18 Uhr gibt es dann die nächste neue Sendung zu hören. Dann zum Thema Predigt im August. Und hoffentlich wieder moderiert in gewohnter Zusammenarbeit mit meiner Moderationskollegin Isolde Beermann. Für heute verbleibt eine seelenlose KI-Stimme oder vielleicht doch Peter Heisenberger im Namen des Kollektivs mit den besten Wünschen für einen spannenden Fernsehabend an alle, die noch die letzten Schübe des WM-Fiebers auskosten wollen. Oder einen unterhaltsamen Radioabend an alle, die auch weiterhin dem Programm von Radio Helsinki die Treue halten.
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0: eine Pommes bitte.
1: Was dabei?
0: Ja, ich glaube, nimm Remoulade. Ja.
2: Thank you.

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4: Hallo, willkommen zu Substral. Heute an diesem wunderschönen Dienstag mitten im Juli. Ich bin Se und wir machen heute Substral etwas anders als sonst. Aber Marc ist auch da. Marc, magst du mal Hallo sagen?
5: Hallo, Marc ist auch da. Diesmal auf der anderen Seite vom Mischpult, was für uns beide, glaube ich, neu ist. Und ja, mal schauen, wo das hinführt.
4: Ja, es ist für uns beide neu und wir werden sehen, wo das hinführt. Ich hatte jetzt am Wochenende den Basisworkshop gemacht und voller Sendebewusstsein mich gleich in und auf diese Sendung gestürzt. Und heute wollen wir über ein Thema nachdenken, das bei Freiräumen oft und immer wieder auftaucht und bei Menschengruppen, nämlich andocken, ankommen und verschiedene Erfahrungen zu dem machen.
6: Sapere aude.
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8: Denken ist voll nice.
4: Ja, denken ist voll nice. Und deswegen wollen wir jetzt heute gemeinsam drüber nachdenken, wie Freiräume so ticken. Ich habe mir das als heutiges Sendungsthema überlegt, dass wir über Selbstwirksamkeitserfahrungen sprechen können. Die gibt es einerseits im Zusammenhang mit einzelnen Leuten und andererseits aber sind Selbstwirksamkeitserfahrungen in Gruppen besonders extrem, weil sie sich verstärken. Ich habe da ein Video gesehen auf YouTube, wo es um Selbstwirksamkeit geht, und dort berichtet jemand, dass es um eigene Erfahrungen, um Erfahrungen durch Beobachtung anderer Menschen, mit denen man sich sehr ähnlich fühlt, und durch Ermutigung und durch eigenes Empfinden ausgelöst wird, diese Selbstwirksamkeitswahrnehmung. Und insofern ist das bei Freiräumen besonders besonders wichtig, weil da eben Menschen zusammenkommen. Wir werden öfter mal gefragt, ja, was kann man denn alles im Spektral machen? Ich bin früher gefragt worden, was kann man alles im Motor machen? Und ich erkläre oft, ja, man kann was sehr Ähnliches machen wie im eigenen Wohnzimmer, nur dass dort auch viele andere Menschen sind. Und das ist dann quasi diese implizite Antwort auf das, was eben Freiräume so besonders macht. Marc, magst du da übers Spektral in dem Zusammenhang was sagen, was du da in Bezug auf ja, auf dieses Thema eben wahrgenommen hast. Hast du da Wahrnehmungen?
5: Ja, also ich würde das Spektral auch als Freiraum sehen, soweit gehe ich auf jeden Fall mit. Und ja, also stimmt schon, was du gesagt hast, das ist Raum für Selbstwahrnehmung, auch Raum teilweise oder zu, bis zum gewissen Grad für Selbstverwirklichung auch. Genau, also das ist dann halt immer die Frage, auch dann, weil wir im Vorgespräch auch schon kurz drüber geredet haben, das Thema Freiheit, also wenn ich mich selbst verwirkliche, wie viel Freiheit kann, darf, soll ich mir da nehmen, damit das auch noch für andere funktioniert und die nicht in ihrer Freiheit eingeschränkt werden. Also da gibt es, glaube ich, ganz viele Aspekte bei dem Thema. Und im Hinblick auf Spektral, ja, also ja, also ich glaube, es wandelt sich auch immer ein bisschen, wie das gehandhabt wird, wie das definiert wird. Aber ich glaube, so grundsätzlich kann man sagen, dass das Spektral versucht, da gibt es den schönen Begriff niederschwellig, dass der Spektral versucht, möglichst niederschwellig zugänglich zu sein für Leute. Vor allem dann halt auch für Leute, die das eben noch nicht kennen. Wie sehr das uns gelingt, ja, das müssen andere beurteilen. Aber ich glaube jetzt so rein so von den formalen Hürden her ist es schon ziemlich niederschwellig, dass man Zugang bekommt zum Spektral. Beziehungsweise auch, dass man da einfach Sachen machen oder ausprobieren kann. Da gibt es jetzt keine großartigen Hürden. Es gibt auch also man muss da nicht irgendwie 13 Formulare ausfüllen und mit Reisepass und Meldezettel vorbeikommen. Das wollen wir auch alles gar nicht. Es geht eher darum, dass die Leute ein Gefühl für den Raum bekommen und auch ein Gefühl dafür, wie der Raum wie der Raum sich verhält, ist jetzt, also oder wie der Raum genutzt wird und gelebt wird. Ich glaube, das ist, glaube ich, wesentlich, damit man dann auch dann arbeiten kann, wie auch immer dieses Arbeiten dann ausschaut. Aber ich glaube, wichtig ist einfach, dass man mit den Grundwerten übereinstimmt und dass man auch ein bisschen Bereitschaft hat, auch den Raum zu unterstützen. Das können ja auch wieder

0: da auch was zurückgeben und da auch ein aktiver Teil davon sind. Und das kann, wie gesagt, das kann ganz, ganz simpel Müll wegräumen sein, kann aber auch so weit gehen, dass man sich irgendwie organisatorisch zum Beispiel einbringt oder dass man, ja, dass man Flyer gestaltet oder alles Mögliche, was halt bei sowas anfällt. Und ja, also es gibt auch Räume, die das anders handhaben. Es gibt Räume, wo man zum Beispiel zum Plenum vorbeikommen muss, damit man da irgendwas machen kann. Es gibt Räume, wo man Einschulungs- oder so Basisworkshops absolvieren muss, bevor man die nutzen kann. Also da gibt es auch ganz unterschiedliche Herangehensweisen. Genau.
1: Ja, Basisworkship gibt es zum Beispiel im Spektra, im Radio Helsinki, von wo aus wir jetzt gerade senden. Und ich habe es schon erwähnt, ich habe letztes Wochenende den Basisworkshop gemacht und deswegen die Sendeerlaubnis bekommen. Und zugleich ist es aber auch so, dass wir beide, Marc, du und ich, eben so viel Vertrauensverhältnis zueinander haben mussten, dass du mir das einfach zugetraut hast und mich hast einfach machen lassen. Und das wiederum ist dann ein Erlebnis für mich, dass ich sozusagen das, was ich gerade zuvor theoretisch gelernt habe, auch umsetzen kann. Und insofern ist das ein Aspekt, der mein Selbstwirksamkeitsempfinden in diesem Punkt stärkt. Und das erzähle ich jetzt deswegen so genau, weil das quasi ein Beispiel ist dafür, wie man, wenn man eben in einer Gruppe andockt, zu Selbstwirksamkeitsempfinden kommt. Wenn ich jetzt zum Beispiel ans Traumwerk denke, und an einen Töpferworkshop und man nimmt nachher das getöpferte Objekt nach Hause, dann hat man eine andere Art, aber auch von Selbstwirksamkeitsempfinden und kann das direkt angreifen. Und oft ist es so, dass man dieses besonders starke Selbstwirksamkeitsempfinden nicht bei absolutem Können oder Nicht-Können, sondern beim Hinausschieben von persönlichen Grenzen empfindet. Also wenn ich mir davor schwer getan habe, irgendwas zu machen oder sich irgendwas sehr unmachbar angefühlt hat und man hat dann plötzlich das Erlebnis, dass irgendwas geht, irgendeine Barriere durchbrochen ist, dann hat man eben eine Erfahrung, dass das eben geht.
0: Genau, das ist auch das, was ich vorhin so ein bisschen gemeint habe mit diesem Ort, um Sachen ausprobieren zu können oder zum Experimentieren. Das ist auch was ich im Spektral und auch in anderen Freiräumen gesehen und gelernt habe, dass man Sachen einfach probieren kann und dass Sachen auch mal nicht funktionieren können und dass das in der Regel kein großes Drama ist. Also, ich hatte mir, als ich das erste Mal im Spektral war, hätte ich auch nicht gedacht, dass ich dann ein paar Jahre später dann da sitze und selber zum Beispiel Förderanträge oder Ansuchen stelle und so. Das wäre für mich am Anfang komplett unvorstellbar gewesen, weil wie soll ich das machen, wie soll das gehen, keine Ahnung gehabt von nix. Und aber da ist man dann halt so ein bisschen reingewachsen und halt auch natürlich durch die Leute, die das schon gekannt und gekonnt haben, dass man von denen auch wieder gelernt hat und dass man da auch Wissen dann weiter vermittelt bekommt.
1: Genau. Und dann haben wir zusätzlich jetzt gerade auch noch eine sehr spezielle Erfahrung gemacht, nämlich unsere eigene Immobilie zu kaufen. Das ist sicher auch was für, nicht nur für Erstaunen von außen, für am Anfang ein boah, die schaffen das nie Gefühl und dann ein umso größeres

0: Boah, jetzt haben sie es endlich geschafft. Und das ist einfach eine kollektive Erfahrung in dem Zusammenhang. Da gab es eben in unserer Gruppe Leute, die sich schon eine Eigentumswohnung gekauft hatten und sozusagen den Kaufprozess ein bisschen eine Idee hatten. Dann gab es Leute, die noch gar keine Berührung hatten mit Immobilienprojekten. Und dann gab es Leute, die schon Ideen hatten von verschiedenen Rechtsformen. Und ich glaube, einer der Gründe, warum das funktioniert hat, ist auch, weil wir als Team das geschafft haben, unsere, also die jeweils anderen tun zu lassen, in dem Punkt, wo es eben gepasst hat, dass wir unsere Stärken ausspielen konnten. Und das wiederum hat eben zu so einer Selbstwirksamkeitserfahrung für alle gemeinsam gesorgt, weil wir es ja alle gekauft haben. Und insofern werden alle, die da jetzt im engeren Team waren, in Zukunft einen ganz anderen Blick auf diese Fragestellung haben, eine Immobilie kaufen zu können oder nicht kaufen zu können. Selbst wenn man diese finanziellen Mittel persönlich nicht hat, ist es nimmer mehr so unmöglich, wie sich das davor oft für viele anfühlt und angefühlt hat.
1: Genau, also man hat dann zumindest schon mal so Anknüpfungspunkte, wo man dann selber weitermachen könnte, wenn man selber was in der Richtung plant. Und ja, man ist einfach nicht mehr ganz so hilflos, wie wenn man sich das jetzt wirklich alleine von null auf selbst erarbeiten muss und dann irgendwie tausend Dinge, die man beachten muss. Und genau, also das ist dann, ja,
0: Man hat es schon mal ausprobiert.
1: Selbstermächtigung, man kommt dann wieder leichter irgendwie den nächsten Schritt weiter und ja, und genau, dann ist nur noch das Geld das Problem und das, ja.
0: Genau, aber du hast jetzt ein ganz wichtiges Wort erwähnt, nämlich Selbstermächtigung. Über das haben wir bis jetzt noch gar nicht gesprochen, aber das ist natürlich eine der Grundlagen für Selbstwirksamkeitserfahrungen, dass man davor auch das, was man an Fähigkeiten hat, auch dann, wenn sie verborgen sind, hebt und zulässt und eben ja, sich selbst ermächtigt, Dinge anzugehen. Und das ist eine weitere Grundlage davon, die man da jetzt noch erwähnen kann. Ja, wie geht's dir, Marc? Sollen wir ein paar Takte Musik spielen?
1: Wir können gern ein paar Takte Musik spielen, dann das Studio ein bisschen durchlüften, damit die warme Sommerluft ein wenig entweichen kann und dann können wir gerne weiterreden.
0: Machen wir das. So, die Musik ist am Kommen, ja.

0: Ja, hallo, da sind wir wieder zurück. Ja, wir haben jetzt in der Pause, also für uns Pause, für euch Musik, kurz überlegt, beziehungsweise noch drauf geschaut, wie das alles weitergehen kann. Wir haben es am Anfang schon mal erwähnt, wir sitzen jetzt anders da, als wir sonst da sitzen. Es ist für alle ungewohnt und ja, und insofern darf ich gerade diese Erfahrung machen, wie sich's anfühlt, so eine Sendung zu moderieren.
1: Ich finde es total entspannt, einfach nur so da zu sitzen und ja, nichts zu machen im Prinzip, außer hin und wieder was zu sagen. Also ist auch nett.
0: Sehr schön, Marc.
1: Also ist vielleicht auch an alle Zuhörenden, wenn euch wer einlädt ins Radio Helsinki, dann kommt doch vorbei und erzählt was hier. Es ist ganz entspannt eigentlich.
0: Ja, ich hätte, das haben wir jetzt noch nicht näher abgesprochen, aber ich hätte den Wunsch, in nächster Zeit bei den nächsten Substral-Sendungen immer wieder Gäste und Gästinnen aus diversen Grazer Freiräumen einladen zu wollen, um da mehrere Sendungsporträts, also mehrere Freiraumporträts in den nächsten Sendungen zu machen. Du hast vor einigen Jahren mich und auch andere Leute schon einmal als VertreterInnen vom Motor eingeladen und ich habe diese Sendung vor kurzem ausgegraben und wieder angehört und das war sehr nett zu hören, wie das damals im Motor war. Und insofern sehe ich eben, dass solche Sendungen auch in gewisser Weise Zeitzeugnisse sind über den Status oder das Stadium der Freiräume, wie die jetzt im Moment so sind.
1: Genau, das kann man vielleicht auch noch dazu sagen. See war ja auch schon öfter hier im Substral als Gast anwesend zu unterschiedlichen Themen. Ich kann mich erinnern, Foodsharing warst du mal da. Dann auch Freiraumfest warst du da. Ich müsste jetzt überlegen, aber es gibt auf jeden Fall ein Archiv mit den ganzen Sendungen, das findet ihr auf cba.media und dort sucht ihr einfach nach dem Podcast Substral und da findet ihr alle Sendungen, die es bisher gegeben hat und ich kann auch nochmal schauen und die Sendungen dann direkt in den Shownotes verlinken, dann könnt ihr euch nochmal alles mit See anhören. Ist das nicht was? Ich glaube schon.
0: Ja, und das Tolle dran ist, ihr könnt meinen jetzt kommenden Gedankengang dadurch viel besser nachvollziehen. Ich konnte in all den Sendungen mit Marc und aber auch mit anderen Menschen, die Sendungen gemacht haben, diese Erfahrung machen, wie toll das nicht ist, so eine Radiosendung zu hosten und diese Sachen zu managen und zu moderieren. Und das ist ein Aspekt davon, wie man eben zu Selbstwirksamkeitserfahrungen kommt, nämlich durch Beobachtung anderer Menschen, mit denen man sich eben ähnlich fühlt. Und je ähnlicher man sich fühlt, desto eher kann man sich dann quasi zutrauen, sowas Ähnliches zu machen. Obwohl man das sozusagen bis zu diesem Punkt eben noch nicht gemacht hat und schiebt eben so seine persönlichen Grenzen hinaus. Und was auch noch irrsinnig spannend ist, ich habe heute dann auch auf Wikipedia gelesen zu Selbstwirksamkeitserfahrungen und da steht zum Beispiel über die MINT-Fächer, weil ja da sehr oft die Gender-Problematik diskutiert wird, ob Mädchen und Buben da gleich viel oder eben unterschiedlich viel unterstützt oder gelobt werden. Und da ist eben die Konklusion in Bezug auf Selbstwirksamkeit, dass eben eines der entscheidendsten Erfahrungen Selbstwirksamkeit ist. Also ob man Mathematik später mag oder nicht mag, hängt damit zusammen, ob man eben dieses Empfinden hat und eben sozusagen einem quasi die Rutsche gelegt wird, dieses Empfinden haben zu können, dass man das eben kann.
1: Und MINT-Fächer sind Mathe, Informatik, was war das noch?
0: Physik und Naturwissenschaften allgemein. Ah, ja. Genau, also es gibt zwar da jetzt für jeden einzelnen Buchstaben ein konkretes Fach, aber das Entscheidende ist sozusagen Naturwissenschaften, also das, was man sozusagen später, wenn man studiert, dann auf der Navi und eben zusätzlich Informatik eben macht. Und bei speziell diesen Fächern wird eben diskutiert, ob da alle gleich viel Zugang dazu haben. Und die Erkenntnis daraus ist eben, dass ich hole da den Artikel gerade vor mich. Die Erkenntnis daraus ist eben, dass es für die Berufswahl allgemein später irrsinnig entscheidend ist, was für Selbstwirksamkeitserfahrungen man grundsätzlich in seinem Leben so gemacht hat, also in was für Themenbereichen. Und insofern ist eben auch diese Frage mit den MINT-Fächern ausschlaggebend. Und eben auch diese Frage von also insbesondere, wenn ich mich jetzt an meine Kindheit zurückerinnere, wenn ich zum Beispiel mit meinem Opa durch den Garten gegangen bin und dann gesehen habe, ja, da kann man eben die Apfelbäume schneiden und dies und jenes machen, das in gewisser Weise vorexerziert bekommen, aber auch gezeigt bekommen und selber machen dürfen. Und dann ist eben dieses selber machen dürfen und dieses ein Erfolgserlebnis dann damit haben. Einer der Faktoren, wo man eben in der Kindheit eben schon Selbstwirksamkeitserfahrungen sammelt oder auch eben, wenn man im Kindergarten eine Zeichnung zeichnet oder was bastelt oder ausschneidet und in gewisser Weise eben einerseits selber sieht, dass das schön und toll ist und andererseits aber auch dafür gelobt wird. Das sind beides. Und deswegen kann man eben das sehr wohl diskutieren, wie sehr all diese Einflüsse auf das spätere Leben einen Einfluss haben.
1: Ja, genau. Und das würde ich zustimmen. Das geht ja dann in der Schule im Prinzip weiter. Und
0: geht in der Schule dann weiter.
1: Mit den MINT-Fächern angesprochen hast und dann halt auch an der Uni, falls es dann überhaupt so weit kommt. Und genau. Und in Freiräumen, glaube ich, gibt es ja auch so ein bisschen den Anspruch, das alles ein bisschen aufzubrechen und dann halt den Leuten zu sagen, probier es doch einfach aus. Und dann werden wir schon sehen, ob es funktioniert oder nicht.
0: Es gibt ja auch ganz viele Diskussionen darüber, dass man, oder auch entsprechend starke Meinungen, das Schulsystem grundsätzlich sowas eher unterdrückt. Das heißt, da gibt es eben, also im Sinne von Lernen und Prüfung und Wissen wiederkäuen, was man vorher eben vorgebetet bekommen hat. Ich würde jetzt einmal behaupten, dass das jetzt nicht immer überall gleich ist und dass man das auf keinen Fall über einen Kamm scheren sollte. Aber diese Meinung hört man immer wieder mal in dem Zusammenhang. Und das bedeutet, dass mindestens subjektiv einige Leute so in ihrer Schulzeit empfunden haben oder empfinden. Und insofern sind eben Freiräume, und genau da wollte ich schon hin, was du schon angesprochen hast, Marc, insofern sind Freiräume da ein Ventil, was aufzumachen, wo man sonst so vielleicht nicht hinkommt, weil man da eben, ja, weil man da die Möglichkeit hat, Dinge auszuprobieren, die man theoretisch daheim auch machen könnte, aber nicht macht, weil man quasi diese Vorbilder nicht hat, die einem in gewisser Weise ähnlich sind. Wenn man dann jetzt zu einem Freiraum kommt oder zu einem Menschenkollektiv, das einen einlädt, mitzumachen, Erfahrung oder auch Nicht-Erfahrung, sei es eigene Vorurteile über das eigene Nichtvermögen, dass man irgendwas nicht könne, und stellt fest, ja, das kann ich auch. Das habe ich vielleicht noch nie gemacht, aber das geht. Und das.
1: Genau, man kann das dann vielleicht auch ein bisschen mehr unter seinen eigenen Vorlieben oder Voraussetzungen machen, weil wenn ich an meine Schulzeit denke, für mich war es immer total schwierig, so früh aufzustehen, dann in die Schule zu gehen oder zu fahren. Das war auch kleiner

0: Anwege jeden Tag. Und dann sitzt da halt um, weiß nicht, 19:30, 20:45 oder wann das immer losgegangen ist und bist eigentlich noch total müde und hast überhaupt keinen Bock eigentlich da zu sein. Genau, und dann, wenn man so ein bisschen auch mitbestimmen kann, wie, genau, ich will jetzt nicht am Vormittag schon irgendwie, keine Ahnung, weiß ich nicht, Quantenmechanik, irgendwas drüber lernen oder lesen oder so. Ich mache das lieber am Nachmittag, weil ich da geistig einfach aufnahmefähiger bin zum Beispiel. Und da mache ich es vielleicht 2 Stunden, 3. Wichtiger Aspekt bei der ganzen Sache, dass man sich dann eben in Freiräumen, im Speziellen, aber halt auch sonst im Privaten, dass man sich da das einfach anders zurechtlegen kann. Und ja, weiß nicht, ob wie utopisch das ist, da das Schulsystem auch so ein bisschen aufzubrechen und ein bisschen durchlässiger zu machen.
1: Ich glaube, ein Beispiel zu Schulsystem und selber etwas lernen ist halt auch, dass ein anderer Teil der Problematik ist, dass man da halt mit 30 anderen oder 25 anderen gemeinsam in der Klasse sitzt. Und wenn man jetzt zu den Leuten gehört, die am Vormittag was über Quantenmechanik wissen wollen und vielleicht sogar brennend wissen will, und dann jetzt die Physiklehrerin fragt, was ist jetzt der Unterschied zwischen einem Elektron und einem Photon? Soll ich mir das quasi jetzt das vorstellen, dann meldet man sich, zeigt man auf, wird vielleicht drangenommen und währenddessen verliert die Lehrerin die 23 anderen SchülerInnen, die neben einem sitzen. Und und dann geht da eins zum anderen, und wenn man aber stattdessen ich weiß jetzt nicht, ob man alles in einem Freiraum sozusagen quasi projektorientiert an einer bestimmten Sache arbeitend, also wenn man jetzt zum Beispiel Informatik nimmt und Informatikunterricht oder eben einen Workshop zu Netzpolitik oder zu Computerkenntnissen erwerben, dann gibt es da schon Beispiele, wo es eben Überschneidungen gibt. Und da ist es eben so, dass man sich in so einem Freiraumsetting viel besser so weiter bewegen kann, bis man ansteht, also sozusagen mehr selber tun und in einer individuellen Richtung denken, und dann aber auch die Hilfe bekommt, und wie komme ich jetzt über diese Hürde hinweg. Und das ist eben was Schulsystem zumindest bei uns so nicht liefert, dieses überall berühmte finnische Schulsystem, über das kann man natürlich bei Radio Helsinki auf jeden Fall reden. Das finnische Schulsystem ist da, glaube ich, mehr projektorientiert, was man so hört, als eben das bei uns. Und ich glaube zwar jetzt auch nicht, dass das finnische Schulsystem ein Freiraum ist, im Sinne von der Definition von Freiräumen, wie wir das eben fürs Freiraumfest definieren, aber
0: Genau, aber es heißt jetzt nicht nur, weil man irgendwas in der Schule nicht gelernt hat oder in der Uni später oder in der Lehre, es gibt trotzdem Möglichkeiten, dass dann, wenn einen wirklich was interessiert oder wenn man was ausprobieren möchte, dass man das dann, dass man trotzdem noch die Möglichkeit hat, außerhalb dieses Bildungssystems, genau. Und, also es gibt Strukturen, genau, aber ja, in Freiräumen, potenziell muss man in Freiräumen dann vielleicht auch ein bisschen mehr selber Initiative zeigen, um dann irgendwie sowas zu starten, oder dann vor allem halt auch, wenn man Unterstützung von anderen haben möchte oder mit anderen zusammen.

0: was machen möchte, aber es ist prinzipiell, gibt es die Möglichkeit zumindest. Ja.
1: Genau, in Freiräumen ist es so, dass da keine Lehrer und Lehrerinnen da sind, die dafür bezahlt werden, sondern dass halt all die Menschen, die da sind, freiwillig da sind und deswegen auch was dafür haben, kriegen müssen, also irgendwie eine Motivation brauchen, ihnen da entsprechend weiterzuführen. Wobei man das jetzt auch nicht so ganz generell sagen kann, weil zum Beispiel bei meinem Basic Workshop die Einführung ins Radio, die ich jetzt eben am Wochenende vom Walter gekriegt habe. Wir haben eben letzten Sonntag unsere Sendung quasi als Abschluss von diesem Workshop gemacht. Da ist es so, dass dass das Radio glücklicherweise genug Geld hat wegen Förderungen, dass eben finanziert werden kann und dass man eben da jetzt, ja, also es macht einen riesen Unterschied, ob man zusätzlich zu all diesen Sachen, die man in einem Freiraum als Aktivität macht, ob man da zusätzlich noch einen Brotjob machen muss oder ob man da eben freigespielt ist, sich voll und ganz dem widmen zu können. Und eben fürs Radio gibt es da zum Glück eine Bundesförderung in dem Zusammenhang, aber für all die anderen Freiräume, da, also die jetzt nicht gerade ein Medium sind, ist man halt hauptsächlich von Landesförderungen und von der Förderung von der Stadt Graz abhängig oder eben von Spenden, und um eben zum Beispiel auch die Miete zu zahlen, um all die Sachen, die so anfallen. Und insofern muss man, damit das System aufrechterhalten werden kann, sich auch um diese Aspekte kümmern, als Freiraum.
0: Genau, ich war parallel im Internet und habe sogar die Probebühne gefunden, die sie gerade angesprochen hat. Also es ist auch alles online, wenn man sich das nachhören will.
1: Es ist alles online, genau. Ich habe mir bei der Probebühne einen Herzenswunsch erfüllt und endlich auf Radio Helsinki über finnisches Wetter gesprochen. Ja.
0: Ja, ja, und wenn ihr mehr darüber wissen wollt, hört die Probebühne.
1: Genau.
0: Ja.
1: Ich glaube, jetzt ist noch einmal der Moment, wo wir was anderes hören müssen als unsere Stimmen. Ich werfe mal ein, noch mal ein bisschen paar Takte Musik. Und dann,

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1: Ja, wir sind wieder zurück. Wir sind wieder zurück. Und ihr hört uns, das ist schön. Und weil ihr uns so gut hören könnt, könnt ihr auch den Aufruf, den ich jetzt starten möchte, wunderbar hören. Nämlich, kommt ins Spektral, kommt ins Radio, kommt in euren jeweiligen Freiraum, der bei euch ums Eck ist, kommt in den Freiraum, wo ihr schon jemanden kennt, wer wen kennt, oder kommt in einen ganz fremden Freiraum, einfach weil euch das Konzept davon anspricht. All die Freiräume sind verschieden. Man wird in jedem Freiraum andere Erfahrungen machen und hat dadurch andere Möglichkeiten. Aber es macht eben das Leben um so viel reicher und schöner, Sachen mit anderen Menschen teilen zu können. Und insofern werdet ihr dann in dem jeweiligen Freiraum, wo ihr hingeht oder wo ihr vielleicht schon seid, eure eigenen Erfahrungen machen und eben auch die kollektiven Erfahrungen von dem jeweiligen Freiraum. Und dabei ist es eben meiner Meinung nach sehr sinnvoll, diese Gedanken, wie Selbstwirksamkeit empfinden funktioniert, auch im Hinterkopf zu haben, um das auch bewusst zu erleben und auch bewusst anderen bewusst auch anderen diesen Freiraum zu geben und dieses Erlebnis zu ermöglichen.
2: Und passend dazu wird es wahrscheinlich Ende Oktober, Anfang November das Freiraumfest in Graz geben. Terminfindung läuft gerade noch und da werden einige Freiräume aus Graz mit dabei sein. Wir können jetzt schon sagen, Radio Helsinki, Spektral und Traumwerk sind jetzt schon fix dabei, ebenso die Kometin und das KUFO. Und es gibt auch schon Interessensbekundungen von anderen Räumen und ich glaube, bis Ende Oktober, Anfang November wird die Liste auch noch weiter wachsen. Und das ist dann auch eine schöne Gelegenheit, einfach mal ein bisschen auch die Räume zu erkunden, die es gibt. Und ja, alles Weitere dazu findet ihr auf freiraumfest.at. Es gibt auch einen Instagram-Kanal, der leider nur so halbherzig betreut wird, aber es gibt ihn auf jeden Fall. Und sobald das Datum feststeht, werden wir da auch das Datum bekannt geben. Und dann seid ihr auch alle herzlich eingeladen, dann vorbeizuschauen beim Freiraumfest 2026. Und das ist, glaube ich, jetzt schon die vierte Ausgabe vom Freiraumfest, wenn mich nicht alles täuscht. Genau.
1: Ja, und jetzt kann man auf der Homepage schon die Bilder aus dem Archiv sehen und was in der Vergangenheit so passiert ist beim Freiraumfest. Das war ja, da hat es ja auch einige Highlights gegeben.
2: Ja, genau, da hat es einige Highlights gegeben. Da es war auch jedes Jahr immer ein bisschen anders. Es waren auch immer mal wieder andere Räume dabei, neue Räume, dann andere, die keine Kapazitäten hatten in dem Jahr. Genau, es wechselt immer so ein bisschen durch und ja, es gibt es hat auch schon viele tolle Veranstaltungen gegeben, wirklich unterschiedlichstes. Also von Party bis wirklich handwerkliche Workshops bis halt hin zu Vorträgen, Diskussionsrunden, Filmscreenings hat es auch schon gegeben, also alles Mögliche. Es ist auf jeden Fall ein buntes Programm.
1: Und es gibt auch über diese Freiräume in und rund um Graz darüber hinaus ganz viele andere ähnliche Räume in großen Teilen der Welt. Ich hatte die Ehre, vor etwa ein Monat oder ein bisschen mehr an einer Konferenz in Lüneburg teilnehmen zu dürfen, wo aus ganz Deutschland und ich eben aus Graz Menschen zusammengekommen sind, um die eben aus ähnlichen Bereichen, der haben uns dort in einem Commons-Zentrum getroffen. Und insofern, wir sind nicht allein mit diesen Gedanken in der Welt. Es sind ganz viele andere Menschen auch noch da. Und ja, es ist immer gut zu wissen, dass da eben so viele andere eben auch da sind. Vielleicht ergibt sich das in den zukünftigen Sendungen, dass wir mal auch über weiter entfernte Freiräume mal berichten werden. Aber das alles wird die Zukunft zeigen. Jetzt für heute wollen wir euch noch ein bisschen was über das Spektral, weil hier die Sendung Substral, die ihr gerade hört, ist die Sendung vom Spektral. Und deswegen wollen wir euch auch ein bisschen was darüber erzählen, wie ihr das Spektral unterstützen könnt, damit all diese Effekte, über die wir heute gesprochen haben, weiterhin allen möglichen Leuten zur Verfügung gestellt bzw. Von allen möglichen Leuten erlebt werden können. Und dazu gehört natürlich Geld, weil als Sparmeisterin muss ich das sowieso als erstes erwähnen, aber es gibt noch viel mehr, was darüber hinausgeht, nämlich, Marc hat es schon erwähnt, man kann im Spektral ganz viele Sachen machen, die jetzt so nicht auf irgendwelchen Listen stehen, wie eben aufräumen, wie mal den Tisch abwischen oder sich den Staubsauger schnappen und durchsaugen, wenn das einmal notwendig ist, oder in der Küche mithelfen, oder wenn man einfach grundsätzlich dort gerade Zeit verbringt, dann einfach darauf achten, dass man all das, was man angreift, mindestens so ordentlich hinterlässt, wie man es vorgefunden hat. Vor kurzem hat mich auch jemand angesprochen, ja, braucht es im Spektral nicht eine Gärtnerin, sie wird da bei den Grünpflanzen mal hingreifen wollen, und ich habe darauf gesagt, ja, sehr gerne, weil das Spektral lebt davon, dass Leute Initiative ergreifen und eben Sachen machen, die quasi im Rahmen dessen, was der Raum verträgt, du hast das vorher eh schon erwähnt, Marc, wie sozusagen man muss quasi diesen Raum spüren und so, was der braucht. Und im Rahmen dessen ist es natürlich immer gerne gesehen, wenn Leute dem Raum und eben dem den Menschen, dem Kollektiv eben was zugutekommen lässt. Und zusätzlich zu diesen allgemeinen Sachen haben wir auch noch jetzt was Spezielleres. Wir wollen im Moment unser Schließsystem erneuern. Ihr wisst schon, wenn man ins Spektral kommt, gibt man eben einen Code ein und dreht eine Tür, um hineinzukommen. Und wir wollen stattdessen selber eine neue Variante davon bauen, mit einem zentralen Raspberry Server, mit einer SQLite-Datenbank und einem und ESP32 Computern in den einzelnen Türen. Wenn ihr zufällig darüber eben praktische Erfahrungen habt oder da mitbasteln wollt, wendet euch an info@spektral.at. Genauso wollen wir in Zukunft auch eben die Immobilie verschönern und ja, uns darum kümmern, dass die Renovierungen, die wir geplant haben, Schritt für Schritt angegangen werden. Wir wollen die Fenster renovieren, also wenn ihr praktische Erfahrungen mit Bautechnik habt und mit der Umsetzung von Ausschreibungen, dann freuen wir uns auch über eure Unterstützung. Und jetzt ganz aktuell wollen wir eine Waschmaschine ins Spektral bringen, also wenn da jemand Transportmöglichkeiten hat, also wir hätten schon eine Waschmaschine im Auge. Es bleibt nimmer mehr so viel Zeit, wir müssen schauen, dass wir jetzt noch alles unterbringen, was was unbedingt noch gesagt werden muss. Marc, fällt dir noch irgendwas ein, was wir unbedingt noch sagen müssen?
2: Ganz viel eigentlich, aber die Zeit reicht jetzt nicht mehr dafür. Ich würde sagen, also jede kleine Unterstützung hilft. Ich weiß es auch aus eigener Erfahrung. Es wird vielleicht nicht immer für alles ein Danke geben, aber ihr könnt euch sicher sein, wenn ihr in den Räumen irgendwas macht und irgendwas zur Verbesserung beitragt, dass das nicht nur euch, sondern ganz vielen anderen zugutekommt. Und manchmal gibt es Danke dafür oder eine kleine Belohnung und manchmal eben nicht. Aber es ist auf jeden Fall keine verschwendete Zeit oder Arbeit, die ihr da reinsteckt.
1: Es ist irrsinnig toll für das Funktionieren von dem Gesamtding. Vielen Dank. Ich bin See. Marc war heute zu Gast in der Sendung, die du sonst immer hostest. Wir freuen uns, dass ihr mit dabei wart. Bis zum nächsten Mal in 4 Wochen. Diese Sendung kann man nachhören und zwar einerseits zu einem Wiederholungstermin und über 92 FM, aber auch eben nachhören über die CBA und Links dazu gibt es auf spektral.at beziehungsweise auf der Homepage von Radio Helsinki. Ja, Papa.
2: Genau, ich würde sagen, das war's. Wir haben noch genau 17 Sekunden. Bis zum nächsten Mal.
1: Wir brauchen, glaube ich, heute keine Musik.
2: Wir brauchen keine mehr Musik. Okay, dann müssen wir jetzt noch 10 Sekunden füllen. Ich hoffe, wir schaffen das.
1: Ja, ich glaube ganz schon.
2: Also in dem Sinne, viel Spaß, alles Gute und bis in 4 Wochen.
1: Jawohl, Papa.

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